0: dem Platz gesehen, dass sie es mehr wollten.
1: Deutschland war ja vor dem Spiel schon fürs 16. Finale qualifiziert. Das findet dann am Montag statt. Wer der Gegner wird, das ist allerdings noch unklar. Möglich wären unter anderem Schottland, Paraguay oder auch Australien. Bayern will seine Klimaziele lockern. Klimaneutralität soll es jetzt erst im Jahr 2045 geben, nicht mehr 2040 wie bisher geplant. Der Landtag hat jetzt zum ersten Mal darüber diskutiert. Von der Staatsregierung heißt es, die neuen Ziele wären einfach nur realistisch und ehrlich. Eigentlich sollte Bayern 5 Jahre vor dem Bund klimaneutral sein, also nicht mehr Treibhausgase ausstoßen, als aufgenommen werden können. Die Grünen im Landtag werfen CSU und Freien Wählern deswegen Wortbruch vor und sprechen von einem traurigen Tag für Bayern. Vom Flieger Horst Wunstorf in Niedersachsen startet in der Früh ein Einsatzteam des THW nach Venezuela. Knapp 50 Helfer fliegen mit einer Bundeswehrmaschine ins Erdbebengebiet, um bei der Suche nach Verschütteten zu helfen. In Venezuela ist momentan von 188 Toten und mehr als 1500 Verletzten die Rede. Unter den Trümmern werden noch viele weitere Opfer befürchtet. Im Prozess um den Anschlag auf den Magdeburger Weihnachtsmarkt wird am Vormittag das Urteil erwartet. Der 51 Jahre alte Angeklagte war am 20. Dezember 2024 mit einem Mietwagen über den belebten Weihnachtsmarkt gefahren. Infolge der Tat, die nur gut eine Minute gedauert hat, sind 5 Frauen und ein 9-jähriger Junge gestorben. Hunderte Menschen wurden außerdem verletzt.
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14: Ich bin Yves Simon. Das war ein ganz schöner Dämpfer für die deutsche Fußballnationalmannschaft bei der WM. Mit 1:2 hat das DFB-Team gegen Ecuador verloren, trotz des Führungstreffers von Leroy Sané nach nicht mal ganz 2 Minuten. Der Ausgleich ist schnell gefallen in der 9. Minute und dann hat Deutschland schlicht und einfach

0: den Faden verloren. Trotzdem schaut Joshua Kimmich positiv nach vorn, wie er bei Magenta TV gesagt hat.
1: Wir dürfen nicht jedes Spiel ein, zwei Gegentore bekommen. Wir müssen absolut die Ballverlustquote minimieren und dann können wir auch jeden schlagen.
0: Ja, besser werden muss es dann vor allem direkt am Montag, denn dann steht in Boston das 16. Finale an. Der Gegner ist aber noch unklar. Die Lage in der Straße von Hormus bleibt angespannt und unübersichtlich. Die UN-Schifffahrtsorganisation hat eine geplante Evakuierungsaktion für gestrandete Schiffe nach einem Angriff auf einen Frachter vorläufig gestoppt. Dabei hatten die USA und der Iran erst vor einer Woche ein Rahmenabkommen für Frieden vereinbart, das auch die Öffnung der für den Welthandel so wichtigen Meerenge vorsieht. Der Bundestag hat die Klagerechte von Umweltverbänden bei großen Infrastrukturprojekten eingeschränkt. Künftige Klagen haben nicht mehr automatisch eine aufschiebende Wirkung. Ein Baustopp muss erst von einem Gericht angeordnet werden. Außerdem dürfen Verbände nur noch klagen, wenn ein Projekt in ihren sachlichen und räumlichen Zuständigkeitsbereich fällt. Die evangelische Kirche bei uns in Bayern lädt heute zur Aktion Einfach heiraten ein. Paare können da ohne lange Vorbereitung ganz spontan kirchlich Ja sagen. Nach einem kurzen Vorgespräch geht es dann auch schon direkt los. Blumenschmuck, Musik und Sektempfang sind vorbereitet. Über 60 Kirchen und besondere Locations sind mit dabei, unter anderem der gläserne Schanzenturm an der Skisprungschanze in Oberstdorf oder auch die Christophoruskapelle am Münchner Flughafen.
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6: Ich bin Yves Simon. Niederlage für das deutsche Team am Abend bei der Fußball-WM. In New York hat die Mannschaft von Bundestrainer Nagelsmann mit 1:2 gegen Ecuador verloren. Da konnte auch Edeljoker Dennis Undaff nicht helfen, der nach dem Spiel bei Magenta TV.
7: Ich hatte das Gefühl, dass sie es mehr wollten als wir. Die waren griffiger, bei denen ging es noch um alles. Und daraus müssen wir lernen, dass wir selbst in solchen Spielen, weil wir wollten gewinnen, auch alles reinschmeißen und den Sieg wollen. Und ich glaube, man hat heute auf dem Platz gesehen, dass sie es mehr wollten.
6: Ja, Ecuador ist wegen des Siegs auch eine Runde weiter. Deutschland stand ja schon vor dem Spiel als Gruppensieger fest. Nicht auf dem Platz war Nathaniel Brown. Der 23-Jährige kämpft mit Adduktorenproblemen. Während er sich auskuriert, berichten Medien, dass Brown für 55 Millionen Euro von Eintracht Frankfurt zum FC Bayern wechselt und dort einen 5-Jahres-Vertrag bekommt.

0: An den bayerischen Mittelschulen beginnen heute die Abschlussprüfungen für den qualifizierenden Abschluss. 43.000 Schülerinnen und Schüler müssen in der Früh antreten, bei Temperaturen deutlich über 30 Grad, teilweise eher an die 40. Die Abiturienten in Bayern sind dagegen schon fertig. Sie bekommen heute ihre Zeugnisse und werden dann offiziell verabschiedet. Der Bund hat sich mit den Ländern auf eine Finanzreform geeinigt. Das ist das Ergebnis der Ministerpräsidentenkonferenz, das am Abend bekannt wurde. Die Bundesländer wollen, dass der Bund sich stärker an den Kosten neuer Bundes- und EU-Vorgaben beteiligen wird. Und zwar 80% soll der Bund davon übernehmen. Internationale Rettungsteams bereiten gerade ihren Einsatz im Erdbebengebiet von Venezuela vor. Aus Deutschland fliegen in der Früh knapp 50 THW-Kräfte mit Spürhunden. Auch Mexiko schickt ein großes Team mit Rettungskräften, Medizinern und Drohnen. Nach zwei schweren Beben meldet die Regierung bisher 188 Tote, mehr als 1500 Verletzte und rund 200 Vermisste unter den Trümmern. Auch die Vereinten Nationen und die USA wollen helfen.
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13: Ich bin Yves Simon. Schönen guten Morgen. Im dritten WM-Gruppenspiel

0: Spiel gab es den ersten heftigen Dämpfer für die deutsche Fußballnationalmannschaft. Gegen Ecuador gab es eine 1:2 Niederlage und das völlig verdient. Pia Wegner mit den Einzelheiten.
1: Nach einer Minute und 49 Sekunden erzielte Leroy Sané das zweitschnellste Tor in der deutschen WM-Geschichte. Doch das reichte nicht. Nur wenige Minuten später traf Ecuador zum Ausgleich. Das deutsche Team machte anschließend zu viele Fehler und kassierte in der 77. Minute den 1:2-Treffer zur ersten Turnierniederlage. Die WM-Reise ist für Deutschland damit aber nicht vorbei. Der Gruppensieg und auch der Einzug ins 16. Finale standen bereits vor der Partie fest.
0: Außerdem eine Runde weiter, die Elfenbeinküste, die Niederlande, Japan und auch Schweden. Die Sanierung der Bahnstrecke Hamburg-Berlin ist deutlich teurer geworden als geplant. Laut Bundesverkehrsministerium liegen die Kosten inzwischen bei etwa 2,7 Milliarden Euro und das statt der ursprünglich veranschlagten 2,2 Milliarden plus Risikopuffer. Grund sind unter anderem wochenlange Bauverzögerungen durch Frost letzten Winter. Kritiker monieren außerdem, dass trotz der hohen Ausgaben das modernere Zugsystem ETCS nicht installiert wurde und es in einigen Jahren wieder zu einer Großsperrung kommen dürfte deswegen. Bayern ist das Land für Gründer und Start-ups, denn letztes Jahr hat es fast 55.000 Neugründungen gegeben, das ist mehr als in jedem anderen Bundesland. Der bayerische Wirtschaftsminister Aiwanger hat in einer Regierungserklärung im Landtag gesagt, dass Firmengründungen schneller und vor allem auch einfacher werden müssen. Da sieht Aiwanger vor allem den Bund in der Pflicht, Bürokratie abzubauen. Von der Opposition heißt es, Aiwanger soll lieber erstmal seine eigenen Hausaufgaben machen. Im Osten der Demokratischen Republik Kongo sind inzwischen mehr als 300 Menschen an Ebola gestorben. Die Behörden melden außerdem über 1.150 bestätigte Infektionen. Die Epidemie in den betroffenen Provinzen ist damit noch nicht gestoppt. In den nächsten Tagen sollen neue Medikamente getestet werden.
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2: Guten Morgen, mein Franken. Hier ist das Charivari-Wetter und es ist jetzt noch wärmer zum Aufstehen an diesem Freitag als die bisherigen Tage. 23 Grad im Würzburger Landkreis in Pfalz-Hirchheim, 23 Grad in Würzburg an der Talavera. Nicht verwechseln, das sind nicht die Höchstwerte, das sind die Aufstehtemperaturen. Die Höchstwerte liegen irgendwo zwischen 35 und 39 Grad und am Wochenende um die 40 Grad. Die Wärmegewitter warten dann spätestens am Sonntag auf uns, auch in der nächsten Woche. Und spätestens zur Wochenmitte kommt dann auch die Abkühlung.
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4: Ich bin Christian Haider. Guten Morgen. Die Temperaturen steigen weiter. Über 40 Grad erwartet der Deutsche Wetterdienst am Wochenende und hält einen neuen Temperaturrekord für nicht ausgeschlossen. Als heißer Kandidat gilt dabei die Stadt Kitzingen. Die Rettungsdienste im Raum Mainfranken stocken das Personal für die nächsten Tage auf und rufen gezielt zur Vorsicht auf. Die Auswirkungen auf den Körper würden häufig unterschätzt.
5: Mildeste Form ist die Hitzeerschöpfung mit Symptomen wie Schwindel, Übelkeit oder Kopfschmerzen. Zur Erholung reicht meist ein kühler Ort, sich auszuruhen und viel zu trinken. Bei einem Sonnenstich kommt ein roter, heißer Kopf dazu. Auch hier heißt es, ab in den Schatten und Kopf und Nacken zusätzlich kühlen. Gefährlich wird es bei einem Hitzschlag mit Fieber über 40 Grad, starken Kopfschmerzen und Übelkeit sowie Bewusstseinsstörungen. In diesem Fall muss umgehend der Rettungsdienst gerufen werden. Das gilt auch bei Bewusstlosigkeit. Katrin Haffinger, Nachrichtenredaktion.
4: Viele Schulen in Unterfranken haben keine Klimaanlagen und daran wird sich vorerst auch nichts ändern. Begründet wird der Mangel an Klimaanlagen häufig damit, dass eine Klimatisierung aller Schulgebäude mit großen baulichen Eingriffen und enormen Kosten verbunden wäre. Das zeigt eine Umfrage unserer Redaktion unter den kreisfreien Städten und Landkreisen in der Region. In manchen Schulen gibt es zwar Lüftungsanlagen oder sogar mobile Kühlgeräte, generelle Kühlung ist aber quasi nicht vorhanden. Aufgrund der Hitze haben viele Schulen in Unterfranken heute früher Unterrichtsschluss. Sie hatten zweimal versucht, in eine Bank in Karlstadt einzubrechen. Das Amtsgericht Würzburg hat drei Männer im Alter von 19 bis 27 Jahren jetzt zu 2,5 Jahren Haft jeweils verurteilt. Sie hatten zum Jahreswechsel gleich zweimal versucht, in eine Bank in Karlstadt einzusteigen. Beide Male wollten sie über eine angrenzende Tiefgarage in die Bank gelangen, auch mit einem speziellen Bohrgerät. Beide Versuche scheiterten. Auf der Flucht wurden die drei gefasst. Niederlage für das deutsche Team am Abend bei der Fußball-WM in New York hat die Mannschaft von Bundestrainer Nagelsmann 1:2 gegen Ecuador verloren, ist aber dennoch als Gruppenerster weiter. Auch Ecuador ist mit dem Sieg weitergekommen. Am Montag muss es besser werden für das deutsche Team, dann steht in Boston das 16. Finale an. Der Gegner steht aber noch nicht fest.
2: Da wird sich erst am Sonntag entscheiden, gegen wen wir da spielen. Christian, vielen Dank. Mehr Nachrichten aus Mainfranken bei uns im Web oder auch in der App. Und jetzt unser Blick auf die Straßen. Hier ist der Charivari-Verkehrsservice. Guten Morgen. Auf die A3 Frankfurt Richtung Würzburg zwischen Robrunn und Marktheidenfeld. Ein Pannen-LKW, der Standstreifen ist hier blockiert. Der mobile Blitzanhänger steht immer noch auf der A7 Würzburg-Ulm bei Marktbreit. Falls ihr weitere Blitzer habt und die anderen vorwarnen wollt, gerne ruft an 0800 30 80 700.
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0: Das sind die Klassiker unserer Zeit aus den 80ern. Hier ist Charivari am Freitagmorgen. Wir stehen auf bei Temperaturen über 20 Grad. Wow, das ist heiß und viele haben wahrscheinlich wenig geschlafen. Also entweder aufgrund der Hitze oder weil sie das Fußballspiel geguckt haben oder weil sie sich danach dann auch noch aufgeregt haben. Ja, jetzt haben wir mal 1 verloren mit 1:2. Okay, wir sind ja immer noch Gruppenerster und am Montag geht's weiter. Aber am Montag muss es klappen. Und dann ist das Spiel noch später, 22.30 Uhr. Wir sprechen heute Morgen natürlich noch ausführlich übers Spiel. Jetzt aber erstmal das hier.
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2: Vielleicht ist bei dir gerade etwas gar nicht gut. Dann habe ich hier die Lösung für dich. Du musst einfach... Ja, vielleicht kennst du solche Werbeanzeigen, die einem ganz schnell eine Lösung präsentieren. Ein Quick-Fix quasi. Tu das, dann ist's direkt besser. Wahrscheinlich bist du jetzt ein bisschen frustriert, weil ich hier keine Lösung präsentiert habe. Echte Krisen lassen sich nicht schnell lösen, glaube ich. Nicht mal Zeit heilt alle Wunden. Manche Narben bleiben. Und manchmal funktioniert keine Lösung. Zu funktionieren und alles lösen zu können, das ist oft der Anspruch unserer Gesellschaft. Gott hat diesen Anspruch nicht. Vielmehr spricht Gott uns zu. Du bist wunderbar gemacht. Mit all dem, was gerade oder schon länger oder für immer nicht gut läuft bei dir. Gott ist kein Quickfix, sondern ein Long Last. Gott bleibt. Egal, wie es bei dir gerade läuft.
0: Soweit das Wort zum Tag. 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Yeah.

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9: Guten Morgen, Mainfranken. Hier ist das Charivari-Wetter. Wie heißt es an der Metzgertheke? Darf es ein bisschen mehr sein? Ja. Natürlich, mehr Temperaturen, klar. Also keiner braucht's, ich weiß. Die Höchstwerte heute wieder 39 Grad bei viel Sonnenschein am Wochenende. Dann sogar an die 40 Grad Marke kommen wir ran. Angenehme Temperaturen unter 20 Grad im Moment nur im Landkreis Main-Spessart. In Gemünden zum Beispiel 19 Grad. In Würzburg jetzt schon an der Uni am Hubland 23 Grad. Und am Sonntag kommen dann die Wärmegewitter dazu. Dann wird es unbeständiger nächste Woche. Und bis zum Mittwoch hat es dann auch endlich mal abgekühlt.
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10: Ich bin Dominik Schweiger. Guten Morgen. Dämpfer für die deutsche Fußballnationalmannschaft bei der WM. Mit 1:2 hat das DFB-Team gegen Ecuador verloren, trotz des Führungstreffers von Leroy Sané nach nicht mal ganz 2 Minuten. Der Ausgleich ist schnell gefallen und dann hat Deutschland den Faden verloren. Trotzdem schaut Joshua Kimmich positiv nach vorn.
11: Wir dürfen nicht jedes Spiel 1-2 Gegentore bekommen. Wir müssen absolut die Ballverlustquote minimieren und dann können wir auch jeden schlagen.
10: Montag muss es dann besser werden. Dann steht in Boston das 16. Finale an. Der Gegner steht noch nicht fest. Vom Fliegerhorst Wunsdorf in Niedersachsen aus startet heute Morgen ein Einsatzteam des Technischen Hilfswerks nach Venezuela. Knapp 50 Helferinnen und Helfer fliegen mit einer Bundeswehrmaschine ins Erdbebengebiet, um die Suche nach Verschütteten zu unterstützen. In Venezuela ist derzeit von 188 Toten und mehr als 1500 Verletzten die Rede. Unter den Trümmern werden noch weitere Opfer befürchtet. Die Lage in der Straße von Hormus bleibt angespannt und unübersichtlich. Die UN-Schifffahrtsorganisation hat eine geplante Evakuierungsaktion für gestrandete Schiffe erstmal gestoppt, nachdem ein Frachter angegriffen worden war. Eigentlich hatten die USA und der Iran erst vor einer Woche ein Rahmenabkommen für Frieden vereinbart. Die Straße von Hormus ist für den Welthandel sehr wichtig und sollte wieder offen sein.
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12: Heute ist der Weltdrogentag. Die bayerische Gesundheitsministerin Gerlach fordert zu diesem Anlass die Rücknahme der Cannabis-Legalisierung. Unterdessen meldet die Drogenberatung Unterfranken einen leichten Rückgang bei den Beratungen. Meist gehe es da aber um Cannabis, gefolgt von Opiaten.

0: Allerdings sind in Unterfranken im vergangenen Jahr 21 Menschen an den Folgen des Drogenkonsums gestorben. Das ist eine Person mehr als im Jahr davor. Ein 29-jähriger Angler ist in Ochsenfurt offenbar mit Stahlkugeln beschossen worden. Laut Polizei sollen Unbekannte vom gegenüberliegenden Mainufer mit einer Gasdruckwaffe auf ihn gefeuert haben. Der Mann hatte die Schussgeräusche bemerkt und die Gruppe aufgefordert, aufzuhören. Daraufhin richteten die Täter ihre Waffe in seine Richtung. Verletzt wurde der Angler nicht. Die Polizei ermittelt wegen gefährlicher Körperverletzung.
1: 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Guten Morgen auf die Straßen und Vorsicht auf der A3 Frankfurt Richtung Würzburg zwischen Robbrunn und Marktheidenfeld. Ein defekter LKW auf dem Standstreifen. Geblitzt wird auch schon und zwar in Rimpa am Ortsausgang Richtung Versbach. Und auf der A7 Würzburg-Ulm bei Marktbreit steht ein mobiler Blitzanhänger. Falls ihr mehr habt, ruft uns an 0800 30 80 700.
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0: Guten Morgen, mein Franken, um 10 Minuten nach 6. Hier ist Charivari und wir haben heute den 26.06.2026. Was sagt euch dieses Datum? Ja, es ist das perfekte Datum zum Heiraten, weil das kann sich sogar jeder Ehemann merken. Ja, und falls ihr es noch nicht vorhattet, ihr könntet heute heiraten, ganz spontan in den evangelischen Kirchen. Heute findet wieder die Aktion Einfach heiraten statt. Ihr könnt einfach in der Kirche vorbeigehen und euch verheiraten lassen, zum Beispiel in Wertheim in der Marienkapelle oder auch in der Stiftskirche, in Winterhausen im Landkreis Würzburg in der St. Nikolauskirche, in Kitzingen in der Stadtkirche oder auch in Schlüsselfeld in St. Gallus. Überall da ist es möglich, heute einfach zu heiraten oder auch in Bad Kissingen oder auch in Schweinfurt. Und da hat Pfarrer Heiko Kuschel schon letztes Jahr gemacht.
1: Es waren Regenbogenpaare da, die sich haben segnen lassen. Menschen, die wirklich ganz spontan vorbeigekommen sind. Sogar Leute, die auf Urlaub hier waren. Solche, die schon ein bisschen vorgeplant hatten und sich schon lang Gedanken gemacht hatten. Es waren Evangelische da, Konfessionslose, alles. Und es war ein ganz buntes Treiben. Es waren

0: viel mehr, als wir geplant hatten. Da freuen wir uns drauf, dass das heuer wieder so sein wird. Das hoffen wir.
1: Also für alle, die sich schon länger überlegt haben oder die sich noch gar nicht überlegt haben und das jetzt gehört haben und sagen, ja, dann verlasse ich mich doch verheiraten heute in der evangelischen Kirche. Macht das heute, ist einfach heiraten. Und wenn ihr es macht, dann gebt uns von Charivari bitte nochmal Bescheid. Also dann möchte ich schon wissen, wenn ich jetzt hier Amor der Liebesengel war. Heute ist der 26.06.26, lässt sich wirklich gut merken. Auch für die Frauen natürlich.

0: Das passt doch schon mal zum Wetter und den Temperaturen in Mainfranken. Musik aus Jamaika, Bob Marley, sein Klassiker aus den 70ern. So, und jetzt heißt es erstmal Tränen trocknen. Ich weiß nicht, wenn ihr so früh wach seid, ob ihr überhaupt das Fußballspiel gestern geschaut habt. Also ich habe es nicht geschaut, aber ich weiß natürlich, wie es ausgegangen ist. Deutschland hat verloren gegen Ecuador. 1:2 der Endstand aus deutscher Sicht, aber Pia Wagner aus unserem Charivari-Team hat sich die Nacht um die Ohren geschlagen, hat sich das Spiel angeschaut. Pia, ich weiß, wir haben zum ersten Mal im blauen Trikots gespielt und dann auch noch die erste Niederlage bei der WM einkassiert. Das war ja so nicht geplant.
1: Nee, ganz und gar nicht. Ich meine, dass Ecuador es der deutschen Mannschaft jetzt nicht unbedingt leicht machen wird, das war schon im Vornherein klar. Aber dass die Ecuadorianer so spielbestimmend sein werden, das haben davor sicher die wenigsten vermutet. Zwar hat Leroy Sané das DFB-Team mit dem zweitschnellsten Tor in der deutschen WM-Geschichte schon nach 1:49 in Führung gebracht, aber der Ausgleich von Ecuador ließ nur wenige Minuten auf sich warten. Danach hat das deutsche Team dann einfach zu viele Fehler gemacht und in der 77. Minute dann den 1:2 zur ersten Turnierniederlage kassiert.
0: Ach, ärgerlich. Naja gut, wir sind ja faire Verlierer. Also wir sind ja immerhin Gruppenerster, das muss man ja sagen. Ja? Und auch Ecuador hat es mit diesem 2:1 gegen uns dann jetzt auch in die K.O.-Phase der WM geschafft. Da kann man sich ja dann auch irgendwie für den gestrigen Gegner drüber freuen. Unser nächstes Spiel am Montag dann um 22.30 Uhr, noch etwas später. Dann muss es aber klappen, Jungs, okay? 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
9: Guten Morgen, Mainfranken. Hier ist das Charivari-Wetter und es wird immer wärmer. Am Wochenende sind bis zu 40 Grad möglich. Heute Richtung Kitzingen bis zu 39. Das macht den Bock nicht mehr fett. Es ist einfach heiß. Ich weiß, werden auch viele Veranstaltungen abgesagt. Der Bayerische Fußballverband hat auch alle Fußballspiele auch bis zu den kleinsten abgesagt. Das finde ich eigentlich ganz sinnvoll, weil es ist doch sehr, sehr heiß. Und es bleibt heiß bis mindestens Sonntag. Da kommen Gewitter und Schauer und die ziehen sich dann auch in die nächste Woche. Also ich sag mal, bis spätestens Mittwoch hat sich dann bei uns abgekühlt.
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11: Ich bin Christian Heider. Guten Morgen. Das große Schwitzen geht weiter. In den nächsten Tagen werden Temperaturen von über 40 Grad erwartet. In Kitzingen könnte dabei wieder ein neuer Hitzerekord aufgestellt werden.
12: Im vergangenen Jahr war Kitzingen mit etwas über 39 Grad der heißeste Ort in ganz Bayern. Im Juli 2015 hatte die Stadt mit 40,3 Grad den bundesweiten Rekord seit Beginn der Wetteraufzeichnungen. Aufgrund seiner Lage zählt Unterfranken zu den Hotspots des Klimawandels in Mitteleuropa. Niedrig gelegen und in einer Art Kessel durch den Spessart und die Rhön bekommt die Region viele Sonnenstunden ab. Gleichzeitig werden feuchtigkeitbringende Luftströme abgehalten. Katrin Haffinger, Nachrichtenredaktion.
11: Viele Schulen in Unterfranken setzen heute auf hitzefrei und beenden den Unterricht aufgrund der hohen Temperaturen früher. Entscheiden muss das aber jede Schule für sich selbst. Dass es grundsätzlich Abkühlung in Form von Klimaanlagen an Schulen gibt, das scheint auch in Zukunft unwahrscheinlich. Wie eine Umfrage unserer Redaktion unter den kreisfreien Städten und den Landkreisen in Unterfranken ergab, gibt es

0: es nur vereinzelt Lüftungs- oder mobile Klimageräte, generelle Klimaanlagen aber nicht. Der Einbau und der Betrieb wird meist als zu teuer bezeichnet. Zudem seien viele Gebäude dafür zu alt und ungeeignet. Die Hitze sorgt im Landkreis Würzburg nun auch für erste Straßenschäden. Laut staatlichem Bauamt weicht bei hohen Temperaturen stellenweise das Bitumen auf, wodurch die obere Asphaltdecke sich lösen kann. Betroffen sind aktuell Strecken zwischen Aufstetten und Baldersheim, zwischen Hopferstadt und dem Abzweig nach Eichelsee sowie zwischen Büttath und der Grenze zu Baden-Württemberg. Die Schäden werden derzeit repariert. Autofahrer müssen dort mit Rollsplitt und Tempolimits von 30 km/h rechnen. In Hessen, Rheinland-Pfalz und im Saarland starten heute die Sommerferien. Damit beginnt die Hauptreisezeit und der ADAC warnt vor längeren Staus. Immer ein heikler Punkt sind dabei die A7 und die A3. Sie gelten als mit die wichtigsten Autobahnen in ganz Deutschland. Sie kreuzen sich am Kreuz Biebelried.
1: Christian, vielen Dank. Mehr Nachrichten aus Mainfranken bei uns im Web oder auch in der App. Und jetzt auch unser Blick auf die Straßen. Hier ist der Charivari-Verkehrsservice. Guten Morgen auf die A3 Frankfurt Richtung Würzburg. Zwischen Robrunn und Marktheidenfeld, da steht ein Pannen-LKW auf dem Standstreifen. Geblitzt wird heute Morgen in Rimpa am Ortsausgang Richtung Würzburg-Versbach und in Euerhausen stehen sie am Ortsausgang Blitzen Richtung Bad Bergentheim. Auf der A7 Würzburg-Ulm, bei Marktbreit auch immer noch der Blitzanhänger. Falls ihr noch mehr habt, ruft gerne an 0800 30 80 700.
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0: 20 vor 7, hier ist Charivari am Freitagmorgen. Wir kümmern uns wieder um euren Urlaub.
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0: Und da geht's zusammen mit dem Reisebüro Takeoff in Würzburg im Dezember in ein 4-Sterne-Kurhotel. 7 Tage nach Franzensbad zum Krafttanken. Und das heißt Schwimmbad, Sauna, Fitness, Massagen, Moorpackungen, Mineralbäder. Ach, hört sich das toll an? Ihr müsst halt nur die Gewinnspielfrage richtig beantworten, dann werdet ihr Tagessieger und landet im Lostopf. So wie die Corinna aus Neustadt, die wusste, dass man für ein Moorbad rund 80 Kilo Torf braucht.
2: Das ist ja klasse. Ich freue mich sehr, sehr über den Tagesgewinn und hoffe natürlich auch, dass ich irgendwann auch die Reise gewinne. Vielen lieben Dank.
0: Gerne, Corinna. Das hoffen wir natürlich für dich auch und für alle anderen, die schon im Lostopf sind, beziehungsweise für alle, die jetzt noch reinhüpfen in den Lostopf. Denn als Tagessieger habt ihr immerhin schon mal eine Glücksdose vom Reisebüro Takeoff in Würzburg. Da sind schon mal Reisegutscheine im Wert von 250 Euro drin. Und wenn wir, Monique und ich, euch dann nächsten Montag früh ziehen, dann gehört diese tolle Reise euch. Dazu müsst ihr heute folgende Frage beantworten. Es geht um den Komponisten Ludwig van Beethoven. Der hat Anfang des 19. Jahrhunderts auch mal Franzensbad besucht. Und wir wollten wissen, wie er sich seine Zeit während der Kur da vertrieben hat. Sagt ihr A, er hat an seinen Werken weiter komponiert? Oder sagt ihr B, er hat das neu erfundene Kartenspiel Skat gelernt? Ist es A oder B? Das sichert euch einen Platz im Lostopf, vielleicht als Tagessieger und dann im besten Fall als Sieger dieser tollen Vitalreise nach Franzensbad in Tschechien am Montag früh. Schreibt uns jetzt eure Lösung per WhatsApp.
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0: 11 vor 7, guten Morgen mit Charivari, eurem Radio von hier. Und hiervon kann ich gar nicht genug bekommen. Das sind Kinder und auch Kitas, die sich freuen über einen einfachen Ventilator, weil die Hitze nicht mehr aushalten. Also ich meine, es gibt ja viele, die Hitze kaum mehr aushalten. Aber ist es nicht traurig, dass noch nicht mal unsere Kindergärten genügend Ventilatoren haben? Sondern haben wir von Charivari gedacht, da müssen wir unter die Arme greifen. Die Ventilatoren gab es vom Obi im Neuen Hafen in Würzburg. Und ganz viele Kindergärten haben sich beworben. Wir konnten leider nicht alle glücklich machen, aber wir haben es versucht, möglichst viele glücklich zu machen. Zum Beispiel den Kindergarten St. Thekla in Ochsenfurt, die doch auch sehr unter der Hitze gelitten haben.
1: Wir haben sehr geschwitzt. War ultra blöd.
2: Es war so heiß, dass wir geschwitzt haben.
0: So, aber die können sich jetzt abkühlen mit einem Ventilator, genauso wie der Kindergarten Friedenskirche in Kitzingen. Kindergartenleitung Katrin Stamm.
3: Wir haben uns mega gefreut, weil wir überhaupt nicht damit gerechnet haben, dass wir überhaupt eine Chance da drauf haben. Und bei uns im Kindergarten ist es so unglaublich heiß und kein Eis hilft mehr. Wir haben zwar schon auch ein bisschen Ventilatoren, aber noch nicht in allen Räumen. Und das ist jetzt richtig, richtig gut, dass wir gewonnen haben. Wir sind mega happy und die Kinder noch viel mehr als wir.
0: Ja, und das ist doch wirklich toll, oder? Und wenn sowas noch nachkommt hier... Ach, dann geht mir das Herz auf. So, und jetzt haben uns natürlich viele andere auch geschrieben, die gesagt haben, also wir sind kein Kindergarten. Ich arbeite zum Beispiel in einem Altenheim. Wir bräuchten auch dringend einen Ventilator. Wisst ihr was, der Obi im Neuen Hafen in Würzburg hat gesagt, ja, wir haben da noch welche. Und deswegen schenken wir von Charivari euch heute Morgen die nächsten Ventilatoren. Wenn ihr einen heißen Platz habt, wo ihr arbeitet oder auch sonst Menschen glücklich macht und braucht unbedingt einen, dann jetzt schreiben mit ein bisschen Glück. Jubelt auch ihr heute Morgen und schwitzt nicht nur. Hier ist euer Radio von hier. Guten Morgen zusammen.

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7: Guten Morgen, mein Franken. Hier ist das Charivari-Wetter. Es ist 7 und wir haben jetzt schon 22 Grad. In Brixenstadt, im Kitzinger Landkreis oder auch in Würzburg an der Uniklinik. Die Höchstwerte liegen heute bei 39 und dann übers Wochenende bei teilweise 40 Grad. Das wird nochmal richtig heiß, bevor dann am Sonntag die Hitzegewitter kommen.
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8: Ich bin Dominik Schweiger. Guten Morgen. Eine Niederlage zum Abschluss, aber kein Grund zur Sorge. Deutschland hat sein letztes Vorrundenspiel bei der Fußball-WM mit 1:2 gegen Ecuador verloren. Als Gruppensieger steht das DFB-Team trotzdem im 16-Finale. Auch Ecuador ist eine Runde weiter. Premiere für die Elfenbeinküste. Das Team zieht zum ersten Mal überhaupt in die K.O.-Runde einer Fußball-WM ein, nach einem 2:0 gegen Curaçao. Außerdem spielten Niederlande Tunesien 3:1 und Schweden Japan 1:1. Wir haben künftig ein Recht auf Reparatur. Der Bundestag hat am Abend beschlossen, dass diese EU-Richtlinie umgesetzt werden muss. Damit werden Hersteller gesetzlich verpflichtet, ihre Produkte wie etwa Handys oder Waschmaschinen während der üblichen Lebensdauer zu einem angemessenen Preis zu reparieren. Von der Industrie kommt Kritik. Mehr von Ronny Thorau.
9: Das neue Gesetz soll die Wegwerfmentalität beenden. Konkret werden die Hersteller verpflichtet, Geräte während ihrer üblichen Lebensdauer zu einem angemessenen Preis zu reparieren. Auch unabhängig von der Dauer der Produktgarantie, die meist kürzer ist. Außerdem müssen Geräte künftig reparierbar konstruiert sein. Damit soll zum Beispiel verhindert werden, dass Geräte mit Akkus gebaut werden, die man nicht tauschen kann.
8: Wenn der Bund neue

0: Sätze beschließt, soll er künftig auch den Großteil der Kosten übernehmen. Darauf haben sich Kanzler Merz und die Ministerpräsidenten geeinigt. Der Bund trägt künftig 80% der Kosten für Gesetze, die Länder und Kommunen finanziell belasten, zum Beispiel beim Ausbau der Ganztagsbetreuung an Grundschulen. Merz sprach von einem neuen Kapitel in den Beziehungen zwischen Bund und Ländern.
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2: Die hohen Temperaturen lassen die Waldbrandgefahr weiter steigen. Am Wochenende wird die höchste Warnstufe erreicht. Bereits ab heute sind wieder Luftbeobachtungsflüge über ganz Unterfranken angeordnet, um mögliche Wald- oder Flächenbrände schnell zu bekämpfen. In den vergangenen Tagen mussten die Feuerwehren teils schon zu Wald- und Wiesenbränden ausrücken. Wegen der anhaltenden Hitze bleiben auch die Fußballplätze in Unterfranken am Wochenende leer. Der Bayerische Fußballverband hat alle Verbandsspiele und Turniere abgesagt. Als Grund nennt er den Gesundheitsschutz und seine Fürsorgepflicht. Betroffen sind vor allem Spiele im Kinder- und Jugendbereich, da sich die Erwachsenenmannschaften bereits in der Sommerpause befinden. Bayernweit fallen dadurch rund 4.400 Spiele aus.
3: Ach, bei uns fällt auch so viel aus. Meine Tochter macht ja Voltigieren in Arnstein. Da fällt heute schon mal das Training aus und morgen in Binz fällt der Auftritt. Ja, schade, aber vielleicht einfach besser. So eine hohe körperliche Anstrengung bei den Temperaturen ist einfach nix. So, das waren unsere Nachrichten um 7 und ihr könnt alles aus Mainfranken wie immer nachlesen bei uns im Web oder auch in der App. Hier ist der Charivari-Verkehrsservice. Guten Morgen auf die A3 Frankfurt Richtung Würzburg. Zwischen Rohrbrunn und Marktheiden fällt immer noch ein Pannen-LKW auf dem Standstreifen und schon frühe Blitzer in Euerhausen am Ortsausgang Richtung Bad Mergentheim stehen sie heute Morgen und in Rempa am Ortsausgang Richtung Würzburg-Versbach. Außerdem auf der A7 Würzburg-Ulm der mobile Blitzanhänger bei Marktbreit. Dem wird's wohl nie zu heiß. Also auch da Fuß vom Gas, gerne schnell sein am Telefon, falls ihr mehr habt. 0800 30 80 700.
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3: Guten Morgen, ihr Lieben. Einen schönen, heißen Freitag wünsche ich euch. Und die Tanja aus Veitshöchheim hat uns geschrieben und schreibt, ich will an dieser Stelle mal die ganzen armen Bauarbeiter und Handwerker grüßen, die draußen arbeiten müssen. Ja, liebe Tanja, da hast du recht. Wir denken an euch und danke, dass ihr für uns arbeitet. 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

Wir gehen ganz entspannt rein in den Freitagmorgen mit so einem 90er-Klassiker von Savage Garden. Hier ist Charivari, euer Radio von hier. Und ganz ehrlich, weiß noch nicht, ob mir das warme Wetter jetzt so gefällt oder nicht, weil viele schwitzen, viele leiden. Ich habe mir Sommer und Wärme gewünscht, aber es ist ein bisschen viel und es werden viele Veranstaltungen gerade abgesagt. Wir haben trotzdem wie immer Freitagmorgens den Veranstaltungsüberblick für euch. Natürlich keine Garantie, dass alles stattfindet, aber vieles findet bis jetzt noch statt. Zum Beispiel viele Weinfeste, das Hofgartenweinfest in Würzburg zum Beispiel, der Weinfestklassiker schlechthin. Oder ab morgen das Promenadenweinfest in Kitzingen. Morgen spielen da dann die Oberspießheimer. Oder heute geht schon los in Astheim beim Kartäuser Weinfest. Heute Abend spielt das Jets-Trio, auch sehr beliebt bei uns in Mainfranken. Dann feiert die Sportvereinigung Giebelstadt an der Sportanlage ihr 100-jähriges Vereinsjubiläum. Da sagen wir herzlichen Glückwunsch. Da gibt's heute Abend den Jubiläumsabend Zurück in die Zukunft. Und dann von den Plattenauflegern DJ Lubi ab 22 Uhr. Was natürlich auch geht bei diesen Temperaturen ist Kino. Entweder drin klimatisiert oder draußen abends. Und da läuft ja gerade das Festungsflimmern in Würzburg auf der Neutorwiese. Das ist das Open-Air-Kino. Heute ab 20.30 Uhr Marty Supreme. Das ist dieser Tischtennis. Film. Ansonsten ist dann morgen die Pride Week in Würzburg mit dem großen CSD-Zug durch die Innenstadt. Auf dem Marktplatz gibt es auch ein sehr facettenreiches Bühnenprogramm. Alternativ könnt ihr natürlich auch in Würzburg zum Vierröhrenbrunnen, weil da lädt die erste KGL-Verrat zu ihrem Brückenfest. Vielleicht ist der Badesee in Anstein natürlich auch eine gute Idee, um sich auch mal gleich abzukühlen am Wochenende. Morgen steigt da eine Biker-Rock-Party. Außerdem ist Seefest in Burgsinn. Samstag und Sonntag, da gibt's auch viele Fischspezialitäten, also was Leckeres. Und wer auf klassische Musik steht, der geht mal nach Dettelbach in den Skulpturenpark am Sonntag. Denn da bringt

Blauer Eumel ist quasi ein umgebauter Bus, den man öffnen kann und da gibt es klassische Musik zu hören. Was könnt ihr noch? Ihr könnt zum Gesangsverein Markt Heidenfeld, die feiern 120 Jahre mit We're the Voice, einem großen Konzert mit dem Chor Cantiamo, das Ganze am Sonntag. Und das war jetzt wie immer nur ein kleiner Überblick. Holt euch die besten Tipps für euer Wochenende gerne bei uns auf der Homepage auf meinscharivari.de.

0: Wir spielen euch die passenden Klassiker zum Wetter, 36 Grad und es geht noch weiter. Das passt natürlich perfekt. Hier ist Charivari um 19 nach 7 und die Höchstwerte liegen ja heute bei 39, am Wochenende sogar bei 40 Grad. Und die große Frage ist, wie geht das weiter? Also jetzt nicht in der nächsten Woche oder so, sondern insgesamt mit unserem Wetter und Klima. Und das haben wir den Klimatologen Professor Dr. Heiko Peth von der Würzburger Uni gefragt.
1: Die zukünftige Entwicklung verheißt nicht viel Gutes, denn es ist ja so, dass wir den Klimawandel bisher eigentlich ja nicht stoppen. Aber wir müssen uns bemühen, ihn so weit wie möglich zu verringern in seinem Ausmaß. Und trotzdem müssen wir damit rechnen, dass es in Zukunft zwischen 2,5 und 4 Grad hier im Würzburger Raum, Schweinfurter Raum wärmer werden kann. Und dann hätten wir so ungefähr ein Klima, wie wir es heute im Südwesten Frankreichs haben.
0: Okay, also so könnte unsere Zukunft dann aussehen, bis zu 4 Grad wärmer im Durchschnitt. Eine Frage noch, wo wir schon mit dem Klimatologen sprechen, zu Kitzingen. Kitzingen, Hitzingen, Schwitzingen, ihr wisst alle, wie wir es nennen, die knacken da immer die Temperaturrekorde. Warum immer Kitzingen?
1: Wir gehen eigentlich eher davon aus, dass es die ganz spezifische Lage der Station des Deutschen Wetterdienstes ist, die dort ein bisschen mehr durch den Siedlungskörper beeinflusst ist, als zum Beispiel die Station hier bei Würzburg, die ja im Stadtteil Keesburg liegt. Auf einer größeren Skala jetzt gibt es keinen spezifischen Grund, weshalb jetzt genau Kitzingen die wärmste Stadt in Deutschland sein soll. Das liegt dann schon an den lokalen Bedingungen, wo die Station steht.
0: Also Kitzingen, ihr könnt gar nichts dafür, ihr seid gar nicht so hitzig, wie es dann auf dem Thermometer steht. Da ist nur die Wetterstation vom Deutschen Wetterdienst dran schuld. Aber eins ist klar, wir schwitzen gerade gemeinsam heute, wie gesagt, bei bis zu 39 Grad und deswegen schenken wir euch heute auch wieder Ventilatoren. Hält ja sonst keiner aus. Der Obi im Neuen Hafen in Würzburg hat sie uns zur Verfügung gestellt und falls ihr einen unbedingt braucht, sagt uns warum, jetzt per WhatsApp.

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8: Guten Morgen, mein Franken. Hier ist das Charivari-Wetter. Wir haben ja gerade den Klassiker 36 Grad und es wird noch heißer gehört. Ja, 39 Grad sind heute maximal drin. Morgen und übers Wochenende dann 40 Grad. Am Sonntag kommen die Hitzegewitter und die bringen unbeständigeres Wetter und dann auch Abkühlung. Also bis spätestens Mittwoch hat es in ganz Mainfranken abgekühlt. Und dann werden wir Tageshöchstwerte haben, die wir vielleicht jetzt schon zum Start in den Tag haben. 24 Grad sind es jetzt schon in Neubrunn im Würzburger Landkreis, genauso wie in Würzburg an der Löwenbrücke.
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10: Mit Christian Heider, guten Morgen. Die Temperaturen steigen weiter. Über 40 Grad werden jetzt am Wochenende erwartet. Es gilt sogar als nicht unwahrscheinlich, dass in Kitzingen ein neuer Temperaturrekord aufgestellt werden könnte. Mit der Marke von 40,3 Grad hält die Stadt den Rekord für die höchste gemessene Temperatur in Bayern. Der Bundesrekord liegt aktuell bei 41,2 Grad. Die Rettungskräfte in der Region erinnern daran, die Gefahren von Hitzschlag und Hitzeerschöpfung ernst zu nehmen. Sie stocken auch nochmal ihr verfügbares Personal auf den Rettungswegen am Wochenende auf. Die gleichzeitige Trockenheit lässt auch die Waldbrandgefahr am Wochenende auf die höchste Stufe steigen. Ab heute sind deshalb wieder Luftbeobachtungsflüge über Unterfranken angeordnet. Autofahrer zwischen Würzburg und Kitzingen müssen am Wochenende Umwege in Kauf nehmen. Ab dem Nachmittag ist die B8 an der Anschlussstelle Kitzingen gesperrt. Betroffen ist nur der Bereich unter der Autobahn. Von Kitzingen kommend bleibt die A7 Richtung Norden und von der Würzburger Seite Richtung Ulm erreichbar. Die Sperrung gilt von heute 14 Uhr bis voraussichtlich Montagmorgen 6 Uhr. Der Verkehr wird über die A7 umgeleitet. Grund der Sperrung ist ein Teilabriss der Autobahnbrücke im Zuge der Brückenerneuerungen entlang der Strecke. Das Würzburger Landgericht hat eine 33-jährige Prostituierte wegen Erpressung zu 2 Jahren und 10 Monaten Haft verurteilt. Sie hatte einem Priester in Würzburg knapp 300.000 Euro entlockt, indem sie ihm eine Liebesbeziehung vorspielte und Krankheiten erfand. Als der Priester kein Geld mehr hatte, versuchte sie zusätzlich, ihn mit Nacktbildern zu erpressen. Das Geständnis der Angeklagten wurde strafmildernd berücksichtigt. Vom Fliegerhorst Wunsdorf in Niedersachsen aus startet heute Morgen ein Einsatzteam des Technischen Hilfswerks nach Venezuela. Knapp 50 Helferinnen und Helfer fliegen mit einer Bundeswehrmaschine ins Erdbebengebiet, um die Suche nach Verschütteten zu unterstützen. In Venezuela ist derzeit von 188 Toten und mehr als 1500 Verletzten die Rede. Unter den Trümmern werden aber weitere Opfer befürchtet.
8: Oh Mann, Christian, vielen Dank. Mehr Nachrichten aus Mainfranken bei uns im Web oder auch in der App. Und wir schauen jetzt auf die Straßen. Hier ist der Charivari-Verkehrsservice. Guten Morgen. Immer noch das Pannenfahrzeug der LKW auf der A3 Frankfurt Richtung Würzburg zwischen Robrunn und Marktheidenfeld. Zum Glück aber nur auf dem Standstreifen. Nehmt den Fuß vom Gas, es wird geblitzt in Rimpa am Ortsausgang Richtung Versbach. In Euerhausen stehen sie am

0: Ortsausgang Richtung Bad Mergentheim. In Tüngersheim in der Güntherslebener Straße Richtung Güntersleben. Und jetzt seid ihr dran. Falls es noch einen gibt, ruft gerne an 0800 30 80 700.
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0: Guten Morgen zusammen, frohes Schwitzen an diesem Freitagmorgen.

0: Freitagmorgen, 19 Minuten vor 8. Guten Morgen mit Charivari, eurem Radio von hier. Es ist der Tag nach dem ersten verlorenen WM-Spiel. Was sagt ihr denn zum 1:2 gegen Ecuador? Deutschland hat es ja gestern Abend leider nicht geschafft. Wir haben Stimmen aus New York von den deutschen Fans vor Ort bekommen.
1: Für mich war es ein bisschen enttäuschend zum Schluss, weil ich mir ein bisschen Einsatz mehr erwartet hätte. Aber die Stimmung hier im Stadion und die Leute sind einfach cool und fantastisch.
2: Heute hat es mich wieder ein bisschen erinnert an die letzten zwei WMs, also spielerisch, aber dann auch, ich fand die Einwechslung schwach. Ja, Dennis Undav gerne in der Startelf natürlich gesehen. Für Ecuador freut es mich natürlich.
3: Ich glaube, schon enttäuscht von der Leistung. Die einzige Entschuldigung, die ich eigentlich gelten lassen würde, wäre, wir waren schon Gruppenerster und es ging um nichts, aber ich glaube, wenn man sich das Zweikampfverhalten anschaut und die Art und Weise, wie wir gespielt haben, das finde ich jetzt schon sehr ernüchternd, muss ich zugeben.
0: Okay, also nicht die besten Stimmen da von den Fans vor Ort zu dem verlorenen Spiel gegen Ecuador. Wie geht's denn dann jetzt weiter für die Deutschen? Was glaubt ihr?
3: Ja, ich glaube, einen Gruppendritten schlagen wir auf jeden Fall, aber danach wird es schon eine enge Kiste. Und ich glaube, optimistisch und euphorisch geht man hier sicherlich nicht raus.
2: Für Deutschland sollte es Weckruf sein fürs 16. Finale ja sogar eher. Und dann mal gucken, wo die Reise noch hingeht.
1: Ich habe ja gesehen, was die Mannschaft in der Lage ist zu leisten, aber das ruft sie nicht ab. Und von daher, denke ich, wir müssten schon ein bisschen mehr bringen.
4: Also ich glaube schon, dass es ein kleiner Weckruf sein sollte, weil die eine oder andere Leistung auch ein bisschen besorgniserregend war, fand ich. Aber ja, an sich bin ich positiv gestimmt.
0: Ja, komm, also so viel nur schlecht gemacht haben sie es ja gestern auch nicht, das, was ich heute Morgen mir in der Spielzusammenfassung so angeschaut habe. Also Montag zählt's dann dürfen sie nicht mehr verlieren. Dann ist 16. Finale, um 22.30 Uhr beginnt das Spiel. Gegner steht dann erst übermorgen fest und das sagen wir euch dann natürlich hier bei Charivari.

0: Davon spielen wir euch die meisten, die 80er-Klassiker hier bei Charivari. Es ist 13 Minuten vor 8 und das Thermometer kennt nur eine Richtung und die ist nach oben. Umso mehr freut mich das hier.
1: Die Zaubernisskinder wollen sich ganz herzlich bei euch bedanken.
0: Oh, ist das nicht süß? Das ist der Kindergarten Zaubernest aus Geroldshausen und die haben gestern von uns, von Charivari und dem Obi im Neuenhafen in Würzburg einen Ventilator bekommen, beziehungsweise mehrere, genauso wie viele andere Kindergärten, die sich beworben haben, weil es eben so ist, dass noch nicht mal unsere Kindergärten gescheit viele Ventilatoren haben und da haben wir gesagt, das kann nicht sein und deswegen gingen die gestern raus und Niklas ist Erzieher da im Zaubernest in Geroldshausen und hat uns gesagt, wie heiß es sich da wirklich anfühlt, nicht nur für die Kleinsten.
2: Also auch für uns Erwachsene ist es tatsächlich eine riesen Herausforderung. Wir versuchen den Kindern hier im Garten vor allem auch viel Wasserspiele zu geben und dann irgendwie abzukühlen einfach. Aber es ist wirklich sehr schwierig.

0: Auch für die Kinder, man merkt es auch am Verhalten einfach, wenn es zu warm wird, dass dann einfach der Kopf dann auch ein bisschen am Rauchen ist einfach.
1: Ja, und das kann nicht sein, deswegen gab es die Ventilatoren von uns und dem Obi im Neuen Hafen in Würzburg. Und weil so viele geschrieben haben, hey, wir sind zwar kein Kindergarten, aber wir brauchen auch dringend einen, haben wir gesagt, da holen wir noch welche und die schenken wir euch heute Morgen hier bei Charivari. Wenn ihr einen braucht, sagt uns warum und wo, mit ein bisschen Glück sorgen wir dann auch bei euch für Abkühlung. Und jetzt heiße Klassiker.

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5: Guten Morgen, mein Franken. Hier ist das Charivari-Wetter. Wollt ihr die Temperaturen überhaupt noch wissen, oder? Ja, 24 Grad jetzt schon. Boah, Wahnsinn. Zum Beispiel bei euch im Landkreis Main-Spessart in Gambach 24 Grad, in Würzburg am Käppele 39 sind heute maximal möglich, am Wochenende 40. Und dann kommen aber auch zum Abschluss dieser Hitzespitze die Wärmegewitter am Sonntag. Die halten sich dann auch in die neue Woche rein und dann kühlt es von Tag zu Tag ab. Also spätestens am Mittwoch sollte es deutlich erträglicher sein.
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9: Ich bin Dominik Schweiger. Guten Morgen. Jetzt nur nicht den Kopf hängen lassen. Die deutsche Fußballnationalmannschaft hat das letzte Gruppenspiel bei der WM gegen Ecuador mit 1:2 verloren. Jetzt geht's ins 16. Finale. Thomas Bremser berichtet.
10: Es ist ein Dämpfer zur richtigen Zeit und hoffentlich ein Weckruf. Mit der bisher schwächsten Turnierleistung beendet das deutsche Team die Gruppenphase, trotz der ganz frühen Führung durch Leroy Sané. Danach zeigt das deutsche Team viele Schwächen, wirkt fahrig und unkonzentriert. Der Siegtreffer nach rund 80 Minuten völlig verdient. Die Fans in den gelben Trikots rasten förmlich aus. Ecuador hat sich für die K.O.-Phase qualifiziert.
9: Wenn der Bund neue Gesetze beschließt, sollen Länder und Kommunen künftig weniger auf den Kosten sitzen bleiben. Darauf haben sich Kanzler Merz und die Ministerpräsidenten geeinigt. Künftig übernimmt der Bund 80% der Kosten, wenn neue Gesetze Länder und Kommunen mit mehr als 200 Millionen Euro belasten. Da geht es etwa um die Ganztagsbetreuung in Grundschulen. Künftig gelte, wer bestellt, der bezahlt, so der Kanzler. Kaputt heißt künftig nicht mehr automatisch neu kaufen. Der Bundestag hat ein Recht auf Reparatur beschlossen und setzt damit eine EU-Richtlinie um. Hersteller von Waschmaschinen, Tablets, E-Bikes oder anderen Elektrogeräten müssen defekte Produkte künftig zu einem angemessenen Preis reparieren. Außerdem sollen neue Geräte leichter zu reparieren sein. Fest verbaute Akkus, zum Beispiel in Handys, sollen damit der Vergangenheit angehören.
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11: Viele Schulen in der Region setzen heute auf hitzefrei und beenden den Unterricht aufgrund der hohen Temperaturen früher. Entscheiden muss das jede Schule für sich selbst. Dass es grundsätzlich Abkühlung in Form von Klimaanlagen an Schulen gibt, scheint unwahrscheinlich. Wie eine Umfrage unserer Redaktion unter den kreisfreien Städten und den Landkreisen in Unterfranken ergab, gibt es nur vereinzelt Lüftungs- oder mobile Klimageräte. Generell Klimaanlagen einzubauen gilt als zu teuer, zudem seien viele Gebäude zu alt und ungeeignet. Das Amtsgericht Würzburg hat drei Männer im Alter von 19 bis 27 Jahren zu jeweils 2,5 Jahren Gefängnis verurteilt. Sie hatten zum Jahreswechsel gleich zweimal versucht, in eine Bank in Karlstadt einzusteigen. Beide Male wollten sie über eine angrenzende Tiefgarage in die Bank gelangen, auch mit einem speziellen Bohrgerät. Beide Versuche scheiterten. Auf der Flucht wurden die drei Männer gefasst.
5: Und was sonst noch so passiert ist bei uns in Mainfranken, steht wie immer auf meinscharivari.de oder auch in unserer App. Hier ist der Charivari-Verkehrsservice. Guten Morgen auf die A3 Frankfurt Richtung Würzburg. Zwischen Robrunn und Marktheidenfeld den ganzen Morgen schon ein Pannen-LKW auf dem Standstreifen. Ich hoffe, da funktioniert wenigstens noch die Klimaanlage. Außerdem Vorsicht auf der A70 Schweinfurt Richtung Bamberg zwischen dem Autobahndreieck Schweinfurt-Werneck und Werneck. Hier Fahrzeugteile auf der Autobahn. Geblitzt wird heute Morgen in Rimpa am Ortsausgang Richtung Versbach.

0: in Euerhausen am Ortsausgang Richtung Bad Mergentheim. Dann stehen sie in Tüngersheim, in der Günterslebener Straße Richtung Güntersleben und in Marktheidenfeld bzw. zwischen Marktheidenfeld und Zimmern an der Kapelle. Falls ihr mehr habt, ruft uns an 0800 30 80 700.
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0: Guten Morgen, ihr Lieben. Schönen Freitag.

10 nach 8, guten Morgen mit Charivari. Könntet ihr euch vorstellen, heute bei fast 39 Grad zu heiraten? Also so schön mit richtig Brautkleid und die Männer bis oben hinzu, schön mit Jackett. Also ich meine, man wünscht sich ja für seine Hochzeit immer gutes Wetter, gell? Aber vielleicht ist es heute zu heiß. Vielleicht ist es aber auch perfekt, weil heute ist der 26.06.26. Das ist also, egal ob für Männer, vor allem für Männer, aber auch für Frauen, dieses Hochzeitsdatum kann man sich gut merken. Und deswegen kann man heute auch einfach heiraten in unseren Kirchen, in den evangelischen. Viele machen damit. Die Aktion heißt auch einfach heiraten. Für alle, die sich das vielleicht schon länger überlegt haben, ach komm, ja, wir heiraten mal in der Kirche. Oder für alle, die jetzt ganz spontan sagen, ja, wenn das heute möglich ist, dann lass uns doch heiraten. Man kann da einfach hinkommen ohne Termin. Und dann wird man verheiratet heute von einem Pfarrer. Das ersetzt natürlich nicht das Standesamt, aber dann hättet ihr schon mal die Kirche abgewickelt. Und das an diesem wunderbaren Datum, 26.06.26. Und bei uns in Mainfranken machen auch einige Kirchen mit. Also zum Beispiel in Wertheim die Marienkapelle von 11 bis 14 Uhr. Ab 17 Uhr die in Wertheim die Stiftskirche. Oder ihr geht nach Winterhausen in den Landkreis Würzburg ab 16 Uhr, St. Nikolauskirche. In Kitzingen ist es die Stadtkirche, die ab 12 aufmacht für einfach heiraten. Und in Schlüsselfeld St. Gallus von 17 bis 21 Uhr. Für alle, die einfach und spontan heiraten wollen, ist heute in den evangelischen Kirchen möglich. Meinen Segen habt ihr. Und falls ihr jetzt sagt, oh, der Kessler hat mich gerade auf was gebracht. Wenn ihr da heute heiratet, dann will ich aber zumindest mal ein Bild. Oder ein Sekt zum Anstoßen. Hier ist Charivari. Morgen.

0: Sweat heißt der Klassiker. Schwitzen, das passt ja gut zum heutigen Tag bei Temperaturen bis zu 39 Grad. Aber ihr wisst, wir lassen euch nicht allein. Wir schenken euch heute Morgen auch wieder Ventilatoren und natürlich eine Reise. Und die findet im Dezember statt, wo es dann auch angenehm kühler draußen ist.
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0: 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Hat er entweder A, an seinen Werken weiter komponiert, oder hat er B, das neu erfundene Kartenspiel Skat gelernt? Ist es A oder B, das schreibt ihr uns jetzt per WhatsApp. Dann landet ihr im Lostopf und werdet mit ein bisschen Glück heute Tagessiegerin oder Tagessieger. 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Oder hat er das neu erfundene Kartenspiel Skat gelernt? Das wäre Antwort B. Jetzt her mit euren Antworten per WhatsApp.
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15: Guten Morgen, Mainfranken. Hier ist das heiße Charivari-Wetter. Höchstwerte heute 39 Grad, übers Wochenende 40 Grad. Es ist wirklich der Wahnsinn. Aber komm, es kommt nicht mehr drauf an. Wenn es so heiß ist, kommen natürlich die Wärmegewitter spätestens ab Sonntag. Und dann gibt es die Abkühlung zur Wochenmitte.
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17: Ich bin Christian Heider. Guten Morgen. Die Temperaturen steigen weiter. Über 40 Grad erwartet der Deutsche Wetterdienst am Wochenende und hält einen neuen Temperaturrekord für nicht ausgeschlossen. Als heißer Kandidat gilt dabei die Stadt Kitzingen. Die Rettungsdienste im Raum Mainfranken stocken das Personal für die nächsten Tage auf und rufen gezielt zur Vorsicht auf. Die Auswirkungen auf den Körper würden häufig unterschätzt.
18: Mildeste Form ist die Hitzeerschöpfung mit Symptomen wie Schwindel, Übelkeit oder Kopfschmerzen. Zur Erholung reicht meist ein kühler Ort, sich auszuruhen und viel zu trinken. Bei einem Sonnenstich kommt ein roter, heißer Kopf dazu. Auch hier heißt es, ab in den Schatten und Kopf und Nacken zusätzlich kühlen. Gefährlich wird es bei einem Hitzschlag mit Fieber über 40 Grad, starken Kopfschmerzen und Übelkeit sowie Bewusstseinsstörungen. In diesem Fall muss umgehend der Rettungsdienst gerufen werden. Das gilt auch bei Bewusstlosigkeit. Katrin Haffinger, Nachrichtenredaktion.
17: Es ist nicht nur heiß, sondern auch viel zu trocken und das lässt die Waldbrandgefahr in Unterfranken steigen. Am Wochenende wird die höchste Warnstufe erreicht. Die Regierung von Unterfranken hat deshalb wieder Luftbeobachtung angeordnet. Über der gesamten Region sind ab heute bereits Flugzeuge unterwegs und beobachten Wälder und Wiesen. Heute ist der Weltdrogen.

0: Bundestag, da fordert die bayerische Gesundheitsministerin Judith Gerlach eine Abschaffung der Cannabis-Legalisierung. Bei der Drogenberatung in Unterfranken ist währenddessen die Zahl der Beratungen im vergangenen Jahr um 3% leicht gesunken. Seit der Legalisierung beobachte man eigentlich keine große Veränderung. Aktuell gehe es in gut einem Drittel der Fälle aber dennoch um Cannabis. In einem Viertel der Beratungen seien Opiate wie Tilidin oder Fentanyl im Spiel. Zuletzt hatten auch die Landkreise und Städte in Unterfranken gegen die hohe finanzielle Belastung demonstriert. Jetzt soll Erleichterung kommen. Wenn der Bund neue Gesetze beschließt, soll er künftig auch den Großteil der Kosten übernehmen. Darauf haben sich Kanzler Merz und die Ministerpräsidenten der Länder geeinigt. Der Bund trägt künftig 80% der Kosten für Gesetze, die Länder und Kommunen finanziell belasten, etwa beim Ausbau der Ganztagsbetreuung an Grundschulen.
1: Christian, danke dir. Mehr Nachrichten aus Mainfranken bei uns im Web oder auch in der App. Und jetzt der Charivari Verkehrsservice. Ich weiß, es ist heiß genug, da braucht man nicht noch Staus oder Unfälle und die bleiben uns auch gerade erspart. Euch eine gute Fahrt, wir haben nichts im Charivari Verkehrsservice, außer natürlich Blitzer. In Euerhausen stehen sie am Ortsausgang Richtung Bad Mergentheim, in Tüngersheim in der Güntherslebener Straße Richtung Güntersleben und zwischen Marktheidenfeld und Zimmern an der Kapelle. Ich glaube, gestern waren es was andersrum. Falls ihr mehr habt, ruft an 0800 30 80 700.
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1: Guten Morgen zusammen, einen schönen Freitag.

0: So klingt euer Freitagmorgen hier bei Charivari. 90er-Klassiker um 19 vor 9. Das passt ja alles mit den Zahlen perfekt zusammen. Wollt ihr noch mehr Zahlen? Wie wäre es mit 39 Grad? Das sind heute die Höchstwerte. Und es wird ja diskutiert. Ist das zu heiß? Ist es endlich schön heiß? Müssen Sportveranstaltungen deswegen wirklich abgesagt werden? Ich habe jetzt sogar von ersten Schwimmbädern, von ersten Freibädern gelesen, außerhalb Mainfrankens, die früher zumachen, weil das Personal, also Schwimmmeister und so, natürlich auch unter der Hitze leiden. Also es ist diskussionswürdig, aber eins ist klar, und das sagt der Klimatologe der Uni Würzburg, Dr. Heiko Peth, das ist ein lebensbedrohliches Ereignis.
1: Hier bei uns in Deutschland, unter den Naturgefahren, unter denen wir leben, stellen eben solche Hitzewellen wie die aktuell eben das größte Lebensrisiko dar. Durch Hitzewellen verlieren wir im Durchschnitt mehrere tausend Menschenleben jedes Jahr, und wenn die besonders stark ausfallen, wie 2003, 2018, 19 und möglicherweise eben auch im Jahr 2026, geht die Zahl auch schnell in die Zehntausende.
0: Boah, es ist krass, oder? Also ein wirklich lebensbedrohliches Ereignis, weil wir haben keine großen Tornados, wir haben keine großen Erdbeben. Dann ist es halt so eine Hitzewelle wie jetzt. Und die Frage ist natürlich, wie geht's denn insgesamt weiter mit unserem Klima?
1: Die zukünftige Entwicklung verheißt nicht viel Gutes, denn es ist ja so, dass wir den Klimawandel bisher eigentlich ja nicht stoppen. Aber wir müssen uns bemühen, ihn so weit wie möglich zu verringern in seinem Ausmaß. Und trotzdem müssen wir damit rechnen, dass es in Zukunft zwischen 2,5 und 4 Grad hier im Würzburger Raum, Schweinfurter Raum, wärmer werden kann. Und dann hätten wir so ungefähr ein Klima, wie wir es heute im Südwesten Frankreichs haben.
0: So, brauchen wir gar nicht mehr verreisen. Also 4 Grad in der Durchschnittstemperatur könnten da in den nächsten Jahren noch obendrauf kommen. In den Durchschnittstemperaturen, nicht in den Top-Temperaturen. Aber die liegen am Wochenende auch bei 40 Grad. Und ich glaube, egal ob man jetzt Team Ich mag die Hitze oder Team Mich nervt die Hitze ist warm genug. Reicht dann auch.

Harry Styles hat eine neue. American Girls heißt er. Wir spielen ihn hier bei Charivari, eurem Radio. Von hier, 9:10 ist es gleich. Und wie immer Freitagmorgens schauen wir uns schon mal an, was ihr an diesem heißen Wochenende machen könnt. Einige Veranstaltungen werden gerade abgesagt. Ich finde es gut, dass zum Beispiel der Bayerische Fußballverband alle Fußballspiele abgesagt hat, von klein bis groß. Das muss ja nicht sein, aber feiern kann man ja. Man soll ja auch viel trinken. Deswegen schauen wir uns gleich mal die Weinfeste an. In Würzburg gibt es das Hofgartenweinfest. In Kitzingen ab morgen das Promenadenweinfest. Da spielt dann die Partyband Oberspießheimer. Und heute geht's in Astheim schon los mit dem Kartäuser Weinfest. Da spielt heute Abend das Jets-Trio ab 19 Uhr. Dann sagen wir Glückwunsch zu 100 Jahren Sportvereinigung Giebelstadt. Die feiern an der Sportanlage ihren Jubiläumsabend ab 19 Uhr. Zum Beispiel heute heißt es da Zurück in die Zukunft. Was ihr machen könnt bei heißem Wetter ist natürlich entweder in unsere klimatisierten Kinos oder draußen Kino gucken. Das geht ja ab sofort wieder in Würzburg beim Festungsflimmern auf der Neutorwiese. Open-Air-Kino heute Abend ab 8:30 mit diesem Tischtennis-Film Marty Supreme. Außerdem haben wir die Pride Week in Würzburg. Morgen dann der große CSD-Zug durch die Innenstadt, also Christopher Street Day, mitten in Würzburg mit einem sehr facettenreichen Bühnenprogramm auf dem Marktplatz. Oder ihr geht zum Ferrörenbrunnen, da feiert die erste KGL-Verrat ihr Brückenfest. Was natürlich auch gut ist bei heißen Temperaturen, ab an den Badesee in Anstein. Da gibt's morgen am Samstag eine Biker-Rock-Party, wahrscheinlich ohne dicke Lederkluft, könnte ich mir zumindest vorstellen. Und auch in Burgsinn ist Seefest. Außerdem haben wir noch klassische Musik auf Rädern, also in einem umgebauten kleinen LKW, der Blaue Eumel, kommt in den Skulpturenpark nach Dettelbach. Das am Sonntag und auch der Gesangsverein Markt Heidenfeld, Gesangsverein 1906, Markt Heidenfeld, feiert 120 Jahre am Sonntag mit einem Konzert mit dem Chor Cantiamo. We're the Voice heißt das Ganze. Holt euch die besten Tipps für euer Wochenende gerne bei uns auf meinscharivari.de. Ich hoffe, alle Veranstaltungen, die stattfinden können aufgrund des Wetters, finden auch weiterhin statt. Ansonsten habe ich natürlich Verständnis für jede einzelne, die abgesagt wird. Wir schaffen die Hitzewelle gemeinsam.

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1: Guten Morgen, Mainfranken. Hier ist das Charivari-Wetter. Wir haben heute Morgen schon den Klassiker 36 Grad und es wird noch heißer gespielt. Ja, und der hat recht. Ja, es sind zwar noch keine 36 Grad, aber es wird heute noch heißer. 39 heute, 40 morgen und übermorgen die Höchstwerte. Aktuell sind 26 Grad übrigens in Sulzfeld im Kitzinger Landkreis, genauso wie in Würzburg an der Löwenbrücke. Spätestens Sonntagabend kommen dann die Wärmegewitter nach Mainfranken und in der nächsten Woche kommt dann auch etwas Abkühlung.
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3: Ich bin Dominik Schweiger. Guten Morgen. Wenn der Bund neue Gesetze beschließt, soll er künftig auch den Großteil der Kosten übernehmen. Darauf haben sich Kanzler Merz und die Ministerpräsidenten geeinigt. Der Bund trägt künftig 80% der Kosten für Gesetze, die Länder und Kommunen finanziell belasten, also etwa beim Ausbau der Ganztagsbetreuung an Grundschulen. Merz sprach von einem neuen Kapitel in den Beziehungen zwischen Bund und Ländern. Wir haben künftig ein Recht auf Reparatur. Der Bundestag hat am Abend beschlossen, dass diese EU-Richtlinie umgesetzt werden muss. Damit werden Hersteller gesetzlich verpflichtet, ihre Produkte, wie zum Beispiel Handys oder Waschmaschinen, während der üblichen Lebensdauer zu einem angemessenen Preis zu reparieren. Von der Industrie kommt Kritik. Mehr von Ronny Thorau.
4: Das neue Gesetz soll die Wegwerfmentalität beenden. Konkret werden die Hersteller verpflichtet, Geräte während ihrer üblichen Lebensdauer zu einem angemessenen Preis zu reparieren. Auch unabhängig von der Dauer der Produktgarantie, die meist kürzer ist. Außerdem müssen Geräte künftig reparierbar konstruiert sein. Damit soll zum Beispiel verhindert werden, dass Geräte mit Akkus gebaut werden, die man nicht tauschen kann.
3: Wer heute einkaufen geht, muss sich teilweise auf leere Kassen oder längere Wartezeiten einstellen. Die Gewerkschaft Verdi hat im bayerischen Handel zu Warnstreiks aufgerufen. Betroffen sind laut Verdi rund 100 Betriebe, darunter Supermärkte, Discounter sowie IKEA oder H&M. In Augsburg ist am Mittag eine zentrale Kundgebung geplant. Der Gewerkschaft ist das bisherige Angebot der Arbeitgeber zu niedrig. Sie will deutlich mehr Geld für die Beschäftigten.
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5: Heute ist der Weltdrogentag. Die bayerische Gesundheitsministerin Gerlach fordert zu diesem Anlass die Rücknahme der Cannabis-Legalisierung. Unterdessen meldet die Drogenberatung Unterfranken einen leichten Rückgang bei den Beratungen. Meist gehe es da aber um Cannabis, gefolgt von Opiaten. Allerdings sind in Unterfranken im vergangenen Jahr 21 Menschen an den Folgen des Drogenkonsums gestorben. Das ist eine Person mehr als im Jahr davor. Die Gewerkschaft Verdi bestreikt erneut den Einzelhandel. Heute sind Beschäftigte bei Kaufland in Schweinfurt, IKEA in Würzburg und H&M in beiden Städten zum Streik aufgerufen. Die Läden haben aber alle geöffnet und es sind auch keine schwereren Auswirkungen für Kunden zu erwarten. Verdi fordert 222 Euro mehr im Monat und einen Mindestlohn von 14,90 Euro in der Stunde.
1: Soweit die Nachrichten um 9. Mehr aus Mainfranken bei uns im Web oder auch in der App. Guten Morgen jetzt auf die Straßen. Hier ist der Charivari-Verkehrsservice. Bei der Hitze zum Glück ohne Staus, ohne Unfälle. Das ist doch schon mal gut. Dafür wird fleißig geblitzt. In Lohr zum Beispiel, in der Jahnstraße, in Euerhausen am Ortsausgang Richtung Bad Mergentheim, in Tüngersheim Richtung Güntersleben, also in der Güntherslebener Straße und zwischen Marktheidenfeld und Zimmern bei der Kapelle. Falls ihr noch mehr habt, ruft gerne an 0800 30 80 700.
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1: Guten Morgen, ihr Lieben, und gut Schwitz. Schönen Freitag.
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0: Viertel zehn ist es. Schönen Freitagmorgen mit Charivari, eurem Radio von hier. Mein Franken schwitzt und deswegen schenken wir euch Ventilatoren. Auch heute der Obi am Neuen Hafen in Würzburg hat uns die zur Verfügung gestellt und wir machen euch damit glücklich. Unter anderem hat sich die Aurora gemeldet.
1: Hallo liebe Charivari-Team, unser Klassenzimmer ist sehr überhitzt, da unsere Jalousien kaputt sind. Alle schwitzen und wir können nicht sehr gut lernen, weil uns heiß ist. Wir würden uns sehr über den Ventilator freuen.
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0: Das ist die G6C von der St. Ursula Schule in Würzburg, also von den Ursulinen. Da schicken wir jetzt mal schöne Grüße in den Klassenraum, der dann ab sofort mit unserem Ventilator runtergekühlt wird. Viel Spaß damit und die nächste Bewerbung kommt von der Sabine, die arbeitet in der heilpädagogischen Förderung in Würzburg am Heuchelhof und auch sie sagt, wir schwitzen.
3: Ja, weil es bei uns langsam, also wir sind eher im Untergeschoss, zwar im Schulgebäude angesiedelt, aber langsam wurde es bei uns jetzt auch die letzten Tage richtig, richtig warm.
0: Ja.
3: Und wir hätten auch gerne einen Ventilator. Und ich habe die Aktion mitbekommen, habe euch gestern auch total beworben in meinem Status und auf Facebook, habe alle Kindergärten und die Betreuerinnen, die ich so kenne, auch angeschrieben.
0: Aha.
3: Und habe mir gedacht, ich probiere es jetzt einfach mal, obwohl wir kein Kindergarten sind.
0: Ja, weißt du was, heute kriegen ja alle einen Ventilator, die einen brauchen und dann seid ihr jetzt einfach mal die Glücklichen. Herzlichen Glückwunsch.
3: Danke, das ist ja cool. Freue ich mich sehr. Juhu!
0: Und wer wird sich noch darüber freuen?
3: Meine Kolleginnen, also ich habe 3 Kolleginnen und unsere 12 Förderkinder.
0: Also alle brauchen sie Abkühlung und wir sorgen dafür hier bei Charivari, eurem Radio von hier. Gestern haben wir ganz viele Kindergärten versorgt mit den Ventilatoren. Danke an den Obi im Neuen Hafen in Würzburg nochmal. Ja, weil die Nachfrage nach Ventilatoren ist groß und wir versuchen sie zu stillen. Hier bei eurem Radio von hier.

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2: Es geht immer weiter nach oben. Hier ist das Charivari-Wetter mit dem Blick auf die Thermometer. 25 Grad, das ist ja fast noch angenehm in Anstein im Landkreis Main-Spessart. 26 Grad messen wir in Würzburg am Gutheuchelhof. Da werden später noch 39 Grad teilweise auf den Thermometern stehen. Morgen könnte man gucken, ob die sogar 40 Grad anzeigen können, weil das ist zumindest vorausgesagt. Ab Sonntagabend kommen dann die Wärmegewitter nach Mainfranken und die sorgen für Unbeständigkeit beim Wetter in der nächsten Woche, aber auch für Abkühlung.
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4: Ich bin Christian Heider. Guten Morgen. Das große Schwitzen geht weiter. In den nächsten Tagen werden Temperaturen von über 40 Grad erwartet. In Kitzingen könnte dabei wieder ein neuer Hitzerekord aufgestellt werden.
5: Im vergangenen Jahr war Kitzingen mit etwas über 39 Grad der heißeste Ort in ganz Bayern. Im Juli 2015 hatte die Stadt mit 40,3 Grad den bundesweiten Rekord seit Beginn der Wetteraufzeichnungen. Aufgrund seiner Lage zählt Unterfranken zu den Hotspots des Klimawandels in Mitteleuropa. Niedrig gelegen und in einer Art Kessel durch den Spessart und die Rhön bekommt die Region viele Sonnenstunden ab. Gleichzeitig werden feuchtigkeitbringende Luftströme abgehalten. Katrin Haffinger, Nachrichtenredaktion.
4: Viele Schulen in Unterfranken setzen heute auf hitzefrei und beenden den Unterricht aufgrund der hohen Temperaturen früher. Entscheiden muss das aber jede Schule für sich selbst. Dass es grundsätzlich Abkühlung in Form von Klimaanlagen an Schulen gibt, das scheint auch in Zukunft unwahrscheinlich, wie eine Umfrage unserer Redaktion unter den kreisfreien Städten und den Landkreisen in Unterfranken ergab, gibt es nur vereinzelt Lüftungs- oder mobile Klimageräte. Generelle Klimaanlagen aber nicht. Der Einbau und der Betrieb wird meist als zu teuer bezeichnet. Zudem seien viele Gebäude dafür zu alt und ungeeignet. Die Hitze sorgt im Landkreis Würzburg nun auch für erste Straßenschäden. Laut staatlichem Bauamt weicht bei hohen Temperaturen stellenweise das Bitumen auf, wodurch die obere Asphaltdecke sich lösen kann. Betroffen sind aktuell Strecken zwischen Aufstetten und Baldersheim, zwischen Hopferstadt und dem Abzweig nach Eichelsee sowie zwischen Büttat und der Grenze zu Baden-Württemberg. Die Schäden werden derzeit repariert. Autofahrer müssen dort mit Rollsplitt und Tempolimits von 30 km/h rechnen. In Hessen, Rheinland-Pfalz und im Saarland starten heute die Sommerferien. Damit beginnt die Hauptreisezeit und der ADAC warnt vor längeren Staus. Immer ein heikler Punkt sind dabei die A7 und die A3. Sie gelten als mit die wichtigsten Autobahnen in ganz Deutschland. Sie kreuzen sich am Kreuz Bibelried.
2: Ja, und glücklich, wer eine Klimaanlage in diesen Fahrzeugen hat. Christian, vielen Dank. Mehr Nachrichten aus Mainfranken auf meinscharivari.de oder auch in der App. Und wir schauen jetzt auf die Straßen. Im Charivari-Verkehrsservice zum Glück keine Staus, keine Unfälle. Ach, da stelle ich mir auch blöd vor. Stellt ihr euch mal vor, ihr habt so eine Panne. Und das bei dem Wetter. Dann müsst ihr am Straßenrand, am Autobahnrand stehen und warten. Nee, das braucht keiner. Deswegen fahrt schön vorsichtig, kommt gut an. Wir sagen euch auch, wo geblitzt wird. In Lohr in der Jahnstraße, in Marktheidenfeld bzw. zwischen Marktheidenfeld und Zimmern bei der Kapelle. In Tüngersheim in der Günterslebener Straße Richtung Günterleben. Und in Würzburg stehen sie an der Hubland-Uni blitzend vor in Richtung Adamibad. Falls ihr mehr habt, gerne anrufen 0800 30 80 700.
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2: Guten Morgen, ihr Lieben, einen schönen Freitag wünsche ich.

0: Tja, diesen Klassiker hat man gestern Abend in New York im Stadion leider nicht gehört. Der läuft ja immer, wenn wir gewinnen bei der WM. Ja, gestern leider nicht. 1:2 nur für Deutschland. Ecuador hat sich den Sieg eingeheimst. Aber gut, es geht ja trotzdem für uns als Gruppenerster dann jetzt ins 16. Finale. Dann gilt's allerdings Montagabend 22.30 Uhr. Gegner steht bisher noch nicht fest. Aber wisst ihr was? Dann haben wir den Andreas Burani ja vielleicht für euch gespielt. Hierfür.
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0: Vitalreise zum Krafttanken nach Franzens Bad in Tschechien.
1: Und ich finde, das hört sich so toll an. Anfang Dezember geht's zusammen mit dem Reisebüro Takeoff in Würzburg für euch zu zweit 7 Tage in ein 4-Sterne-Kurhotel mit Schwimmbad, mit Sauna, Fitness, verschiedenen Massagen, Moorpackungen und Mineralbädern. Und das ist doch... Also alleine schon Dezember für die Abkühlung jetzt bei den heißen Temperaturen. Schon mal eine tolle Aussicht, aber die Reise an sich auch, oder? Um im Lostopf zu landen, müsst ihr euch bewerben per WhatsApp und täglich eine Frage richtig beantworten. Gestern wollten wir von euch wissen, wie viel Torf man für ein Moorbad braucht. Rund 80 Kilo war die richtige Antwort und die wusste unter anderem die Corinna aus Neustadt. Und die ist gestern Tagessiegerin geworden.
2: Das ist ja klasse. Ich freue mich sehr, sehr über den Tagesgewinn. Und hoffe natürlich auch, dass ich irgendwann auch die Reise gewinne.
1: Dafür drücken wir die Daumen, liebe Corinna. Aber jetzt ist sie ja erstmal gestern Tagessiegerin geworden. Heißt, sie bekommt eine Glücksdose vom Reisebüro Takeoff. Und da sind schon mal Reisegutscheine im Wert zwischen 25 und 250 Euro drin. Und mit ein bisschen Glück wird sie oder vielleicht dann auch ihr am Montagmorgen von Monique und mir aus dem Lostopf gezogen und die Reise gehört euch. Heute müsst ihr folgende Frage beantworten. Es geht um den Komponisten Ludwig van Beethoven, der Anfang des 19. Jahrhunderts auch in Franzens Bad war. Natürlich zur Kur, aber was hat er denn währenddessen gemacht? Hat er A. an seinen Werken weiter komponiert oder hat er B. das neu erfundene Kartenspiel Skat gelernt? Ist es A. oder ist es B.? Schreibt uns jetzt per WhatsApp.
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20: Das ist Schwitzwetter, ganz ehrlich. Und es geht heute rauf bis auf 39 Grad, morgen 40 Grad und knapp darüber. Ich weiß, dass schon Sportveranstaltungen abgesagt wurden. Das ist wahrscheinlich auch einfach nur sinnvoll. Also größere Anstrengungen bitte in der Hitze vermeiden. Und wir stehen jetzt auch fast überall vor der 30-Grad-Marke schon. In Martinsheim im Kitzinger Landkreis 29 Grad, genauso wie in Würzburg bei uns am Funkhaus in der Semmelstraße.

0: trinken, eincremen, Sonnenschutz auf oder drin bleiben. Wobei ich lebe jetzt auch schon eine ganze Woche in der dunklen Bude mit den Rollladen runter. So langsam reicht's und apropos reicht's, klar, da kommen dann Wärmegewitter mit dazu, spätestens am Sonntag, aber dann kommt in der nächsten Woche auch die Abkühlung.
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2: Ich bin Dominik Schweiger. Fast zwei Jahre nach dem Anschlag auf den Magdeburger Weihnachtsmarkt ist das Urteil gefallen. Der Todesfahrer ist zu lebenslanger Haft verurteilt worden. Das Landgericht Magdeburg stellte außerdem die besondere Schwere der Schuld fest. Eine spätere Sicherungsverwahrung bleibt damit möglich. Der Mann hatte Ende 2024 sechs Menschen getötet und zahlreiche weitere verletzt. Die Bundesregierung will ja die Rente reformieren und sich dabei an die Vorschläge ihrer eingesetzten Rentenkommission halten. Die Vorschläge kommen unter anderem bei Gewerkschaften aber nicht gut an. Der Deutsche Gewerkschaftsbund hat mit seiner Rentenkommission Gegenvorschläge. Fiona Reinert berichtet.
3: Der Deutsche Gewerkschaftsbund setzt auf zwei Säulen. Die erste ist eine verpflichtende betriebliche Rente. Die zweite ist die gesetzliche Rente. Hier soll das Rentenniveau schrittweise wieder angehoben werden. Bezahlt werden soll das zum Teil mit höheren Beiträgen und einem höheren Zuschuss aus dem Bundeshaushalt. Außerdem sollen auch hohe Einkommen und große Vermögen herangezogen werden.
2: Straßen, Brücken oder Bahnstrecken sollen künftig schneller gebaut werden können. Der Bundestag hat dafür die Klagerechte von Umweltverbänden eingeschränkt. Künftig stoppt eine Klage ein Infrastrukturprojekt nicht mehr automatisch. Ob ein Baustopp nötig ist, sollen stattdessen die Gerichte entscheiden.
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4: Die hohen Temperaturen lassen die Waldbrandgefahr weiter steigen. Am Wochenende wird die höchste Warnstufe erreicht. Bereits ab heute sind wieder Luftbeobachtungsflüge über ganz Unterfranken angeordnet, um mögliche Wald- oder Flächenbrände schnell zu bekämpfen. In den vergangenen Tagen mussten die Feuerwehren teils schon zu Wald- und Wiesenbränden ausrücken. Wegen der anhaltenden Hitze bleiben auch die Fußballplätze in Unterfranken am Wochenende leer. Der Bayerische Fußballverband hat alle Verbandsspiele und Turniere abgesagt. Als Grund nennt er den Gesundheitsschutz und seine Fürsorgepflicht. Betroffen sind vor allem Spiele im Kinder- und Jugendbereich, da sich die Erwachsenenmannschaften bereits in der Sommerpause befinden. Bayernweit fallen dadurch rund 4.400 Spiele aus.
0: Ja, habe ich ja gerade schon im Wetter gesagt. Ist eine gute Entscheidung, wenn ihr mich fragt. 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
0: Servus auf die Straßen, wo die Klimaanlagen natürlich auch fleißig arbeiten in den Fahrzeugen. Die gute Nachricht ist, keine größeren Staus oder Unfälle. Dafür Blitzer in Lohr in der Jahnstraße, in Marktheidenfeld bzw. zwischen Marktheidenfeld und Zimmern bei der Kapelle. Sie stehen in Rimpa. Am Ortsausgang Richtung Versbach, in Tüngersheim in der Güntherslebener Straße Richtung Güntersleben und in Würzburg am Hubland an der Uni vor Richtung Wolfgang Adami Bad. Falls ihr noch mehr habt, ruft gerne an 0800 30 80 700.
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0: Wir schwitzen zusammen weiter. Schönen Freitag.

The Look of Love, ein echter Klassiker hier bei Charivari an eurem Freitagvormittag. Es könnte sein, dass diese Glocken noch für euch läuten, und zwar noch heute. Ihr könntet nämlich heute noch heiraten. Ja, aber egal, ob ihr das jetzt lange geplant habt und irgendwie nie durchgezogen habt oder es euch jetzt spontan einfällt und ihr noch schnell jemanden findet. Heute am 26.06.26, ein Datum, was leicht zu merken ist, sowohl für Frau, aber vor allem auch für uns Männer, gibt es die Aktion der evangelischen Kirchen Einfach heiraten, überall in Mainfranken, in verschiedenen Kirchen, unter anderem

0: aber auch in Bad Kissingen und in Schweinfurt. Und da hat das letztes Jahr schon Pfarrer Heiko Kuschel gemacht, dieses Einfachheiraten.
1: Es waren Regenbogenpaare da, die sich haben segnen lassen. Menschen, die wirklich ganz spontan vorbeigekommen sind, sogar Leute, die auf Urlaub hier waren. Solche, die schon ein bisschen vorgeplant hatten und sich schon lang Gedanken gemacht hatten. Es waren Evangelische da, Konfessionslose, alles. Und es war ein ganz buntes Treiben. Es waren viel mehr, als wir geplant hatten. Da freuen wir uns drauf, dass das heuer wieder so sein wird. Das hoffen wir.
0: Also das schon eine besondere Aktion. Das Standesamt ersetzt es natürlich nicht, aber dann hättet ihr schon mal die kirchliche Hochzeit vorgezogen. Einfach heiraten ist heute in vielen evangelischen Kirchen möglich. Zum Beispiel bei uns in Mainfranken im Landkreis Würzburg, in Winterhausen in der St. Nikolauskirche, in Kitzingen in der Stadtkirche, in Schlüsselfeld in St. Gallus oder auch in Wertheim. Gleich ab 11 in der Marienkapelle oder später ab 17 Uhr in der evangelischen Stiftskirche. Ach, und wenn ihr heiratet, dann sagt uns natürlich Bescheid. Ja, da, also wollen wir schon auch nochmal nachträglich mit euch anstoßen. Am 26.06.2026. Mensch, dieses Datum hätte selbst ich mir merken können.

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1: Hartmut, diesen Namen werden wir wahrscheinlich nie mehr vergessen. Der hat uns diese Hitzewelle 2026 im Juni gebracht. Und das heißt heute bis zu 39 Grad, das heißt am Wochenende bis zu 40 Grad. Und dann aber das Ende dieser Hitzespitze am Sonntag mit den Gewittern, die durch Mainfranken ziehen. Wechselhaft wird es dann in der nächsten Woche und spätestens bis zur Wochenmitte hat sich's dann auch abgekühlt. Heute allerdings jetzt schon wieder Temperaturen über 30 Grad. Wir sind jetzt bei 31 angelangt in Eisingen im Würzburger Landkreis, genauso wie in Würzburg am Hauptbahnhof.
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1: Servus auf die Straßen, da läuft's gerade ohne größere Staus oder Unfälle, aber es wird fleißig geblitzt. Zwischen Unterwittbach und Kreuzwertheim im Wald zum Beispiel. Oder auch in Lohr in der Jahnstraße. Zwischen Marktheidenfeld und Zimmern auf Höhe der Kapelle. In Rimpa am Ortsausgang Richtung Versbach. In Tüngersheim in der Günterslebener Straße und in Würzburg am Adamibad. Nee, das ist falsch. An der Hubland-Uni Richtung Adamibad. So rum ist es richtig. Ja, ihr wisst ja, die Hitze. Sie macht uns alle verrückt. Falls ihr noch mehr habt für die Straßen, ruft uns an 0800 30 80 700.

0: Ist das nicht ein genialer Klassiker? Also ich bin nicht der größte Chris Martin und Coldplay-Fan. Außer so ein paar und davon bin ich der größte überhaupt. Passt ja auch perfekt zum Sonnenschein in Mainfranken. Das Schwitzen vergessen wir jetzt mal. Und auch einzelne Veranstaltungen, die ausgefallen sind, weil einige finden statt bei wunderbarem, wenn auch heißem Wetter.
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0: Ihr könnt ja, wenn ihr heute was machen wollt, mal in die Abendstunden gucken. Habe ich auch gemacht für euch. Also heute Abend zum Beispiel in Sommerhausen im Landkreis Würzburg ein Liederabend mit Lukas Eder und Jens Baniek von 19 bis 20:30 Uhr im Gemeindezentrum. Oder ihr tut euch ein tolles Sinfonieorchester für eure Ohren an bei der Hochschule für Musik in Würzburg. Empfohlen ab 14 Jahren, weil es ist wirklich ein Sinfonieorchester. Konzert. Also das schon was für Leute, die Musikgeschmack haben. Das Ganze startet um 20 Uhr in Würzburg. Apropos Geschmack und Würzburg. Hofgartenweinfest, ein echter Klassiker. Heute in Würzburg, heute spielen da Red Pack oder ihr geht nach Astheim. Da startet heute das Kartäuser Weinfest ab 18 Uhr und ab 19 Uhr spielt das Jets Trio. Außerdem wird fleißig gefeiert bei der Sportvereinigung Giebelstadt. Die haben heute ihren Jubiläumsabend zurück in die Zukunft. Die werden nämlich 100 Jahre alt. Oder ihr geht ins Kino, also entweder rein, weil da ist ja schön klimatisiert, oder ihr wartet auch da bis in die Abendstunden. Ab 8:30 heute Abend in Würzburg das Festungsflimmern, das Open-Air-Kino auf der Neutorwiese. Und da läuft heute dieser Tischtennis-Film, war sehr erfolgreich in den Kinos. Marty Supreme heißt er. Mehr Tipps haben wir wie immer für euch auf meinscharivari.de. Auch wenn es heiß ist, sucht euch was Schönes aus, weil ich hocke jetzt auch schon eine ganze Woche in der dunklen Bude. Das macht ja auch keinen Spaß.

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17: Viel Spaß beim Schwitzen. Also wer jetzt nicht ins Schwitzen kommt, da weiß ich auch nicht, der hat wohl keine Schweißdrüsen oder so. Heute bis zu 39 Grad, am Wochenende bis zu 40 Grad. Das ist richtig heiß und auch aktuell sind wir am Thermometer überall über 31 Grad. In Ochsenfurt zum Beispiel, im Würzburger Landkreis 31, auch in Würzburg an der Festung Marienberg. Die Hitzegewitter kommen dann Richtung Sonntagabend. Und es bleibt dann auch in der nächsten Woche unbeständiger, dafür frischer.
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18: Ich bin Gregor Jussi Moser.

0: Bei Volkswagen steht offenbar der nächste große Einschnitt an. Laut einem Bericht des Manager-Magazins plant Konzernchef Blume einen deutlich größeren Umbau als bisher bekannt. 100.000 Stellen könnten in den nächsten Jahren wegfallen. Auch 4 deutsche Werke stehen demnach auf der Kippe. Der Konzern hat sich bisher nicht zu dem Bericht geäußert. Im Prozess nach dem Anschlag auf den Magdeburger Weihnachtsmarkt ist jetzt ein Urteil gefallen. Das Landgericht hat den Täter zu lebenslanger Haft verurteilt. Das Gericht stellte die besondere Schwere der Schuld fest. Damit bleibt eine spätere Sicherungsverwahrung möglich. Bei dem Anschlag Ende 2024 waren 6 Menschen ums Leben gekommen. Zum ersten Mal könnte an einem Tag im Juni die historische 40-Grad-Marke geknackt werden. Besonders heiß wird es laut Deutschem Wetterdienst am Oberrhein bis zum Rhein-Main-Gebiet. Fiona Reinhardt berichtet.
1: Die bisher höchste gemessene Temperatur an einem Junitag liegt bei 39,6 Grad. Die wurde 2019 in Sachsen-Anhalt gemessen. Dieser Rekord wurde am Donnerstag in einem Ort in Baden-Württemberg schon fast geknackt. Dort war es mit 39 Grad so heiß wie nirgendwo sonst in Deutschland. Angesichts dieser Temperaturen hat der Arbeiter-Samariter-Bund bereits empfohlen, Amateursportveranstaltungen zu verschieben.
0: Und bei dieser Hitze zieht es viele Menschen an den See oder ins Freibad. Leider hat die Badesaison seit Mai in Bayern schon 15 Menschen das Leben gekostet. Die meisten Badeunfälle passieren nach Angaben der Wasserwacht in Seen. Besonders häufig betroffen waren junge Männer und Senioren. Letztes Wochenende sind unter anderem ein Schwimmanfänger und ein Nichtschwimmer gestorben. Die EU will verhindern, dass sich ukrainische Männer dem Kriegsdienst entziehen und dann unkompliziert in Deutschland oder anderen EU-Staaten Schutz bekommen. Männer zwischen 23 und 60 sollen laut EU-Kommission von den vereinfachten Aufnahmeregeln ausgenommen werden, wenn sie von der Ukraine keine Ausreiseerlaubnis bekommen haben.
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3: Viele Schulen in der Region setzen heute auf hitzefrei und beenden den Unterricht aufgrund der hohen Temperaturen früher. Entscheiden muss das jede Schule für sich selbst. Dass es grundsätzlich Abkühlung in Form von Klimaanlagen an Schulen gibt, scheint unwahrscheinlich. Wie eine Umfrage unserer Redaktion unter den kreisfreien Städten und den Landkreisen in Unterfranken ergab, gibt es nur vereinzelt Lüftungs- oder mobile Klimageräte. Generell Klimaanlagen einzubauen gilt als zu teuer, zudem seien viele Gebäude zu alt und ungeeignet. Das Amtsgericht Würzburg hat 3 Männer im Alter von 19 bis 27 Jahren zu jeweils 2,5 Jahren Gefängnis verurteilt. Sie hatten zum Jahreswechsel gleich 2-mal versucht, in eine Bank in Karlstadt einzusteigen. Beide Male wollten sie über eine angrenzende Tiefgarage in die Bank gelangen, auch mit einem speziellen Bohrgerät. Beide Versuche scheiterten. Auf der Flucht wurden die 3 Männer gefasst.
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4: Servus auf die Straßen. Wir haben keine Staus, keine Unfälle, das ist schon mal eine gute Nachricht. Und wir wissen dank euch, wo geblitzt wird. Fuß vom Gas in Lohr in der Jahnstraße. Es wird geblitzt zwischen Unterwittbach und Kreuzwertheim im Wald, in Rimpa am Ortsausgang Richtung Versbach und in Würzburg an der Hubland-Uni Richtung Wolfgang-Adami-Bad. Falls ihr noch mehr habt, ruft uns gerne an. Kostenlos 0800 30 80 700.
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4: Einen schönen Freitagvormittag wünsche ich.

0: Was für ein Gänsehaut-Klassiker aus den 80ern von Bonnie Tyler. Wobei Gänsehaut bekommt man im Moment nur, wenn man zu nah am Ventilator steht. Und weil mein Franken schwitzt, schenken wir euch zusammen mit dem Obi im Neuen Hafen Ventilatoren seit gestern schon. Und es kommt eine Bewerbung nach der anderen rein.
1: Liebe Schaiwai, im Kindergarten ist es so heiß. Und es hat 1000 Grad, so heiß ist es. Auch ein Ding, Lüfter.
2: Wie heißt es richtig? Ventilatoren. Unser Kindergarten St. Anna in Rieneck würde sich super über Ventilatoren freuen. Unsere Kinder, unsere 60 Kinder in 4 Regelgruppen, verbringen den Vormittag meistens auf dem Spielplatz unten im Schatten. Aber nachmittags muss man natürlich in die Räume gehen und dort ist es aktuell super heiß.
0: Ja, das kennen wir. Deswegen geht auf jeden Fall ein Ventilator nach Rieneck in den

0: Kindergarten St. Anna und auch einer zur Anja.
1: Hallo, da ist die Anja. Ich wollte fragen, ob es vielleicht möglich wäre, noch einen Ventilator zu kriegen. Und zwar, meine Mutter ist in Gemünden in der Tagespflege im Kloster. Und die schwitzen immer ganz schön, auch die Pfleger. Vielleicht habt ihr noch einen übrig, das wäre super. Vielen Dank.
0: Aber klar doch, liebe Anja, schöne Grüße nach Gemünden zur Mama ins Pflegeheim. Und es ist für mich immer noch unfassbar. Kindergärten, Schulen, Pflegeheime, keine Ventilatoren. Ich meine, Klimaanlage kann man drüber diskutieren, aber gut, dafür sind wir jetzt wieder und der Obi im Neuen Hafen in Würzburg, dass wir euch abkühlen in Mainfranken bei diesen heißen Temperaturen. Und in Schwitzen kommen wir alle. 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Schönen Freitagvormittag.

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5: Ja, was soll ich da sagen? Es ist heiß und es wird noch heißer und es bleibt auch heiß. Vielleicht überzeugen euch noch ein paar Zahlen, also 39 Grad heute in der Spitze, am Wochenende vielleicht 40 und aktuell auf dem Thermometer 33 Grad, gemessen bei euch in Steinfeld im Landkreis Main-Spessart, genauso wie in Würzburg-Rombühl am Felix-Fechenbach-Haus.

0: Aber eins ist klar, wenn es dann so richtig bullig heiß wird wie am Wochenende, warten natürlich auch die ersten Wärmegewitter auf uns. Sie kommen spätestens Sonntagabend und dann wird es auch ungemütlicher in der nächsten Woche. Das heißt, nicht mehr pur Sonnenschein, dafür aber auch etwas Abkühlung.
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0: Servus auf die A3 Würzburg Richtung Frankfurt zwischen Marktheidenfeld und Rohrbrunn. Ein Pannenbrummi blockiert hier die rechte Spur und dann hat es einen Unfall gegeben. Die Feuerwehr ist im Einsatz in Würzburg im Bereich des alten Kranens. Geblitzt wird in Lohr in der Jahnstraße zwischen Unterwittbach und Kreuzwertheim im Wald, in Rimpa am Ortsausgang Richtung Versbach und in Würzburg an der Hubland-Uni vor Richtung Adamibad. Falls ihr noch mehr habt, sind wir da für euch an der 0800 30 80 700.

0: Tracy Chapman mit einem schön entspannten 80er-Klassiker hier bei Charivari. Es ist 19 Minuten vor 12. Wenn man an Urlaub denkt, will man ja immer weg, wohin, wo es schön warm ist, gell? Außer in diesen Tagen, könnte ich mir vorstellen, weil wir würden am liebsten in kühlere Gefilde verschwinden. Und das kann man natürlich. Wir haben Alexander Riedler vom Reisebüro Takeoff gefragt, wo es denn gerade nicht so heiß ist.
1: Ja, sehr angenehm sind Skandinavien, Irland, Schottland. Die Temperaturen sind dort meistens doch deutlich moderater und ideal für Natur- und Kulturreisen. Ich bin gerade jetzt in Polen und kann das bestätigen. Wir haben hier wirklich tolle Hotels, tolle Strände, eine Infrastruktur, die wir zum Teil in Deutschland nicht haben. Es ist alles sehr hochwertig in diesem Land. Auf jeden Fall 8 bis 10 Grad kühler als in Würzburg.
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24: Und auch heute trotzen wir wieder der Hitze. Wichtig ist aber mit der Sonnenbrille, dann sieht das alles gleich viel cooler aus. Und die Werte, naja, was soll ich euch sagen, extrem heiß. In Arnstein beispielsweise, im Landkreis Main-Spessart. 33 Grad, genauso wie in Würzburg am Main-Franken-Theater. Und wettermäßig legen wir da auf jeden Fall noch eine ordentliche Schippe oben drauf. Temperaturen heute auf jeden Fall knapp bis an die 40 Grad Marke. Komplett verrückt. Dazu harmlos ein paar Wölkchen, das ist so dekorativ, ganz nett. In der Nacht ist es dann klar oder später auch nur leicht bewölkt. Und dann kühlen wir zum Glück wieder ein bisschen runter. Und zwar auf Werte zwischen 18 und 22 Grad.
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25: Ich bin Gregor Jussi Moser. Er raste 2024 mit einem Mietwagen durch die Menschenmengen auf dem Magdeburger Weihnachtsmarkt. 6 Personen starben bei dem Anschlag, Hunderte wurden verletzt. Das Landgericht hat den Todesfahrer jetzt zu

0: lebenslanger Haft verurteilt. Mehr von Tanja Wagner.
1: Der 51-jährige frühere Psychiater muss lebenslang hinter Gitter. Auch stellten die Richter die besondere Schwere der Schuld fest. Eine Sicherungsverwahrung bleibt vorbehalten. Reue hatte der Mann aus Saudi-Arabien den ganzen Prozess über nicht gezeigt. Ein Gutachten bescheinigt ihm Narzissmus und ein enormes Bedürfnis nach Aufmerksamkeit.
0: Nach den Berichten über einen tausendfachen Stellenabbau bei Volkswagen gibt es Widerstand. Der Betriebsrat und IG Metall sprechen von unverantwortlichen Drohungen und kündigten an, mögliche Werksschließungen oder einen noch stärkeren Stellenabbau mit aller Macht verhindern zu wollen. Das Manager-Magazin hatte berichtet, dass weltweit bis zu 100.000 Jobs wegfallen und 4 deutsche Werke auf der Kippe stehen könnten. Ob Autobahnen, Schienen oder Wasserwege, in Deutschland stehen zahlreiche Bauprojekte an und die sollen jetzt deutlich schneller in Gang kommen. Der Bundestag hat ein Gesetz der schwarz-roten Koalition beschlossen. Es sieht vor, Verfahren für Genehmigungen zu vereinfachen und zu digitalisieren.
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3: Heute ist der Weltdrogentag. Die bayerische Gesundheitsministerin Gerlach fordert zu diesem Anlass die Rücknahme der Cannabis-Legalisierung. Unterdessen meldet die Drogenberatung Unterfranken einen leichten Rückgang bei den Beratungen. Meist gehe es da aber um Cannabis, gefolgt von Opiaten. Allerdings sind in Unterfranken im vergangenen Jahr 21 Menschen an den Folgen des Drogenkonsums gestorben. Das ist eine Person mehr als im Jahr davor. Die Gewerkschaft Verdi bestreikt erneut den Einzelhandel. Heute sind Beschäftigte bei Kaufland in Schweinfurt, IKEA in Würzburg und H&M in beiden Städten zum Streik aufgerufen. Die Läden haben aber alle geöffnet und es sind auch keine schwereren Auswirkungen für Kunden zu erwarten. Verdi fordert 222 Euro mehr im Monat und einen Mindestlohn von 14,90 Euro in der Stunde.
4: Dankeschön, lieber Christian. Und weitere Nachrichten wie immer auch heute zum Nachlesen bei uns auf der Website meinscharivari.de.
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4: Mahlzeit, liebe Autofahrer, wir haben für euch alles im Blick und gucken jetzt erstmal in das Stadtgebiet von Würzburg, denn im Bereich Alter Kranen bzw. auch Mainkai, aktuell, da geht gar nichts. Ein großer Stau aufgrund eines Feuerwehreinsatzes und der aktuelle Zeitverlust, der liegt bei einer guten Viertelstunde, also hier zwischen dem Kranenkai, dem Mainkai und auch dem oberen Mainkai. Bitte das Gebiet meiden, wenn es geht, und auch weiträumig umfahren. Dann auch Stop and Go aktuell in der Saalgasse, und zwar hier ein Zeitverlust von guten 5 Minuten, und zwar in Richtung Mergentheimer Straße. Ansonsten relativ entspannt im Stadtgebiet, und ansonsten gibt es auch keine anderen Meldungen. Das haben wir gerne, aber wir haben noch ein paar Blitzer. Hier zwischen Unterwittbach und Kreuzwertheim beispielsweise. Da steht der Blitzer an der altbekannten Stelle im Wald. Und wir haben auch noch einen Blitzer in Rimpa hier in Richtung Versbach, und zwar am Ortsausgang. Vorsichtig, es wird beidseitig fotografiert. Und falls mehr sein sollte, gerne her damit und immer kostenlos durchgeben unter der 0800 30 80 700 oder WhatsAppen, immer eine Möglichkeit. Die Telefonnummer gibt es bei uns auf der Website.
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4: Und ich wünsche euch eine wunderschöne Mittagspause. Es geht in Richtung Wochenende und vor allem wir trotzen gemeinsam dieser unglaublichen Hitze. Und das geht am besten mit unseren Musikversprechen. Und zwar mit den Klassikern unserer Zeit. Gleich mit Chic, mit den Bee Gees und jetzt mit den Pretenders. Don't get me wrong. Genießt den Freitag.

0: einfach noch eine lässige Nummer. Die geht immer. Schick und Live Freak hier bei Charivari. Und es geht in Richtung Wochenende, jetzt aber erstmal in Richtung Mittagspause. Schön, dass ihr mit dabei seid. Und man muss ja sagen, die Hitze hat uns wirklich alle im Griff. Aber trotzdem ist ja auch die Reisezeit so langsam wieder am Anrollen. Und viele überlegen sich, wo geht's denn hin? Wo könnte ich vielleicht einfach mal die Entspannung genießen? Auf der anderen Seite muss man aber auch sagen, es gibt natürlich auch viele Orte, da ist es genauso heiß. Und deswegen wollen wir heute unter anderem mit Alexander Riedler vom Reisebüro Takeoff aus Würzburg klären, kann ich eigentlich aufgrund einer Hitzewelle, die es ja durchaus aktuell europaweit gibt, eigentlich eine Reise stornieren? Geht das, Herr Riedler?
1: Allein wegen der hohen Temperaturen leider normalerweise nicht. Hitze gehört zum allgemeinen Wetterrisiko. Wichtig ist eine gute Vorbereitung und gegebenenfalls eine Anpassung des Tagesprogramms vor Ort.
0: Okay, haben wir geklärt. Klingt ja irgendwo auch nachvollziehbar. Deswegen lassen Sie uns mal ganz genau drauf gucken. Gibt es vielleicht auch Reiseziele, die Sie jetzt auch empfehlen würden, wo Sie sagen,

0: Mensch, also gerade mal nicht so heiß, in Anführungszeichen.
1: Ja, sehr angenehm sind Skandinavien, Irland, Schottland. Die Temperaturen sind dort meistens doch deutlich moderater und ideal für Natur- und Kulturreisen. Ich bin gerade jetzt in Polen und kann das bestätigen. Wir haben hier wirklich tolle Hotels, tolle Strände, eine Infrastruktur, die wir zum Teil in Deutschland nicht haben. Es ist alles sehr hochwertig in diesem Land. Auf jeden Fall 8 bis 10 Grad kühler als in Würzburg.
0: Na, das klingt doch mal gar nicht verkehrt. Vielen Dank für diesen Tipp, vielleicht jetzt auch spontan fürs Wochenende, für kurz Entschlossene und generell. Ja, es gibt ein paar Möglichkeiten, eben jetzt dann auch der Hitze zu entfliehen. Beispielsweise, wir haben es gehört, Polen. Und ansonsten, tja, müssen wir einfach durch. Auf der anderen Seite muss man ja auch sagen, der Sommer gehört schon auch irgendwie dazu. Gut, es braucht jetzt nicht 40 Grad, aber nächste Woche soll es dann auch ein bisschen kühler werden, wenn ich so auf die Wetterkarte gucke. Die ersten Prognosen 25 bis 28 Grad. Also ich persönlich finde das ganz gut. Mal gucken, ob es so kommt. Wir halten euch hier bei Charivari natürlich auf dem Laufenden. Und jetzt Man at Work mit Down Under.

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2: Und es gibt eigentlich nicht viel zu sagen, außer Hitze, Hitze und nochmals Hitze. Außer die Temperaturen, die fallen immer irgendwie kurioser. In Kitzingen beispielsweise, ich hätte schon 37 Grad auf dem Thermometer. In Würzburg an der Löwenbrücke haben wir 34. Und genau so geht es auch durch den Tag. Und heute Abend bzw. in der Nacht gibt es dann endlich die Abkühlung bei Werten zwischen 18 und 22 Grad. Aber keine Sorge, der Sommer bleibt uns erhalten. Morgen und auch am Samstag wird es dann... Am Sonntag, so ist das richtig, nochmal heißer, 36 bis 40 Grad. Komplett verrückt.
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3: Ich bin Christoph Schmidt. Das ganze Wochenende über sind über der Region Flugzeuge zur Luftbeobachtung unterwegs. Wegen der hohen Temperaturen und der steigenden Waldbrandgefahr sollen die Piloten helfen, mögliche Brände frühzeitig zu erkennen. Für die Einsätze werden die Flugplätze Schweinfurt Süd und Haßfurt genutzt. Im Rahmen der Flüge achten die Luftbeobachter auch auf Borkenkäferbefall und Verkehrsprobleme. Für den westlichen Bereich Unterfrankens starten die Flieger in Hettstadt und bei Aschaffenburg. Die Bürger in ganz Unterfranken werden aktuell um sparsamen Umgang mit Trinkwasser gebeten. Durch die Hitze sei der Verbrauch deutlich gestiegen, berichten die Wasserversorger in der Region. Besonders auf Gartenbewässerung, das Befüllen von Pools und Autowaschen sollte verzichtet werden, um die Trinkwasserversorgung nicht zu belasten. Jede eingesparte Menge helfe dabei, die Versorgung auch bei anhaltender Hitze stabil zu halten. Das gesamte Schweinfurter Stadtgebiet ist inzwischen stark vom Eichenprozessionsspinner befallen. Wie die Stadt jetzt mitgeteilt hat, haben die hohen Temperaturen das Wachstum und die Ausbreitung der Raupen verstärkt. Obwohl vorbeuglich gespritzt wurde, tauchen vermehrt Nester auf. Die Brennhaare der Tiere können schwere Hautreizungen auslösen. Auch in Mainfranken waren immer wieder zuletzt Eichenprozessionsspinner gemeldet worden. Er raste 2024 mit einem Mietwagen durch die Menschenmenge auf dem Magdeburger Weihnachtsmarkt. 6 Personen starben bei dem Anschlag, Hunderte wurden verletzt. Das Landgericht hat den Todesfahrer jetzt zu lebenslanger Haft verurteilt. Außerdem wurde dem 51-Jährigen die besondere Schwere der Schuld attestiert.
2: Und weitere Nachrichten aus Mainfranken immer zum Nachlesen bei uns auf der Website meincharivari.de.
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2: Und wir gucken gleich wieder in das Stadtgebiet von Würzburg. Damit hallo liebe Autofahrer. Unser großes Problemkind aktuell, alles rund um den alten Kranen bzw. am Kranenkai. Hier gibt es nämlich immer noch einen großen Feuerwehreinsatz. Deswegen streckenweise hier der Mainkai auch gesperrt. Aber auch am oberen Mainkai Stop and Go. Hier dauert es gute 6 bis 10 Minuten länger. In diesem ganzen Bereich kann man sagen, geht überhaupt nichts. Wer sich gut auskennt, bitte weiträumig dieses Gebiet umfahren. Dann gucken wir in die Dreikronenstraße hier in Richtung Saalgasse. Hier ein Zeitverlust von einer guten Viertelstunde Stop and Go. Und auch auf der Ludwigsbrücke immer wieder Staumomente. Und zwar, wenn ihr vom Sandering kommt, hier ist das Update, da dauert es gute 5 bis 8 Minuten länger aktuell. Ansonsten relativ entspannt auf den Straßen in Mainfranken, aber ich habe noch 2 Blitzer, zum einen hier zwischen Unterwittbach und Kreuzwertheim, der bekannte Ort, direkt im Wald, hier bitte Fuß vom Gas, vielen Dank an Annika fürs Melden. Und Rimpa in Richtung Versbach, hier am Ortsausgang, noch der Blitzer beidseitig. Falls mehr sein sollte, gerne her damit und kostenlos anrufen unter der 0800 30 80 700.
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0: Eurodance vom Allerfeinsten, La Bouche und Sweet Dreams für unsere Mittagspause hier bei Charivari am Freitag. Und diese Mannschaft braucht Orientierung, das ist die Quintessenz von gestern Abend, denn das letzte Vorrundenspiel Deutschland gegen Ecuador ist überhaupt nicht gut gelaufen, also zumindest für die deutsche Mannschaft, denn der Eifer der Ecuadorianer war durchaus ein bisschen größer und für Deutschland hingegen sei die Niederlage ein Denkzettel, wie viele internationale Pressekollegen jetzt schreiben. Wir werden zerrissen, wobei man jetzt sagen kann, okay, so ganz dramatisch war es jetzt auch nicht, aber trotzdem, die Performance hätte auf jeden Fall besser sein können. Und wir wollen das jetzt nochmal einschätzen mit Thomas Bremser, unser Sportreporter, der in den USA ist und sich die WM, die Fußballweltmeisterschaft, ganz genau anschaut. Lieber Thomas, fass doch jetzt nochmal diese Partie von gestern Abend zusammen.
1: Ja, es war eindeutig die bisher schlechteste Turnierleistung mit einigen Totalausfällen. Und das überrascht vor allem, weil es so gut losging. Keine zwei Minuten sind gespielt. Da trifft der oft kritisierte Leroy Sané. Das Tor hätte aber nicht zählen dürfen, davor ein klares Foul von Pavlovic. Bis zum Ausgleich hat es nicht lange gedauert und nach gut 80 Minuten dann der Siegtreffer, bei dem Manuel Neuer nicht gut aussah. Das Fazit von Julian Nagelsmann bei Magenta TV.
2: Für Ecuador ging es um alles. Hat man schon gemerkt, dass die auf dem Gaspedal waren. Bei der zweiten Halbzeit war es dann auch verdient.
1: Also im nächsten Spiel muss sich das deutsche Team deutlich steigern.
0: Definitiv. Die Frage ist nur, gegen wen spielen wir denn jetzt dann in der neuen Woche im 16. Finale? Da gibt es ja jetzt noch ein paar Fragen und die Frage ist natürlich auch, lieber Thomas, wie kann sich denn die deutsche Mannschaft auf den unbekannten Gegner überhaupt vorbereiten?
1: Ja, das geht kaum. Der Bundestrainer und sein Team haben sich die wahrscheinlichsten Gegner schon angeguckt in einer Videoanalyse, zum Beispiel Paraguay und Australien. Ganz konkret wissen wir das erst nach dem Ende des letzten Gruppenspiels unserer Zeit hier gegen Mitternacht.
3: Ich glaube, kann sich jeder vorstellen, dass es bessere Konstellationen gibt, als die Samstagnacht durchzuschruppen, um dann am Sonntag der Mannschaft den Gegner vorzustellen.
1: Eine Trainingseinheit bleibt dem Team dann nur noch, um sich auf den Gegner vorzubereiten.
0: Ja, das bleibt spannend. Vielen Dank, lieber Thomas Bremser. Grüße in die USA. Was aber auf jeden Fall klar ist, einfacher werden die Gegner wahrscheinlich nicht mehr in der Fußballweltmeisterschaft. Und in der kommenden Woche sind wir dann im 16. Finale. Die Frage ist halt, gegen wen wir spielen. Aber sobald es bekannt ist, werdet ihr das natürlich hören. Hier bei Charivari, dann in unseren Nachrichten.

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16: 13 Uhr und es ist auch immer noch verdammt heiß. Es bleibt doch heiß. In Schwarzach beispielsweise aktuell mit Werten um die 36 Grad im Landkreis Kitzingen und in Würzburg am Marktplatz haben wir 34 Grad. So geht's heute den ganzen Tag weiter. Dazu ein paar harmlose Quellwolken und in der Nacht klare Momente, Gott sei Dank, und kalte Werte im Vergleich 18 bis 22 Grad.
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17: Ich bin Gregor Jussi Moser. Bis aus einer geplanten neuen Brücke oder Bahnstrecke

0: tatsächlich eine Baustelle wird, vergehen oft Jahre. Das soll künftig schneller gehen. Der Bundestag hat ein Gesetz beschlossen, das Planungs- und Genehmigungsverfahren für Autobahnen, Schienen und Wasserwege beschleunigen soll. Dafür werden Vorschriften vereinfacht und viele Verfahren digitalisiert. Höchststrafe für den sogenannten Todesfahrer von Magdeburg. Das Landgericht hat den Täter zu lebenslanger Haft verurteilt. Außerdem stellte es die besondere Schwere der Schuld fest. Damit bleibt im Anschluss eine Sicherungsverwahrung möglich. Der inzwischen 51-Jährige aus Saudi-Arabien hatte im Dezember 2024 sechs Menschen mit einem Mietwagen getötet und über 300 verletzt. Hunderte kriminelle Gruppen sind in Europa aktiv. Sie haben mehr als 400.000 Mitglieder mit 118 Nationalitäten. Das zeigt eine Studie der europäischen Polizeibehörde Europol. Dieter Ebeling berichtet.
1: Drogenhandel, Menschenhandel, Cybercrime, Betrug und Migrantenschmuggel sind die Geschäftsfelder. Viele Banden kommen und gehen, heißt es in der Studie, die Gangster sind flexibel. Aber es gibt einen harten Kern von etwa 200 Netzwerken. Die Ermittler sagen, es reiche nicht aus, nur einige Schlüsselfiguren aus dem Verkehr zu ziehen, denn sehr schnell entstehen neue Strukturen mit neuen Köpfen.
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3: Der Main erwärmt sich weiter mit Folgen für Tiere und Pflanzen. Für den Abschnitt zwischen Würzburg und der Landesgrenze zu Hessen wurde der Alarmplan Main auf die höchste Stufe Alarm gesetzt. Zwischen Bamberg, Schweinfurt und Würzburg gilt aktuell die Warnstufe. Nach Angaben der Regierung von Unterfranken liegen die Wassertemperaturen teilweise schon über 28 Grad. Die Hitze am Wochenende könnte die Lage weiter verschärfen. Noch gibt es genug Wasser und Sauerstoff im Fluss. Die Bürger sind aber aufgerufen, auf den Main Rücksicht zu nehmen. Bei einem Baustellenunfall hat sich ein 23 Jahre alter Mann in Volkach schwer mit einer Kettensäge verletzt. Er hatte an einem Dachgeschoss gearbeitet und war dabei mit der Säge abgerutscht. Die traf ihn am Kopf und verletzte ihn schwer. Er musste in ein Krankenhaus gebracht werden.
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4: Und wir starten, liebe Autofahrer, nach wie vor im Stadtgebiet von Würzburg, denn da ist einiges los. Wenn ihr vom Röntgenring durch die Pleichertorstraße in Richtung Kranenkai fahrt, braucht ihr schon mal eine gute Viertelstunde länger. Tendenz aktuell steigend, da ist sehr viel los. Denn unter anderem haben wir auch direkt am alten Kranen einen Feuerwehreinsatz. Deswegen ist einseitig am Mainkai auch noch die Straße gesperrt. Wie lange ist noch nicht bekannt. Der Grund, hier gab es und gibt es teilweise noch einen großen Feuerwehreinsatz. Dann gucken wir weiter und zwar in die Dreikronenstraße. Die blinkt auch noch auf. Und zwar hier in Richtung Saalgasse in der Weiterführung. Stop and go. Hier braucht ihr schon gute 10 bis 11 Minuten länger. Ansonsten gucken wir noch mal ganz kurz zur Ludwigsbrücke. Hier, wenn ihr vom Sanderring kommt, Stop and Go, gute 5 Minuten der Zeitverlust. Ansonsten relativ entspannt, auch keine Blitze aktuell. Wenn ihr aber etwas sehen solltet, ihr wisst ja Bescheid, den ganzen Freitagnachmittag immer gerne kostenlos anrufen unter der 0800 30 80 700.
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4: Und jetzt mit Starship und We Built This City.

0: Die coole Jennifer Page und Crush hier bei Charivari. Genießt den Weg in Richtung Wochenende und wir freuen uns immer, wenn ihr euch meldet mit euren ganz persönlichen Geschichten. Und das hat auch unsere Hörerin Steffi getan. Sie kommt aus Arnstein im Landkreis Main-Spessart und sie war am Badesee in Arnstein zu Besuch und hat einen nagelneuen, wie es von außen aussieht, fertigen Basketballplatz gesehen. Allerdings, der liegt zwar neben dem Naturbadesee, aber da war noch alles abgesperrt mit Bauzäunen. Und als Basketballmama, weil ihre Kids da wirklich extrem abfahren auf diese Sportart, hat sie sich natürlich sehr gewundert, hat sie gedacht, ach Mensch, schade, da könnten ja die Kids jetzt dann vielleicht auch schon spielen. Und deswegen mit dieser Frage, was ist denn eigentlich da los, an uns gewandt. Und liebe Steffi, das wollen wir jetzt auch klären, denn Sina Krohn aus dem Charivari-Team ist nicht nur auch eine gebürtige Arnsteinerin und auch ein großer Basketballfan. Nein, sie ist auch natürlich für uns die rasende Reporterin. Und liebe Sina, du weißt, was da ganz genau dahinter steckt.
1: Ja, ich war direkt vor Ort und habe mir das Ganze mal angeschaut. Und tatsächlich, wie Steffi uns schon erzählt hat, sieht der Platz von außen super fertig aus. Daher habe ich direkt mal bei der Stadt nachgefragt und sie haben mir gesagt, dass noch kleine Arbeiten erledigt werden müssen, wie zum Beispiel Rasenfläche auf der Anlage. Diese muss noch final fertig gemacht werden und es handelt sich eben um den allerletzten Feinschliff, bevor der Platz eben offiziell freigegeben werden kann. Aber keine Angst, es wird nicht mehr lange dauern. Ihr könnt euch wirklich auf was freuen, denn dort wird es nicht nur einen Basketballplatz geben, sondern auch einen Skaterplatz. Mein persönlicher Traum, sage ich euch. Und stellt euch das mal vor,

0: Oh, man kann sich beim Basketballspielen auspowern, um sich im Anschluss im Badesee nebenan direkt abzukühlen und sich mit einer Pommes im Bistro zu stärken. Also für mich hört sich das nach einem perfekten Sommertag an.
1: Absolut, dann hoffen wir, dass das bald so geschehen wird. Wann jetzt dieser Basketballplatz genau aufmacht, ist noch nicht bekannt, aber sobald es bekannt ist, werdet ihr es hören. Hier bei uns bei Charivari.

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3: Und die 34 Grad aktuell, die halten wir locker, beispielsweise in Röttingen im Landkreis Würzburg, genauso wie in Würzburg am Kongresszentrum. Also, es bleibt ultra heiß. Mit viel Sonnenschein geht es generell durch den Tag. Auch das ist keine große Verwunderung. Dazu ein paar Quellwolken dekorativer Natur und ansonsten dann teilweise auch 39 Grad möglich, denn das Hoch Hartmut hat richtig Kraft, legt aber noch eine Schippe oben drauf. Morgen und auch am Sonntag wird es dann nochmal heißer und zwar bis zu 40 Grad. Puh, und am Sonntag bilden sich dann vor allem so über dem Taubertal auch die ersten örtlichen und kräftigen Hitzegewitter, die auf jeden Fall mit einplanen. Die bringen aber zum Glück ein bisschen Abkühlung und die leichte Abkühlung wird es auch heute Nacht wieder geben, denn dann gehen die Temperaturen runter auf Werte zwischen 18 und 22 Grad.
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3: Einen schönen Nachmittag, liebe Autofahrer. Wir haben eine neue Meldung und zwar aus dem Stadtgebiet von Würzburg, hier in der Saalgasse bzw. weiterführend in der Inrichtung Mergentheimer Straße. Hier schon Feierabendverkehr, gute 10 Minuten dauert es länger. Und dann gucken wir auf die B8 Würzburg in Richtung Kitzingen, denn heute ab 14 Uhr unser Frühwarnservice, da wird es eine Vollsperrung geben und zwar unterhalb der A7 Autobahnbrücke und zwar direkt an der Anschlussstelle Kitzingen und zwar bis Montagmorgen um 6 Uhr plant das auf jeden Fall mit ein. Dann auf die B19 Würzburg in Richtung Schweinfurt, hier zwischen Würzburg-Lengfeld und der Auffahrt Estenfeld, hier Gegenstände auf der Fahrbahn und zwar viele Reifenteile. Und A3 noch Würzburg in Richtung Nürnberg, hier zwischen Erlangen-Tennenlohe und Nürnberg-Nord, noch eine ungesicherte Unfallstelle. Da gab es nämlich einen Unfall mit gleich mehreren Fahrzeugen, deswegen die linke Spur aktuell blockiert, es staut sich immer wieder in diesem Bereich. Blitzer-Fehlanzeige, wahrscheinlich sind die schon technisch einfach weggeschmolzen aufgrund der Hitze. Wenn ihr aber doch etwas sehen solltet, Stau, Blitzer, Unfall, was auch immer, gerne her damit und kostenlos anrufen unter der 0800 30 80 700.

0: Der Freitagnachmittag mit Visage, Fade to Grey und als ob es nicht schon heiß genug wäre, heißt es heute oder ab heute in Bayerns Schulen Daumen drücken, und zwar für alle Schülerinnen und Schüler, die zum sogenannten Quali antreten, also den qualifizierten Abschluss an den Mittelschulen. Und was da wichtig ist, das weiß Angela Kress aus unserem Charivari-Nachrichtenteam.
1: Für die Schülerinnen und Schüler stehen heute Prüfungen in der jeweiligen Muttersprache auf dem Plan. Wer es Quali besteht, kann sich dann auf eine Ausbildung bewerben oder auch weiter zur Schule gehen. Zum Beispiel noch in die 10. Klasse an der Mittelschule und den mittleren Schulabschluss machen. Für beide zusammen, also fürs Quali und den mittleren Abschluss, treten in diesem Jahr rund 61.000 Schülerinnen und Schüler zu den Abschlussprüfungen an.
0: Und wir drücken allen ganz feste die Daumen. Was wichtig ist für Mainfranken, könnt ihr jetzt nochmal nachlesen auf unserer Website meinscharivari.de. Das wird schon. Und ich bin mir ziemlich sicher, ihr werdet das rocken, liebe Schülerinnen und Schüler. Und dann kommt ja auch das Wochenende. Und da begleiten wir euch gerne mit den Klassikern unserer Zeit. Jetzt bei Charivari, Sir Rod Stewart.

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10: Also der Weg zur Eisdiele ist definitiv vorprogrammiert. Vielleicht sogar ein bisschen öfters heute, zwei, dreimal, ist ja kein Problem. Oder ihr bleibt gleich an der Eisdiele, denn es ist einfach unerträglich heiß. Aktuell zum Beispiel in Rettstadt im Landkreis Main-Spessart 35 Grad, am Dom in Würzburg schaffen wir 36 und es geht munter weiter, hätte ich fast gesagt, wobei das Wort munter, glaube ich, gar nicht mehr passt. Heute bis zu 39 Grad. In der Nacht dann deutlich kälter, 18 bis 22, aber dann morgen und auch am Sonntag extrem heiß, bis zu 40 Grad. Sowas gab es noch nie. Mainfranken wird es aber erleben. Also der Hitzewahnsinn geht einfach erstmal weiter.
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11: Ich bin Gregor Jusse Moser. Bayern steht vor einem Hitzewochenende. Schon für heute erwartet der Deutsche Wetterdienst Höchstwerte von bis zu 40 Grad am unteren Main, für morgen sogar 41 Grad in Teilen Nordbayerns. Bayerns Gesundheitsministerin Gerlach hat dazu aufgerufen, die gesundheitlichen Risiken durch die Hitze ernst zu nehmen. Außerdem bittet sie darum, darauf zu achten, ob Nachbarn Unterstützung brauchen, vor allem bei Älteren. Ukrainische Männer zwischen 23 und 60 Jahren sollen künftig nicht mehr so einfach Zuflucht in EU-Ländern finden. Die EU-Kommission will dafür die Aufnahmeregeln von Kriegsgeflüchteten aus der Ukraine ändern. Mehr von Dieter Ebeling.
12: Kriegsflüchtlinge aus der Ukraine werden in der EU nach einer sogenannten Massenzustromrichtlinie aufgenommen, leicht und ohne Einzelfallprüfung. Künftig soll das aber nicht mehr für Männer zwischen 23 und 60 Jahren gelten, die neu in die EU kommen. Der Grund sei eine Bitte der Ukraine, sagt der zuständige EU-Kommissar. Die Ukraine fahnde nach rund 2 Millionen Wehrpflichtigen.
11: Im Prozess nach dem Anschlag auf den Magdeburger Weihnachtsmarkt ist jetzt ein Urteil gefallen. Das Landgericht hat den Täter zu lebenslanger Haft verurteilt. Das Gericht stellte die besondere Schwere der Schuld fest. Damit bleibt eine spätere Sicherungsverwahrung möglich. Bei dem Anschlag Ende 2014

0: 2024 waren 6 Menschen ums Leben gekommen.
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2: Das ganze Wochenende über sind über der Region Flugzeuge zur Luftbeobachtung unterwegs. Wegen der hohen Temperaturen und der steigenden Waldbrandgefahr sollen die Piloten helfen, mögliche Brände frühzeitig zu erkennen. Für die Einsätze werden die Flugplätze Schweinfurt Süd und Haßfurt genutzt. Im Rahmen der Flüge achten die Luftbeobachter auch auf Borkenkäferbefall und Verkehrsprobleme. Für den westlichen Bereich Unterfrankens starten die Flieger in Hettstadt und bei Aschaffenburg. Die Bürger in ganz Unterfranken werden aktuell um sparsamen Umgang mit Trinkwasser gebeten. Durch die Hitze sei der Verbrauch deutlich gestiegen, berichten die Wasserversorger in der Region. Besonders auf Gartenbewässerung, das Befüllen von Pools und Autowaschen sollte verzichtet werden, um die Trinkwasserversorgung nicht zu belasten. Jede eingesparte Menge helfe dabei, die Versorgung auch bei anhaltender Hitze stabil zu halten.
3: Dankeschön, Christoph Schmidt. Und wie gewohnt, weitere Nachrichten auch heute wieder zum Nachlesen bei uns auf meinscharivari.de.
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3: Und wir starten, liebe Autofahrer, auf der B19 Würzburg in Richtung Schweinfurt, hier zwischen Würzburg-Lengfeld und der Auffahrt Estenfeld. Immer noch Gegenstände auf der Fahrbahn, und zwar Reifenteile. Dann A7 Ulm in Richtung Würzburg, hier zwischen Gollhofen und Markbreit, ein Pannen-LKW auf dem Standstreifen, und wir haben ebenfalls Reifenteile, die herumliegen. Dann A3 Würzburg in Richtung Nürnberg, hier zwischen Erlangen-Tennenlohe und Nürnberg-Nord, eine ungesicherte Unfallstelle. Es gab einen Unfall mit gleich mehreren Fahrzeugen, deswegen ist die linke Spur wahrscheinlich länger blockiert. Wir halten euch da auf dem Laufenden. Und dann gucken wir auf die Startstraße zwischen Tauberbischofsheim und Würzburg, beziehungsweise zwischen der A81, Gerstheim und Kist in beiden Richtungen. Hier immer wieder kleine Staus, denn wir hatten einen Unfall. Das muss erstmal alles weggeräumt werden. Also plant hier mal gute 5 bis 10 Minuten länger ein. Ansonsten blitzermäßig entspannt, gar nichts los. Wenn ihr aber etwas sehen solltet, gerne mithelfen und kostenlos anrufen. Und zwar unter der 0800 30 80 700 oder einfach mal WhatsAppen. Alle Infos bei uns auf der Website.
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3: Und gleich passend zu diesen heißen Temperaturen Alvaro Soler und jetzt Foreigner zum Runterkühlen. Sing!

0: Die großen Gefühle mit Sinéad O'Connor, Nothing Compares to You, ein Klassiker unserer Zeit. Das Wochenende ruft fast, aber vorher müssen wir noch mal ganz kurz in unsere Kirchenredaktion gucken, denn immer um diese Uhrzeit, um kurz nach zwei, haben wir eben einen Beitrag der Kollegen. Und in den vergangenen Wochen haben wir uns damit beschäftigt, wie man eigentlich Priester wird. Eine sehr spannende Frage. Und dafür haben wir den 33-jährigen Benedikt Dürlauf aus Kleinochsenfurt im Landkreis Würzburg begleitet. Ja, und diese Woche schauen wir uns mal ganz genau an, wie die sogenannte Priesterweihe eigentlich abläuft. Und Annalena Ilz aus unserer Kirchenredaktion war für uns vor Ort.
1: Großer festlicher Gottesdienst mit dem Würzburger Bischof. Und ein wichtiger Teil davon ist die Priesterweihe. Benedikt Dürlauf ist gut zu erkennen. Er trägt als einziger ein weißes Gewand mit einer schrägen, goldgelben Stola. Der 33-Jährige nimmt dann alleine vorne auf einem Stuhl im Altarraum Platz. Und dann kommt auch schon der erste wichtige Schritt. Der Kandidat wird dem Bischof vorgestellt. Das übernimmt in diesem Fall übrigens Christian Lutz, mitverantwortlich für die Priesterausbildung.
2: Ich bitte den Kandidaten für die Priesterweihe vor den Bischof zu treten. Herr Benedikt Dürlauf aus der Pfarrgemeinde St. Andreas in Ochsenfurt.
3: Hier bin ich.
1: Danach geht der Gottesdienst klassisch.

0: rasch weiter, bis zur Predigt, die auf den Weihekandidaten abgestimmt ist. Anschließend muss er einige Versprechen abgeben. Wie das genau abläuft, hat Benedikt Dürlauf vorab erklärt.
1: Es folgen einige Fragen, die der Bischof dann an mich richtet, ob ich bereit bin, den Dienst als Priester zu übernehmen, ob ich bereit bin, das Evangelium treu zu verkünden, ob ich bereit bin, die Eucharistie und die Sakramente zu feiern, ja, das Stundengebet zu pflegen und als Mitarbeiter des Bischofs treu meinen Dienst zu verrichten.
0: Das sogenannte Gehorsamsversprechen. Das Versprechen der Ehelosigkeit und damit sexuellen Enthaltsamkeit wird nicht wiederholt. Es gilt noch von der Diakonenweihe. Und dann kommt der Part, der oft auf Fotos zu sehen ist. Der Weihekandidat legt sich auf den Boden während der sogenannten Allerheiligen-Litanei. Dabei werden verschiedene Heilige um Fürbitte gebeten.
2: Heilige Maria, Mutter Gottes,
3: bitte für uns.
0: Anschließend legt der Bischof die Hand auf das Haupt des Priesteramtskandidaten. Das machen dann auch alle anderen anwesenden Priester. Ein eindrucksvoller Moment. Anschließend singt der Bischof das Weihegebet. Jetzt ist Benedikt Dürlauf offiziell Priester. Danach bekommt er das Gewand von seinem Heimatpfarrer angezogen. Außerdem werden noch die Hände mit dem sogenannten Chrisam, einem heiligen Öl, gesalbt. Anschließend werden Brot und Wein gereicht, als Zeichen des Abendmahls. Und dann kommt der Friedensgruß. Das Zeichen drückt die Aufnahme von Benedikt Dürlauf in die Gemeinschaft der Priester aus. Wie geht es dem Neupriester nach seiner Weihe?
4: Überglücklich, erleichtert, freudig, also einfach überwältigend jetzt gerade im Moment.
5: Ein besonderer Beitrag. Vielen Dank, Annalena Ilz. Und übrigens am Sonntag im Kirchenmagazin hier bei Charivari, wie immer übrigens dann von 8 bis 10, schauen wir uns mal die sogenannte Primis an. Und das ist der erste Gottesdienst, den ein neugeweihter Priester dann hält. Und das übrigens auch in seiner Heimatgemeinde. Also das wird sehr spannend. Und das könnt ihr hören am Sonntag zwischen 8 und 10 hier im Kirchenmagazin bei Charivari.
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17: Und das Freibad ist heute auch auf jeden Fall ein richtig guter Ort, genauso wie die Eisdiele. Also man sollte schon kreativ werden, um sich abzukühlen, denn bei diesen heißen Werten ist das nach wie vor einfach ganz wichtig. Denn wir haben viel Sonnenschein und heiße Werte, beispielsweise in Abtswind im Landkreis Kitzingen 35 Grad, in Würzburg an der schönen Residenz messen unsere Thermometer gerade 36 Grad. In der Nacht ist es dann klar oder nur leicht bewölkt und kühl, 18 bis 22 Grad. Das sollten wir alle genießen, denn morgen der Rekord. Bis zu 40 Grad, teilweise 41 Grad nach dem neuesten Stand. Also die Region Mainfranken wird weiter ächzen unter der Hitze. Das Gute ist, am Sonntagabend gibt es die ersten starken Hitzegewitter und die versprechen dann die ersehnte Abkühlung. Gott sei Dank. Ich hätte nie gedacht, dass ich mal sage, wir freuen uns auf Gewitter. Aber mittlerweile sind wir an dem Punkt auf jeden Fall angelangt.
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17: Der Freitagnachmittag. Servus, liebe Autofahrer. Wir starten auf der A7 Würzburg in Richtung Ulm, hier zwischen Uffenheim-Langensteinach und Bad Windsheim. Noch Gegenstände auf der Fahrbahn, unter anderem Reifenteile. Und deswegen ist der rechte Fahrstreifen blockiert. Und A3 Würzburg in Richtung Nürnberg, hier zwischen Erlangen-Tennenlohe und Nürnberg-Nord. Noch eine ungesicherte Unfallstelle. Es gab einen Unfall mit gleich mehreren Fahrzeugen. Immer blöd. Und im Moment ist die linke Spur blockiert. Es staut sich immer wieder. Dafür haben wir aber keine Blitze. Ist ja auch mal schön, wenn ihr aber doch etwas sehen solltet. Auf dem Weg in Richtung Wochenende, dann gerne kostenlos anrufen. Unter der 0800 30 80 700 oder gerne WhatsAppen. Alle Infos bei uns auf der Website.

Vereinigung Giebelstadt. Das soll eben ganz, ganz gebührend zelebriert werden. Los geht's heute ab 17 Uhr mit dem Abendessen von der Andi Catering. Da könnt ihr euch auf kulinarische Highlights freuen, wie es offiziell heißt. Dann ab 19 Uhr beginnt der Jubiläumsabend unter dem Motto Zurück in die Zukunft. Lasst euch mal überraschen, was das genau bedeutet. Und dann ab 22 Uhr übernimmt DJ Lubi und der heizt euch so richtig ein. Also viel wird geboten, übrigens das ganze Wochenende bei 100 Jahre Sportvereinigung Giebelstadt. Dann nach Würzburg, denn auch hier wird ab heute groß gefeiert, und zwar beim Hofgartenweinfest 2026. Freut euch wirklich auf den Weinfestklassiker schlechthin im Hofgarten der Würzburger Residenz. Und das einzigartig barocke Ambiente des ehemals fürstbischöflichen Hofgartens schafft, wie es offiziell heißt, Raum für Begegnungen. Jung und alt kommen hier zusammen und vor allem, es gibt ein tolles Musikprogramm. Heute Abend beispielsweise Rat Pack, die wollen mit euch ordentlich Party machen. Und heute am Freitag ist bis Mitternacht geöffnet. Also viel könnt ihr erleben beim Hofgarten Weinfest. Und dann schauen wir noch ganz kurz nach Sommerhausen. Hier ein interessanter Liederabend für euch. Und zwar mit Lukas Eder und Jens Bannig. Lukas und Jens, die gestalten einen ganz besonderen musikalischen Abend. Und zwar voller Ausdruck, Nähe und Emotionen. Und die wollen vor allem auch verschiedene Genres miteinander kombinieren. Richtig, richtig spannend. Und das gibt es heute Abend eben in Sommerhausen. Ab 19 Uhr im Gemeindezentrum. Schaut da also gerne vorbei. Und weitere Tipps, wie immer für euch jetzt zusammengestellt, natürlich fürs ganze Wochenende auf meinscharivari.de. Klickt euch gerne rein und dann genießen wir das tolle Wochenende hier bei uns in Mainfranken. Und jetzt zur perfekten Einstimmung. Cool and the Gang, wir holen die Disco-Kugel raus mit Celebration, ein Klassiker unserer Zeit. Genießt ihn.

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12: 36 Grad und es wird noch heißer. Gab's früher mal einen Song, kennt ihr vielleicht auch noch. Und genau in diesem Modus sind wir leider hier in Mainfranken. Mein Gott. Ja, wir müssen durch. Was soll ich euch erzählen? In Giebelstadt beispielsweise im Landkreis Würzburg messen wir aktuell 36 Grad. In Würzburg am Bürgerbräugelände sogar 37 Grad und da hört's noch nicht auf. Nein. Heute bis zu 39 Grad möglich, vor allem so in Richtung Hitzingen oder besser bekannt auch als Kitzingen. Und morgen dann sogar 40 Grad möglich. Wirklich, wer da nicht raus muss, bleibt am besten drinnen oder versucht sich irgendwie abzukühlen an den Badeseen. Da wird es wahrscheinlich krachend voll, aber irgendwie musst du dich herunterkühlen. Und das Gute ist in Anführungszeichen heute Abend und in der Nacht 18 bis 22 Grad und dann am Sonntagabend die ersten starken Hitzegewitter und die versprechen auch Abkühlung. Freuen wir uns drauf und dann in der kommenden Woche soll es langsam kühler werden.
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13: Ich bin Gregor Jussi Moser. Wer am Flughafen eincheckt oder durch die Sicherheitskontrolle geht, könnte das künftig auch per Gesichtserkennung erledigen. Der Bundestag hat dafür die rechtliche Grundlage geschaffen. Die digitale Abfertigung soll aber freiwillig bleiben. Tanja Wagner berichtet.
14: Einchecken, Gepäckaufgabe, Kontrolle, Boarding, überall müssen Papiere vorgelegt werden. Das soll sich ändern, der Weg zum Flieger schneller werden. Künftig sollen Airlines die Daten von EU-Bürgern sowie aus Liechtenstein, Norwegen und der Schweiz einmal gleich zu Beginn über eine App oder Selbstbedienungsautomaten registrieren. Später werden Passagiere dann über eine biometrische Gesichtskontrolle identifiziert.
13: Ob Autobahnen, Schienen oder Wasserwege. In Deutschland stehen zahlreiche Bauprojekte an und die sollen jetzt deutlich schneller in Gang kommen. Der Bundestag hat ein Gesetz der schwarz-roten Koalition beschlossen. Er sieht vor, Verfahren für Genehmigungen zu vereinfachen und zu digitalisieren. Eine Hitzewelle, wie wir sie aktuell erleben, wäre im Frühsommer vor 50 Jahren praktisch unmöglich gewesen. Das sagen Wissenschaftler der Organisation World Weather Attribution. Die Klimaforscher berechnen bei Extremwetterereignissen mithilfe aktueller und historischer Daten, welchen Anteil der Klimawandel daran hat. Dieser sei demnach der maßgebliche Treiber hinter den rekordverdächtigen Temperaturen in West- und Mitteleuropa.
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15: Der Main erwärmt sich weiter mit Folgen für Tiere und Pflanzen. Für den Abschnitt zwischen Würzburg und der Landesgrenze zu Hessen wurde der Alarmplan Main auf die höchste Stufe Alarm gesetzt. Zwischen Bamberg-Schweinfurt und Würzburg gilt aktuell die Warnstufe. Nach Angaben der Regierung von Unterfranken liegen die Wassertemperaturen teilweise schon über 28 Grad. Die Hitze am Wochenende könnte die Lage weiter verschärfen. Noch gibt es genug Wasser und Sauerstoff im Fluss. Die Bürger sind aber aufgerufen, auf den Main Rücksicht zu nehmen. Bei einem Baustellenunfall hat sich ein 23 Jahre alter Mann in Volkach schwer mit einer Kettensäge verletzt. Er hatte an einem Dachgeschoss gearbeitet und war dabei mit der Säge abgerissen.

0: abgerutscht. Die traf ihn am Kopf und verletzte ihn schwer. Er musste in ein Krankenhaus gebracht werden.
1: Und diese Nachricht, wie weitere, könnt ihr auch heute Nachmittag wieder nachlesen. Bei uns auf der Website meinscharivari.de und natürlich auch immer in der Charivari-App.
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1: Und viele sind schon auf dem Weg in Richtung Wochenende. Genießt es und falls ihr im Stau stehen solltet, viel Kraft. Beispielsweise aktuell ganz frisch auf der A3 Würzburg in Richtung Nürnberg, hier am Kreuz Bibelried bzw. auf der Überleitung zur A7 in Richtung Ulm. Gegenstände auf der Fahrbahn und zwar mehrere Plastikteile, nicht zu schnell sein. Das war's auch schon, keine weiteren Meldungen, aktuell zumindest, auch keine Blitzer, aber ihr wisst ja Bescheid, wenn ihr etwas sehen solltet. Informiert gerne ganz Mainfranken und zwar kostenlos unter der 0800 30 80 700. Wir nehmen aber auch weiterhin gerne Sprachnachrichten per WhatsApp. Die Telefonnummer findet ihr auf meinscharivari.de.
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1: Und die Mission am Nachmittag ist klar, mit der Musik runterkühlen, so gut wie es geht. Gleich versuchen wir das mal mit Fun und jetzt mit Roxette. Eine richtig gelungene Nummer. Dangerous in Richtung Wochenende.

0: Also dieser Song passt aber heute wunderbar rein. Madonna und Frozen. Ihr merkt schon, auch die Abkühlung für die Ohren ist vorhanden hier bei Charivari. Schön, dass ihr mit dabei seid. Es geht in Richtung Wochenende. Und das Wochenende, wie könnten wir das beschreiben? Na, im Grunde so. Heiß, heißer, am heißesten. Denn wir bekommen wirklich Temperaturen zwischen 30 und sagenhaften 40 Grad. Sehr beeindruckend auf der einen Seite, auf der anderen Seite auch wirklich erschreckend. Wenn man jetzt irgendwas Positives sucht, wir sind in Europa bei dieser aktuellen Hitzewelle nicht alleine. An manchen Orten in Spanien beispielsweise oder auch in Frankreich wurde die 40-Grad-Marke bereits geknackt. Und das Schöne ist, wir können auch von anderen Ländern noch ein bisschen was lernen, vor allem in Sachen Umgang mit Hitze. Und Angela Kress aus dem Charivari-Team hat ein paar Beispiele rausgesucht. Liebe Angela, was können wir denn jetzt eigentlich konkret für unseren heißen Tagesablauf von den anderen lernen?
1: Zum Beispiel in Italien, da machen die Menschen ganz früh am Morgen schon an vielen Orten die Rollos runter. Mhm. Das ist ja auch bei uns oft einfach umzusetzen. Mittags und am frühen Nachmittag darf da auch draußen nicht schwer gearbeitet werden. So eine ähnliche Regel gibt es auch in Spanien und ja auch noch die berühmte Siesta. Mhm. Viele Geschäfte machen da mittags zu und erst am späteren Nachmittag wieder auf. Und in Kamerun öffnen Fitnessstudios oft schon um 4 Uhr morgens.
0: Ja, warum nicht? Kannst du auch machen, wenn man es möchte. Also ich merke schon, die Menschen werden kreativ oder müssen kreativ werden bei diesen unglaublichen Temperaturen. Und auch beim Essen gibt es ja in vielen Ländern besondere Tricks, richtig?
1: Genau, in Kamerun werden am Straßenrand Mangos oder Ananas verkauft, schon fertig geschnitten und gekühlt. In Indien wird auch im Sommer scharf gegessen. Der Körper kämpft dann gegen die Phantomhitze im Mund und kühlt auch insgesamt runter. Und in Marokko ist Minze im Tee, die kühlt von innen. Das ist auch für uns eigentlich eine ganz gute Idee, einfach ein bisschen Minze ins Wasser oder in den Tee geben.
0: Gar nicht schlecht. Okay, ich muss mal gucken, ob wir Minze hier in der Kantine haben. Vielleicht finde ich ja was. Und euch wünsche ich einfach viel Durchhalten. Wir sind bei euch. Die Hitze werden wir gemeinsam meistern. Hier bei Charivari.

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9: Und auch heute an diesem Hitzetag haben wir natürlich wieder die Temperaturen ganz genau im Blick oder vor allem an diesem Tag und sind jetzt in Geiselwind unterwegs im Landkreis Kitzingen, 35 Grad und in Würzburg am Käppele 36 Grad. Ich fühle mich so ein bisschen wie so ein Lotto-Ansager. Diese Angaben sind wie immer ohne Gewähr. In dem Fall ist es auch ganz positiv, aber es geht auf jeden Fall heiß weiter, denn wir haben teilweise heute schon 39 Grad und morgen dann auf jeden Fall sagenhafte 40 Grad auf dem Thermometer. So geht es auch am Sonntag weiter. Und das Gute ist, in Anführungszeichen, am Sonntag kommen erste starke Hitzegewitter am späten Abend und dann gibt es auch Abkühlung. Aber die Abkühlung auch schon leicht heute Nacht bei einem klaren Himmel. Die Temperaturen gehen nämlich wieder nach unten und zwar in den Bereich 18 bis 22 Grad. Mein Gott, wir nehmen alles Kühle mit, was wir kriegen sozusagen.
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10: Ich bin Christoph Schmidt. In der Region steht uns ein echtes Hitzewochenende ins Haus. Polizei und Rettungsdienste mahnen noch einmal, die Temperaturen bis an oder über 40 Grad nicht auf die leichte Schulter zu nehmen. Schon in den vergangenen Tagen hatten die Rettungsdienste bis zu 40% mehr Einsätze, vor allem wegen Kreislaufproblemen. Viel Trinken ist dabei einer der wichtigsten Punkte. Außerdem appelliert die Polizei erneut, Kinder oder Tiere nicht im Auto zurückzulassen, auch nicht kurz. Gerade in der Sonne verwandelt sich das Autoinnere in kürzester Zeit in einen Backofen. Das umstrittene Gipsbergwerk der Firma Knauf bei Altertheim hat eine wichtige Hürde genommen. Die Regierung von Unterfranken kommt in einer umfangreichen Beurteilung zum Schluss, dass das Vorhaben raumverträglich ist.
11: Es bleibe zwar ein, so wörtlich, Restrisiko, dieses sei aber beherrschbar, findet die Regierung. Ein unkalkulierbares Risiko für Grund- und Trinkwasserschutz bestehe nicht, wenn Knauf strenge Maßnahmen einhält. So müsse die Gipsförderung angepasst oder sogar eingestellt werden, wenn die Trinkwassergewinnung gefährdet ist. Das Gutachten der Regierung von Unterfranken ist ein weiterer Schritt, aber noch keine Genehmigung für das Bergwerk. Christian Heider, Nachrichtenredaktion.
10: Großeinsatz in einem Würzburger Restaurant. Der Brand der Decke in einem Restaurant am Kranenkai hat am Morgen die Feuerwehr beschäftigt. Nach ersten Schätzungen liegt der Schaden im sechsstelligen Bereich. Gegen 10 Uhr war der Alarm eingegangen, dass aus dem Lokal schwarzer Rauch dringen würde. Vor Ort konnte die Feuerwehr den Brand schnell unter Kontrolle bringen. Während der Löscharbeiten bemerkten die Einsatzkräfte eine bislang noch unbekannte ölige Flüssigkeit, die aus der Decke tropfte und sich entzündet hatte. Um den Ursprung zu finden, musste die Deckenverkleidung entfernt werden. Wer am Flughafen eincheckt oder durch die Sicherheitskontrolle geht, könnte das künftig auch per Gesichtserkennung erledigen. Der Bundestag hat dafür die rechtlichen Grundlagen geschaffen. Die digitale Abfertigung soll aber weiter freiwillig bleiben.

0: Klingt interessant. Vielen Dank, lieber Christoph Schmidt. Und wie gewohnt, weitere Nachrichten auch heute zum Nachlesen auf meinscharivari.de.
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0: Und lieber Autofahrer, das ist doch mal sehr angenehm. Wir haben keine Meldungen aktuell. Normaler Verkehr ist ja eh schon ein sehr schwieriger Tag durch die Hitze. Deswegen, wer im Auto sitzt, hat hoffentlich die Klimaanlage an oder die Fenster nach unten gekurbelt. Ja, und es geht eben entspannt von A nach B. Auch bei den Blitzern nichts los. Wenn ihr aber etwas sehen solltet, dann gerne her damit und natürlich den ganzen Tag noch kostenlos anrufen unter der 0800 30 80 700 oder gerne WhatsAppen. Alle Infos bei uns auf der Website. Vielen Dank und eine gute Fahrt.

0: Der lässige Robert Palmer und Johnny and Mary für unseren Freitagnachmittag hier bei Charivari. Und auch jetzt müssen wir uns nochmal um die Entspannung kümmern.
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0: 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Und in dieser Woche suchen wir jeden Tag, Montag bis Freitag, einen Tagessieger oder eine Tagessiegerin. Und beispielsweise in dieser Woche hat sich schon der Jonas aus Ibhofen den Platz in unserem Lostopf gesichert. Denn er hat eine Frage richtig beantwortet und war deswegen mega happy.
2: Ja, mega cool. Da freue ich mich auf eine Woche Auszeit mit meiner Frau, wenn es mit der Reise klappen sollte.
0: Ja, das ist eben die Frage, wenn es klappt. Jonas ist auf jeden Fall schon im Lostopf, denn am Montag in Guten Morgen Mann Franken, da werden Monique und André dann den glücklichen Gewinner oder die glückliche Gewinnerin aus allen Tagessiegern küren, per Zufallsgenerator. Und auch heute brauchen wir noch einen, um 20 vor 6. Wer ist dann wieder soweit? Und dafür müsst ihr aber auch heute wieder eine Frage rund um Franzensbad beantworten. Und die lautet heute wie folgt. Komponist Ludwig van Beethoven hat Anfang des 19. Jahrhunderts Franzensbad besucht. Und jetzt ist die Frage, wie hat er sich während seiner Kur die Zeit vertrieben? A. Er hat an seinen Werken weiter komponiert. Oder B. Er hat das neu erfundene Kartenspiel Skat gelernt. A oder B. Eure Wahl. Wenn ihr eine Idee habt, schickt uns gerne eine WhatsApp-Sprachnachricht. Die Telefonnummer wie gewohnt bei uns auf der Website. Und mit ein bisschen Glück seid ihr dann schon heute unser Tagessieger oder unsere Tagessiegerin. Ich drücke die Daumen. Und übrigens, auf jeden Tagessieger wartet außerdem eine Glücksdose vom Reisebüro Takeoff. Und in diesen Glücksdosen, ach, was ganz Tolles, sind nämlich Reisegutscheine im Wert zwischen 25 und 250 Euro. Also eine zusätzliche Motivation, viel Spaß beim Mitmachen. Und ich bin sehr gespannt, wen wir dann hören werden, heute hier in der Sendung um 20 vor 6.
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9: Und der ganz kurze Blick nach Prostelsheim in den Landkreis Würzburg. 36 Grad in Würzburg am Juliusspital, aktuell 37 und so geht's auch heute Abend weiter. Dann in der Nacht die leichte Abkühlung, 18 bis 22 Grad, bevor wir morgen wieder ordentlich schwitzen, bei 40 Grad maximal. Das Gute ist aber, nach dem neuesten Stand morgen Abend gibt es schon die ersten Hitzegewitter.
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10: Ich bin Gregor Jussi Moser. Der Fall hatte für Entsetzen gesorgt. Eine vierköpfige Familie aus Hamburg starb im November in der Türkei wegen einer Vergiftung mit Insektiziden. Jetzt hat ein Istanbuler Gericht 4 der 6 Angeklagten schuldig gesprochen und hohe Haftstrafen verhängt. Der Betreiber des Hotels etwa wurde zu 13 Jahren und 4 Monaten Haft verurteilt. Der Inhaber der Schädlingsbekämpfungsfirma bekam eine 18-jährige Haftstrafe. An den Flughäfen kann es aktuell wieder sehr voll sein und entsprechend stressig zugehen. Bald wird es aber möglich sein, Stationen wie Check-in und die Kontrollen zu durchlaufen, ohne seine Ausweisdokumente zeigen zu müssen. Der Bundestag hat einem Gesetzentwurf zu digitalen Check-ins zugestimmt. Das soll die Abläufe beschleunigen. In Deutschland wird immer seltener geheiratet. Die Zahl der Eheschließungen ist im vergangenen Jahr auf den niedrigsten Stand seit 1950 gefallen. Mehr von Thomas Bleskin.
11: Knapp 349.000 Paare haben sich 2025 das Ja-Wort gegeben, so wenige wie nie seit Beginn der Statistik. Rund 130.000 Ehen wurden geschieden, das ist ein leichtes Plus gegenüber dem Vorjahr. Insgesamt gehen aber auch die Scheidungszahlen langfristig zurück. Ehen werden heute im Schnitt später beendet, nach gut 14 Jahren. Die meisten Scheidungen erfolgen einvernehmlich, häufig mit gemeinsamen Lösungen für die Kinder.
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12: Die Bürger in ganz Unterfranken werden aktuell um sparsamen Umgang mit Trinkwasser gebeten. Dazu appellieren die örtlichen Wasserversorger. Durch die Hitze sei der Verbrauch deutlich gestiegen, besonders auf Gartenbewässerung. Das Befüllen von Pools oder Autowaschen sollte verzichtet werden, um die Trinkwasserversorgung nicht zu belasten. Jede eingesparte Menge helfe dabei, die Versorgung auch bei anhaltender Hitze stabil zu halten. In der Region sind weiter falsche Handwerker unterwegs. Davor warnt aktuell die Polizei. Nach Fällen in Würzburg, Schweinfurt und Iphofen haben Täter am Mittwoch wieder in Würzburg zugeschlagen und mehrere tausend Euro erbeutet. Die Masche ist stets

0: Die gleiche. Die Männer stehen vor der Tür und geben sich als Handwerker aus, die unter einem Vorwand in die Wohnung wollen. Während einer das Opfer ablenkt, durchsucht der andere die Wohnung nach Wertsachen.
1: Was für eine perfide Masche. Aber wir haben sie ja zum Glück im Auge. Dankeschön, Christoph Schmidt. Und weitere Nachrichten auch heute wieder wie gewohnt zum Nachlesen bei uns auf der Website und natürlich auch in der Charivari-App.
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1: Und da ist einiges los. Damit einen schönen Nachmittag, liebe Autofahrer. Wir beginnen auf der A3 Würzburg in Richtung Nürnberg. Hier am Kreuz Biebelried, beziehungsweise auf der Überleitung zur A7 in Richtung Würzburg, noch ein defekter LKW. Dann A3 Frankfurt in Richtung Würzburg, hier zwischen Rohrbrunn und Markt Heidenfeld, Gegenstände auf der Fahrbahn. Der Grund, hier ein defektes Fahrzeug und das sind übrigens Reifenteile. Dann A3 Frankfurt in Richtung Würzburg, denn hier zwischen Markt Heidenfeld und Wertheim-Lenkfurt ebenfalls ein großer Reifen auf der Fahrbahn, der gehört da auch nicht hin. Und nochmal kurz der Blick auf die B8 Würzburg in Richtung Kitzingen. Wir haben eine Vollsperrung und zwar unterhalb der A7 Autobahnbrücke direkt an der Anschlussstelle Kitzingen. Und der Grund, hier muss einiges umgebaut werden und die Umleitung erfolgt über die A7, nicht die Autobahn, oder sagen wir mal, der wichtige Hinweis ist, nicht autobahnfähige Autos sollen dann bitte die U2 weiter befahren. Das gilt zum Beispiel auch für Schwertransporte und diese Sperrung dauert generell bis Montagmorgen um 6 Uhr an. Wir halten das für euch natürlich weiterhin im Auge. Dann zum neuesten Blitzer, der steht in Würzburg hier und zwar in der Auvera-Straße und zwar vom Europastern kommend. Vielen Dank an Max fürs Melden und falls mehr sein sollte, gerne her damit uns kostenlos anrufen unter der 0800 30 80 700.
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1: Und falls ihr schon im Wochenende seid, genießt es, kommt runter, entspannt euch. Falls ihr noch ein paar Minuten arbeiten müsst, auch kein Problem. Wir begleiten alle sehr gerne mit unserem Musikversprechen. Die Klassiker unserer Zeit. Gleich holen wir die Disco-Kugel raus mit den Bee Gees. Und jetzt Robin Beck, ganz entspannt. The first time hier bei Charivari.

0: Damit haben wir was angefangen und damit einen schönen Freitagnachmittag mit Charivari, das Radio von hier mit den Klassikern unserer Zeit. Denn gestern Morgen haben wir uns gedacht, Mensch, mit diesen heißen Temperaturen müssen wir auf jeden Fall für Abkühlung sorgen und haben begonnen, die Kindergärten hier bei uns in Mainfranken zu versorgen mit Abkühlung und das durch neue Ventilatoren. Gesagt, getan. Vielen Dank an dieser Stelle nochmal an den Obi am Neuen Hafen in Würzburg, denn der hat uns da tatkräftig unterstützt und gestern haben wir eben die Kindergärten abgekühlt. Heute haben wir weitergemacht und viele von euch haben sich gemeldet. Vielen Dank dafür. Es war eine rege Teilnahme, sagen wir es mal so. Und beispielsweise auch unsere Hörerin Anja aus Kasbach hat sich einen neuen Ventilator gesichert, denn die hatte schon eine klare Idee, wen sie damit glücklich machen möchte.
1: Meine Mutter ist zweimal die Woche in der Dachspflege und sie jammert, da ist es sehr, sehr warm. Die haben nur zwei Ventilatoren und das ist natürlich für ältere Leute nicht schön. Und ich habe gedacht, ich rufe einfach an und jetzt freue ich mich umso mehr, dass ich die wiederum beglücken kann. Danke, Charivari.
0: Ja, sehr, sehr gerne. Charivari hören lohnt sich immer und auch die Jüngsten sind da tatkräftig unterwegs und kümmern sich vor allem auch selber um die Abkühlung. Vorneweg Aurora, sie ist Schülerin in der St. Ursula Schule in Würzburg, geht da mit ihren Freundinnen in die 6. Klasse. Und warum sie sich beworben hat, das hat sie uns heute Vormittag auch selbst verraten.
2: Weil uns im Klassenzimmer im Fach viel zu heiß war und wir alle geschwitzt haben und uns während dem Unterricht nicht konzentrieren konnten.
0: Deswegen hat sie sich beworben, das hat auch gut funktioniert und sie hat eben für ihre Schülerinnen und Schüler so einen Ventilator organisiert. Wir wollten auch gleich mal wissen, was hat eigentlich die Lehrerin dazu gesagt?
2: Sie weiß schon Bescheid und hat es der Schulleitung auch gesagt und dann machen wir den einfach an.
0: Ja, einfach an und zwar am Montag, wenn es auch noch heiß ist, denn die Temperaturen, die bleiben noch in diesem extrem heißen Bereich. Und deswegen wollten wir auch von Aurora wissen, was macht ihr generell bei dieser Hitze? Ich hoffe nicht viel.
2: Wir gehen ins Schwimmbad, treffen uns und kühlen uns einfach ab.
0: Das klingt nach einem guten Plan und das können Sie jetzt dann auch tun.

ab Montag auch nochmal mit einem niegelnagelneuen Ventilator. Vielen Dank an dieser Stelle nochmal an den Obi am Neuen Hafen in Würzburg, der uns bei dieser kleinen, aber feinen Aktion tatkräftig unterstützt hat. Und wir lassen uns bestimmt auch in den nächsten Tagen noch weitere Sachen einfallen, um meinen Fragen runterzukühlen. Aber nach wie vor gibt es natürlich auch unser Musikversprechen und gleich die coole und kühle Lady Gaga mit Bruno Mars und jetzt Sir David Bowie, Absolute Beginners, hier bei Charivari.

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10: Und wir gucken noch einmal auf die Wetterkarte, die einfach immer roter wird. In Karlstadt beispielsweise, und danke, dass mein Spessart, zeigt uns der Computer 36 Grad an und in Würzburg am Uniklinikum messen wir aktuell dieselbe Temperatur. Es bleibt unglaublich heiß, morgen dann Spitzenwerte bis zu 40 Grad. Deswegen, man kann es echt nicht oft genug sagen. Viel trinken, Schatten aufsuchen und so wenig wie möglich bewegen. Das Gute ist, heute Nacht ein kleines bisschen Abkühlung, 18 bis 22 Grad. Und dann kann es morgen im Laufe des späten Nachmittages schon erste starke Hitzegewitter geben. Auch die versprechen Abkühlung, hoffentlich kommt das dann auch so. Denn ich sage es gerne nochmal, bis zu 40 Grad morgen. Also, wer nicht unbedingt rausgehen möchte oder muss, sollte wirklich drin bleiben. Unglaublich heiß, aber wir setzen jetzt mal alles auf die abkühlenden Hitzegewitter, die es morgen Abend gibt und nach dem neuesten Stand auch am Sonntagabend.
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11: Ich bin Christoph Schmidt. Die Hitzewelle nimmt kein Ende. In den nächsten Tagen sollen sogar Temperaturen über 40 Grad auf die Menschen in der Region zukommen. Bereits vergangenes Wochenende waren die Rettungskräfte in der Region öfter ausgerückt. Jetzt soll erneut das Personal der Einsatzkräfte verstärkt werden. Um das erhöhte Einsatzaufkommen zu bewältigen, sind nicht nur mehr Personen für die Rettungswagen eingeplant. Auch die integrierte Leitstelle in Würzburg ist beispielsweise mit mehr Disponenten besetzt, um Notrufe entgegenzunehmen. In Schweinfurt bleibt man bei der bewährten Besetzung, hat aber Kräfte zur Nachalarmierung in der Hinterhand. Am Wochenende sind in der gesamten Region Flugzeuge zur Luftbeobachtung unterwegs. Aufgrund der hohen Temperaturen und der steigenden Waldbrandgefahr sollen die Piloten helfen, mögliche Brände frühzeitig zu erkennen. Es gibt dabei 2 Routen, eine über West, eine über Ost unter Franken. Für den Westen starten die Flugzeuge bei Hettstadt und im Raum Aschaffenburg, für den östlichen Bereich in Schweinfurt und Haßfurt. Im Rahmen der Flüge achten die Luftbeobachter auch auf Borkenkäferbefall und Verkehrsprobleme. Der Main erwärmt sich weiter mit Folgen für Tiere und Pflanzen. Für den Abschnitt zwischen Würzburg und der Landesgrenze zu Hessen wurde der Alarmplan Main auf die höchste Stufe Alarm gesetzt. Zwischen Bamberg, Schweinfurt und Würzburg gilt die Warnstufe. Nach Angaben der Regierung von Unterfranken liegen die Wassertemperaturen teilweise über 28 Grad. Die weiter steigenden Temperaturen am Wochenende könnten die Lage auch weiter verschärfen. Noch gibt es genug Wasser und Sauerstoff im Fluss. Bürger sind aber aufgerufen, den Main zu schonen. Der Fall hatte für Entsetzen gesorgt. Eine 4-köpfige Familie aus Hamburg starb im November in der Türkei wegen einer Vergiftung mit Insektiziden. Jetzt hat ein Istanbuler Gericht 4 der 6 Angeklagten schuldig gesprochen und hohe Haftstrafen verhängt. Der Betreiber des Hotels etwa wurde zu 13 Jahren und 4 Monaten Haft verurteilt.
10: Dankeschön, Christoph Schmidt, fürs Update und weiter.

0: 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Auch heute wieder zum Nachlesen auf meinscharivari.de.
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0: Und wir starten in Pfalz-Hirchheim, liebe Autofahrer, denn am Geisberg hat es einen Unfall gegeben. Aktuell staut es sich, das bitte mit einplanen. Dann rüber auf die A3 Würzburg in Richtung Nürnberg. Hier zwischen Wiesentheid und Geiselwind ein defekter LKW auf dem Standstreifen. Und A3 Würzburg in Richtung Nürnberg. Hier am Kreuz Biebelried bzw. auf der Überleitung zur A7 in Richtung Würzburg. Für Schwerverkehr ist das alles nicht mehr passierbar, denn hier steht ein Pannen-LKW und da kommt man wirklich sehr schlecht vorbei. Das also bitte mit einplanen und weiträumig das Gebiet umfahren. Und dann zum neuesten Blitzer, der steht in Würzburg, hier in der Auvera-Straße und zwar vom Europastern kommend. Nochmal danke an Moritz fürs Melden. Und falls mehr sein sollte, gerne her damit und immer mithelfen. Und zwar kostenlos unter der 0800 30 80 700 oder einfach mal WhatsAppen. 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

0: Sehr entspannend. Tasman Archer in Bestform mit Sleeping Satellite, der ganz große Erfolg. Spielen wir sehr gerne, auch hier bei Charivari. Schön, dass ihr mit dabei seid. Es geht in Richtung Wochenende und spontan muss man ja durchaus mal sein im Leben. Und so spontan könnt ihr heute sein. Denn das Motto ist klar, heiraten ohne Vorbereitung oder auch ohne Anmeldung. Das ist im Rahmen der Aktion Einfach heiraten der evangelisch-lutherischen Kirche in Bayern möglich. Und zwar genau heute in ganz vielen Kirchen in Bayern, natürlich auch hier bei uns in Mainfranken. Beispielsweise auch in der St. Johanneskirche in Schweinfurt. Und auch bis 19 Uhr könnt ihr sehr spontan vorbeikommen und heiraten. Gut, ihr bräuchtet erstmal jemanden zum Heiraten. Bitte nicht irgendwie auf der Straße jemanden ansprechen, das wäre sehr komisch. Aber vielleicht gibt es ja wirklich Paare, die sagen, ach ja, wir würden jetzt gerne heute spontan heiraten. Die Frage ist nur, wer kommt denn da eigentlich vorbei, Pfarrer Heiko Kuschel?
1: Alle können kommen. Konfession und Kirchenzugehörigkeit, das ist alles völlig egal. Geschlecht ist egal. Es ist wurscht, ob ihr gerade zusammengekommen seid oder den 50. Hochzeitstag feiert. Wer kommt und gesegnet werden möchte, der wird hier auch gesegnet.
0: Und das ist in Schweinfurt in der St. Johanneskirche. Ich sage es gerne nochmal eben bis 19 Uhr heute noch möglich, aber beispielsweise auch in Bad Kissingen gibt es verschiedene Möglichkeiten. Und lieber Heiko Kuschel, das Schöne ist ja, es gibt ja ganz besondere Erlebnisse, auch für dich.
1: Es war einfach diese ganze wunderbare Vielfalt. Es waren Regenbogenpaare da, die sich haben segnen lassen. Menschen, die wirklich ganz spontan vorbeigekommen sind. Sogar Leute, die auf Urlaub hier waren. Solche, die schon ein bisschen vorgeplant hatten und sich schon lang Gedanken gemacht hatten. Es waren Evangelische da, Konfessionslose, alles. Und es war ein ganz buntes Treiben. Es waren viel mehr, als wir geplant hatten. Da freuen wir uns drauf, dass das heuer wieder so sein wird. Das hoffen wir.
0: Und ich bin mir ziemlich sicher, das wird jetzt auch gut laufen, noch bis 19 Uhr. Wir sind mal gespannt, wie es denn genau gelaufen ist. Gucken uns das nächste Woche nochmal an. Und die Idee ist auch einfach interessant, oder? Einfach spontan heiraten, wenn man möchte. So etwas gibt es eben auch hier bei uns in Mainfranken. Eine Idee der evangelisch-lutherischen Kirche in ganz Bayern übrigens. Und das könnte durchaus auch ein Hochzeitssong sein von unserem Herbie, Herbert Grönemeyer. Halt mich bei Charivari.

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17: Huhuhu, ich habe gerade vor ein paar Minuten mal das Studiofenster hier aufgemacht. Um Gottes Willen, du denkst ja, du läufst gegen eine Wand. Ist das heiß. Okay, also wir gucken noch mal ganz kurz auf die aktuellsten Werte. Ist alles verrückt. Beispielsweise im Buchbrunn im Landkreis Kitzingen 37 Grad. In Würzburg am Botanischen Garten messen wir 36. Teilweise kann es jetzt noch bis zu 39 Grad heiß werden. Und dann bleibt das erstmal in diesem sehr hohen Bereich. Heute Abend und auch in der Nacht besser gesagt dann Gott sei Dank.

0: wieder mal leichte Abkühlung bei 18 bis 22 Grad. Dazu gibt es aber auch morgen früh wieder viel Sonnenschein und dann im Tagesverlauf sagenhafte 40 Grad plus. Wir hoffen alle, dass diese angekündigten Gewitter wirklich sehr stark ausfallen. Morgen Abend sollen da die ersten kommen. Auch am Sonntagabend gibt es Abkühlung, aber tagsüber am Sonntag auch wieder heiße Werte. Also der Brutofen sozusagen, der ist aktiviert. Das wird ein ganz besonderes Wochenende. Nicht unbedingt im positiven Sinne.
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2: Ich bin Gregor Jussi Moser. Am Wochenende kann die Hitze bei einigen zu gesundheitlichen Problemen führen. Bayerns Krankenhäuser sehen sich aber gewappnet, wie die Bayerische Krankenhausgesellschaft mitgeteilt hat. Besonders gefährdet sind ältere Menschen, Kinder, Schwangere und Menschen mit chronischen Vorerkrankungen. Die Krankenhausgesellschaft appelliert an uns alle, genug zu trinken, die Mittagshitze zu meiden und auf unsere Mitmenschen zu achten. Die Bundesregierung plant ja Kürzungen beim Wohngeld und das sorgt weiter für Kritik. Der Deutsche Mieterbund bezweifelt, ob der Staat hier wirklich Geld einspart oder nicht nur Ausgaben verlagert, weil viele Wohngeldhaushalte in die Grundsicherung wandern werden. Mehr als die Hälfte der Wohngeldbeziehenden sind Rentner und Alleinerziehende. Der Mieterbund kritisiert, dass diesen eine zusätzliche finanzielle Belastung droht. Lebenslange Haft für den sogenannten Todesfahrer vom Magdeburger Weihnachtsmarkt. Das Landgericht hat nach dem Anschlag von 2024 die Höchststrafe verhängt, berichtet Lea Matschulat.
3: Der Angeklagte verfolgt das Urteil gegen ihn regungslos. Das Gericht bescheinigt dem 51-Jährigen eine große Gefährlichkeit. Und es ist sehr wahrscheinlich, dass er den Rest seines Lebens im Gefängnis bzw. Maßregelvollzug verbringen wird. Beim Anschlag kurz vor Weihnachten 2024 waren ein 9-Jähriger und 5 Frauen ums Leben gekommen. Hunderte Menschen wurden verletzt.
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4: In 3 Bundesländern haben heute die Sommerferien begonnen. Damit macht sich an diesem Wochenende auch die erste Sommerreisewelle auf den Weg durch die Region. Betroffen sind damit vor allem die A3 und die A7 in Richtung Süden. Weil es mit Hessen, Rheinland-Pfalz und dem Saarland aber vergleichsweise kleine Bundesländer sind, fällt auch die Reisewelle noch eher klein aus. Egal aber ob Fernreise oder nur eine kurze Fahrt, wer aktuell mit dem Auto unterwegs ist, sollte auf jeden Fall daran denken, etwas zu trinken einzupacken. Autofahrer zwischen Würzburg und Kitzingen müssen an diesem Wochenende Umwege fahren. Seit dem Nachmittag ist die B8 an der Anschlussstelle Kitzingen gesperrt. Betroffen ist nur der Bereich unter der Autobahn. Von Kitzingen kommend bleibt die A7 Richtung Norden und von Würzburger Seite Richtung Ulm erreichbar. Grund der Sperrung ist ein Teilabriss der Autobahnbrücke im Zug der Brückenerneuerungen entlang der Strecke.
0: Und diese Sperrung dauert übrigens bis Montagmorgen um 6 Uhr an, aber bei uns im Verkehrsservice seid ihr immer regelmäßig upgedatet. Vielen Dank, Christoph Schmidt. Und weitere Nachrichten wie immer zum Nachlesen auf meinscharivari.de und natürlich auch bei uns in der App.
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0: Der Feierabend ruft. Hallo liebe Autofahrer. Und wir beginnen auf der A3 Würzburg in Richtung Nürnberg. Hier zwischen Wiesenthal und Geiselwind. Ein defekter LKW auf dem Standstreifen. Dann A3 Würzburg in Richtung Nürnberg. Hier beim Kreuz Bibelried bzw. auf der Überleitung zur A7 in Richtung Würzburg ist alles gesperrt für den Schwerverkehr. Der Grund, es steht ein Pannen-LKW so blöd, da kommt man eben nicht mit einem Schwertransporter durch. Das bitte, wenn ihr einfahrt, mit einplanen und das Gebiet weiträumig umfahren. Dann noch A3 Nürnberg in Richtung Würzburg, hier zwischen Schlüsselfeld und Geiselwind. Gegenstände, unter anderem eine große Stoßstange, da willst du auch nicht drüber rumpeln, also bitte langsam fahren. Und der neueste Blitzer hält durch bei dieser Bruthitze, und zwar in Würzburg in der Auvera-Straße vom Europastern kommend. Nochmal danke an Sophia und auch an Markus fürs Melden. Falls mehr sein sollte, gerne noch WhatsAppen. Die Telefonnummer gibt es wie gewohnt bei uns auf der Website oder kostenlos durchrufen unter der 0800 30 80 700. Vielen Dank und eine gute Fahrt.
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0: Und ich möchte euch gut vorbereiten fürs Wochenende, deswegen gleich ein paar Highlights. Denn der morgige Samstag, der bietet sehr viel. Den Überblick wird's geben nach Culture Club, nach Peter Björn und Phil Collins. Die Musiklegende mit Another Day in Paradise.

0: bis zum Schluss. Einfach ein Gedicht. Culture Club, Do You Really Want to Hurt Me? Das Wochenende ruft mit Charivari. Wir begleiten euch sehr gerne. Und das Schöne ist, heute geht's großartig los, denn Mein Fragen bietet ja sowieso immer ganz, ganz großartige Veranstaltungen. Beispielsweise das Hofgartenweinfest in Würzburg 2026. Es startet heute. Geht dann übrigens bis zum 5. Juli, also ihr habt genügend Tage Zeit, um das mal auszuprobieren. Und ihr könnt euch wirklich freuen auf den Weinfestklassiker schlechthin im Hofgarten der Würzburger Residenz. Ein großartiges und vor allem auch barockes Ambiente. Und das Schöne ist, da gibt es nicht nur edle Tropfen, nein, da wird es auch großartige Veranstaltungen geben und sehr viel Musik. Heute Abend geht schon los mit Red Pack, die wollen euch einheizen. Morgen dann ein bisschen experimentierfreudiger, da gibt es dann die Band Quetsch Zupfblasen. Ganz interessant, lasst euch da mal ein bisschen berieseln. Und was sonst noch geht, morgen am Samstag, generell in meinen Fragen, das wollen wir euch jetzt auch noch verraten. Und zwar die Expertin sozusagen, die alles für uns jede Woche im Blick hat, ist Tina Panzer. Liebe Tina, was geht denn morgen so am Samstag?
1: 100 Jahre Sportvereinigung wird in Giebelstadt gefeiert. Dazu gibt es zunächst die Jahrhundertjugendspiele. Achtung, denkt an eure Hydration Break. Und anschließend steht Donny Vox auf der Bühne. Zur Pride Week läuft in Würzburg der große CSD-Zug durch die Innenstadt. Auf dem Marktplatz läuft dazu ein sehr facettenreiches Bühnenprogramm. Alternativ könnt ihr auch zum Färöhrenbrunnen rüberspringen. Dort lädt die erste KGL-Verrat zu ihrem Brückenfest. In Kist gibt die Band Solid Ground ihr Abschiedskonzert. Dabei lassen sie 20 Jahre in Musik, aber auch Bildern Revue passieren. Am Badesee in Anstein steigt eine Biker-Rockparty und in Eibelstadt wird das Johannisfeuer entzündet. Bei beiden Events könnt ihr Baden und Feiern miteinander verbinden. Und Fashion-Fans sollten in Gerbrunn vorbeischauen. Im Raum für Schönes von Frieda und Emil findet ihr bei Hey Kostbarkeit, einem kuratierten Flohmarkt, bestimmt ein neues Lieblingsstück.
0: So ein paar Schnäppchen sind da auf jeden Fall dabei, könnte ich mir auch gut vorstellen. Dankeschön, liebe Tina, und alles zum Nachlesen wie gewohnt bei uns auf der Website meinscharivari.de. Und ganz egal, was ihr macht, genießt das Wochenende hier bei uns in Mainfranken.

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10: Und wir sind nochmal im Landkreis Kitzingen unterwegs, und zwar in Biebelried. Hier 35 Grad, genauso wie in Würzburg an der alten Mainbrücke. Also es bleibt weiterhin heiß. Wer grillen möchte, muss wahrscheinlich die Würste nur nach oben halten, dann wird er schon. Den Grill würde ich vielleicht nicht unbedingt anmachen oder wenn, dann sehr weit wegstellen. Boah. Aber trotzdem, so ein Würstchen auch vom Grill schmeckt ja auf jeden Fall heute Abend auch sehr gut. Denn in der Nacht und auch schon teilweise am späten Abend gibt es ein paar kühlere Werte, und zwar 18 bis 22 Grad. Dazu eine sternenklare Nacht und morgen natürlich auch wieder der Sommer pur bei Temperaturen zwischen 36 und 41 Grad. Dazu gibt es aber am Abend die ersten kräftigen Hitzegewitter, und die bringen dann zum Glück etwas Abkühlung.
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11: Ich bin Christoph Schmidt. In der Region steht uns ein echtes Hitzewochenende ins Haus. Polizei und Rettungsdienste mahnen noch einmal, die Temperaturen bis an oder über 40 Grad nicht auf die leichte Schulter zu nehmen. Schon in den vergangenen Tagen hatten die Rettungsdienste bis zu 40% mehr Einsätze, vor allem wegen Kreislaufproblemen. Viel trinken ist dabei einer der wichtigsten Punkte. Außerdem appelliert die Polizei erneut, Kinder oder Tiere nicht im Auto zurückzulassen, auch nicht kurz. Gerade in der Sonne verwandelt sich das Autoinnere in kürzester Zeit in einen Backofen. Das umstrittene Gipsbergwerk der Firma Knauf bei Altertheim hat eine wichtige Hürde genommen. Die Regierung von Unterfranken kommt in einer umfangreichen Beurteilung zum Schluss, dass das Vorhaben raumverträglich ist.
12: Es bleibe zwar ein, so wörtlich, Restrisiko, dieses sei aber beherrschbar, findet die Regierung. Ein unkalkulierbares Risiko für Grund- und Trinkwasserschutz bestehe nicht, wenn Knauf strenge Maßnahmen einhält. So müsse die Gipsförderung angepasst oder sogar eingestellt werden, wenn die Trinkwassergewinnung gefährdet ist. Das Gutachten der Regierung von Unterfranken ist ein weiterer Schritt, aber noch keine Genehmigung für das Bergwerk. Christian Heider, Nachrichtenredaktion.
11: Großeinsatz in einem Würzburger Restaurant. Der Brand der Decke in einem Restaurant am Kranenkai hat am Morgen die Feuerwehr beschäftigt. Nach ersten Schätzungen liegt der Schaden im sechsstelligen Bereich. Gegen 10 Uhr war der Alarm eingegangen, dass aus dem Lokal schwarzer Rauch dringen würde. Vor Ort konnte die Feuerwehr den Brand schnell unter Kontrolle bringen. Während der Löscharbeiten bemerkten die Einsatzkräfte eine bislang noch unbekannte ölige Flüssigkeit, die aus der Decke tropfte und sich entzündet hatte. Um den Ursprung zu finden, musste die Deckenverkleidung entfernt werden. Die Bundesregierung plant ja Kürzungen beim Wohngeld, und das sorgt weiter für Kritik. Der Deutsche Mieterbund bezweifelt, ob der Staat hier wirklich Geld einspart oder nicht nur Ausgaben verlagert, weil viele Wohngeldhaushalte in der Folge in die Grundsicherung wandern werden. Mehr als die Hälfte der Wohngeldbeziehenden sind Rentner und Alleinerziehende.
10: Dankeschön, Christoph Schmidt. Diese Nachricht

0: und weitere natürlich auch heute wieder zum Nachlesen bei uns auf der Website und jederzeit auch in der Charivari-App.
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0: Und so haben wir das gerne. Hallo liebe Autofahrer, wir starten rein in den Feierabend und haben nur eine Meldung aktuell von der A3 nämlich, und zwar Würzburg in Richtung Nürnberg. Hier beim Kreuz Bibelried beziehungsweise auf der Überleitung zur A7 in Richtung Würzburg. Hier ist alles gesperrt für den Schwerverkehr, denn da steht immer noch ein Pannen-LKW, sehr unübersichtlich und sehr blöd. Deswegen, da kommt man nicht vorbei. Also wer einen Schwertransport fährt, bitte dieses Gebiet aktuell meiden. Wir halten euch dann natürlich auf dem Laufenden. Und der neueste Blitzer steht immer noch in Würzburg, hier in der Auvera-Straße, vom Europastern kommend. Und falls mehr sein sollte, wie immer zum Telefon greifen und kostenlos durchrufen unter der 0800 30 80 700 oder gerne WhatsAppen. Alle Infos bei uns auf der Website.
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0: Mit Meredith Brooks geht's rein ins Wochenende. Schön, dass ihr bei Charivari dabei seid. Und wir haben ja die ganze Woche Tagessieger gesucht für unsere sehr schöne und vor allem entspannte Aktion. Und jetzt das Grande Finale.
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0: So schaut's mal aus Anfang Dezember. Wollen wir euch das möglich machen? Dann geht's in ein 4-Sterne-Kurhotel mit viel Entspannung, große Sauna, tolle Schwimmbäder, alles drum und dran. Ihr könnt euren Lieblingsmenschen mitnehmen und das wird einfach eine richtig, richtig große Entspannungsparty. 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Und ich habe es ja eingangs schon gesagt, jeden Tag suchen wir hier einen Tagessieger. Und jetzt eben das Grande Finale. Viele von euch haben wieder mitgemacht. Herzlichen Dank an dieser Stelle. Denn auch heute musstet ihr eine Frage rund um Franzensbad beantworten. Und da wollten wir Folgendes wissen. Komponist Ludwig van Beethoven hat Anfang des 19. Jahrhunderts auch mal Franzensbad besucht. Und jetzt ist die Frage, wie hat er sich während seiner Kur die Zeit vertrieben? A. Er hat an seinen Werken weiter komponiert oder B. Er hat das neu erfundene Kartenspiel Skat gelernt. Ja, beides interessant, aber es gibt nur eine richtige Antwort. Und die richtige Antwort ist A. Er hat einfach munter weiter komponiert. Ich glaube, wenn du einmal so ein Vollblutmusiker bist, dann machst du das auch im Urlaub, eben auch in Franzensbad. Und ganz viele von euch hatten den richtigen Riecher. Und per Zufallsgenerator haben wir jetzt einen richtigen Riecher sozusagen ausgewählt. Und zwar ist das die Bettina. Bettina, herzlichen Glückwunsch. Du bist heute unsere Tagessiegerin.
2: Hallo, liebes Radio Charivari-Team. Ich habe mich riesig gefreut. Super, super toll. Ich habe es echt nicht gedacht. Ich habe die ganze Woche mitgefiebert und ich hätte nicht gedacht, dass ich es jetzt am Freitag doch noch schaffe. Super, herzlichen Dank.
0: Sehr, sehr gerne. Und unter allen Tagessiegern wird es jetzt ernst. Und zwar am kommenden Montag, denn dann wissen wir, wer sich unsere Traum-Vitalreise sichert. In Guten Morgen, mein Fragen bei Monique und André wird es dann aufgelöst. Allen Tagessiegern feste die Daumen. Sie sind aber im Grunde schon irgendwie Gewinner, denn jeder bekommt eine Glücksdose vom Reisebüro Takeoff. Und in diesen Glücksdosen sind Reisegutscheine im Wert zwischen 25 und 250 Euro. Ich glaube, auch damit kann man etwas anfangen. Und wir sind sehr gespannt, was am Montagmorgen in Guten Morgen, mein Fragen passiert. Seid gespannt und alles nochmal zum Nachlesen, wie gewohnt bei uns auf der Website. Die Entspannung. Ha, und die gibt's bei uns natürlich auch weiterhin mit der tollen Musik.
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19: Und da messen wir aktuell 37 Grad bei euch in Lohr im Landkreis Main-Spessart. 38 Grad sind's an der Adalbero-Kirche in Würzburg. Und so bleibt's jetzt auch morgen noch sonnig. 36 bis 40 Grad. Der Charivari-Wettertrend. Am Sonntag bekommen wir dann auch nochmal Sonne und eine große Hitze. Und im Lauf des Nachmittags breiten sich dann zum Teil kräftige Gewitter aus. Und dann erwarten uns bis Mittwoch weitere Schauer und Gewitter. Ich bin mal gespannt, wie das dann wird. Ob es dann nur noch schwül wird oder ob es so ein richtig schönes Lüftchen auch mal wird. Ihr auch?
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20: Ich bin Gregor Jussi Moser. Eine vierköpfige

0: Familie aus Hamburg stirbt während eines Türkei-Urlaubs im November 2025. Ein Gutachten stellt später fest, Schuld ist der Einsatz von Insektiziden im Hotel. Jetzt hat ein Istanbuler Gericht 4 Angeklagte zu Haftstrafen verurteilt. Svenja Huck berichtet.
1: Der Betreiber des Hotels erhielt 13 Jahre und 4 Monate Haft. Der Inhaber der Schädlingsbekämpfungsfirma und sein Sohn wurden zu jeweils 18 Jahren verurteilt. Ein Mitarbeiter zu gut 12 Jahren. Das Gericht wertete den Fall als bewusste, fahrlässige Tötung. Das Urteil ist noch nicht rechtskräftig.
0: Bayern fördert künftig Projekte von Städten und Gemeinden, die die Folgen von Hitzewellen abschwächen sollen. Noch in diesem Sommer soll dafür eine neue Förderrichtlinie in Kraft treten. Hitze sei ein echtes Gesundheitsrisiko für Millionen Menschen, sagte Umweltminister Glauber. Aus Sicht der Grünen braucht es vor allem in Kitas und Schulen mehr Hitzeschutz. Räume dort könnten oft nicht kühl gehalten werden. Flugreisende haben bald die Möglichkeit, eine überwiegend digitale Abfertigung zu nutzen. Der Bundestag hat einem Gesetzentwurf von Union und SPD zugestimmt. Fluglinien können künftig Daten aus Reisepässen und Personalausweisen durch deren Chip auslesen. Am Flughafen soll außerdem ein Foto gemacht werden. Dann können Reisende per Gesichtserkennung alle Stationen durchlaufen, ohne Ausweisdokumente zeigen zu müssen. Wir bleiben im Bundestag. Der hat auch einem Gesetz zugestimmt, das dafür sorgen soll, dass Bauprojekte wie Autobahnen und Schienen schneller geplant und genehmigt werden. Zu diesem Zweck werden Vorschriften vereinfacht und viele Verfahren digitalisiert. Fehlt noch der Blick zur Fußball-WM. Da treffen heute 2 Topstars aufeinander. Die Stürmer Erling Haaland von Norwegen und Frankreichs Kylian Mbappé. Um 21 Uhr spielen die beiden Teams um den ersten Platz in Gruppe I. Parallel treffen noch Senegal und der Irak aufeinander, die beide noch 0 Punkte haben.
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3: Seit Tagen wird zu besonderer Vorsicht wegen der trockenen Natur gewarnt. Mittlerweile nehmen die Meldungen über Brände zu. In den vergangenen Tagen hatte es bereits im Raum Haßfurt in einem Wald gebrannt. Heute Morgen standen bei Volkach rund 5000 Quadratmeter Wiese in Flammen. Teilweise hatte auch schon ein angrenzender Weinberg zu brennen begonnen. Dank des schnellen Eingreifens der Feuerwehr konnte der Brand gelöscht, ein Übergreifen der Flammen auf eine Scheune verhindert werden. In der Region sind weiter falsche Handwerker unterwegs. Davor warnt aktuell die Polizei. Nach Fällen in Würzburg, Schweinfurt und Iphofen haben Täter am Mittwoch wieder in Würzburg zugeschlagen und mehrere tausend Euro erbeutet. Die Masche ist stets die gleiche. Die Männer stehen vor der Tür und geben sich als Handwerker aus, die unter einem Vorwand in die Wohnung wollen. Während einer das Opfer ablenkt, durchsucht der andere die Wohnung nach Wertsachen.
4: Schönen Dank und weitere Nachrichten, die findet ihr natürlich im Netz unter meinscharivari.de und auch in unserer Charivari-App.
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4: Da haben wir eine Meldung von der A3. Wenn ihr ein Schwertransporter seid, Würzburg Richtung Nürnberg, Kreuzbiebel Ried, Überleitung zur A7, ist eben die Richtung Würzburg für den Schwerverkehr aktuell nicht passierbar. Da steht ein Pannenlastwagen. Und einen Blitzer haben wir in Würzburg in der Auvera Straße vom Europastern kommend. Da stehen sie. Wenn ihr noch was habt, ruft gerne einmal durch, kostenfrei 0800 30 80 700 oder per WhatsApp. Schickt uns eine Nachricht. Die Nummer findet ihr auf meinscharivari.de.
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4: Und ich wünsche euch einen schönen Freitagabend.

0: 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So klingt euer Freitagabend. Hoffentlich auch euer Feierabend hier mit und bei Charivari, eurem Radio von hier. Jetzt kurz nach 18 Uhr und in Kitzingen zeigt das Thermometer immer noch 39 Grad. Alter Schwede, da wundert es niemand, dass die Stadt regelmäßig doch in den Schlagzeilen landet, wenn es um Hitzerekorde geht. Schwitzingen und Hitzingen. Aber wo werden eigentlich diese offiziellen Temperaturen gemessen? Die Antwort ist überraschend, nämlich nicht auf dem freien Feld und auch nicht mitten in der Innenstadt oder sonst wo. Kadi Haffinger aus dem Charivari-Team.
1: Ja, die Messstation des Deutschen Wetterdienstes in Kitzingen steht nicht etwa am Rathausplatz oder auf irgendeinem Feld, sondern im Garten der 93-jährigen Magdalena Michelsen. Seit dem Rekord in 2015 wird sie sogar regelmäßig angesprochen und ist als Wetterfee oder Wetteroma bekannt. 1998 haben sie und ihr Mann die Station in Betrieb genommen. Früher musste sogar stündlich gemessen und die Daten übermittelt werden. Mittlerweile läuft das aber größtenteils automatisch. Gepflegt werden muss die Station aber trotzdem. Unkraut rundherum muss weg und die Hecke muss kurz genug sein, damit auch der Wind gemessen werden kann. Andernfalls würden die Ergebnisse verfälscht. Mittlerweile kümmern sich ihre beiden Söhne darum.
0: Jawohl, das ist ja auch ein Wort 93, dass man sich da noch um Hof und Garten die ganze Zeit kümmern muss. Da wird es ja auch mal dann Zeit, ne, dass man sich ein bisschen zurückzieht. 39 Grad jetzt noch um diese Zeit, da dürfte auch die berühmte Wetterstation ganz schön viel zu tun gehabt heute haben. Und künftig wisst ihr, wenn Kitzingen mit neuen Temperaturwerten bundesweit Schlagzeilen macht, dann kommt das aus einem ganz stinknormalen Garten. Hoffen wir mal trotzdem, dass wir die künftigen Rekorde vielleicht auch irgendwo anders den Menschen gönnen. Bis heute Abend möglichst im Schatten bleiben. Gönnt euch vielleicht ein Eis und in jedem Fall die Klassiker unserer Zeit, wie den hier von Queen.

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13: Ein paar Tage dauert's noch, bis die Temperaturen deutlich zurückgehen. Das haben wir noch nicht, aber bis zur Wochenmitte, da passiert's dann ab Sonntag. Da erwarten uns nämlich Schauer und Gewitter. Mal, na, das wird spannend, wie das dann wird.

0: aktuell haben wir es aber noch richtig heiß bei euch, zum Beispiel in Kitzingen. Da haben wir gerade 39 Grad, die da gemessen wurden. Und in Würzburg am Sternplatz, da sind es 38 Grad. In der Nacht sinken die Temperaturen auf 22 bis 18 Grad. Also ist schon auch noch ein bisschen tropisch und warm.
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2: Ich bin Christoph Schmidt. Die Hitzewelle nimmt kein Ende. In den nächsten Tagen sollen sogar Temperaturen über 40 Grad auf die Menschen in der Region zukommen. Bereits vergangenes Wochenende waren die Rettungskräfte in der Region öfter ausgerückt. Jetzt soll erneut das Personal der Einsatzkräfte verstärkt werden. Um das erhöhte Einsatzaufkommen zu bewältigen, sind nicht nur mehr Personen für die Rettungswägen eingeplant. Auch die integrierte Leitstelle in Würzburg ist beispielsweise mit mehr Disponenten besetzt, um Notrufe entgegenzunehmen. In Schweinfurt bleibt man bei der bewährten Besetzung, hat aber Kräfte zur Nachalarmierung in der Hinterhand. Am Wochenende sind in der gesamten Region Flugzeuge zur Luftbeobachtung unterwegs. Aufgrund der hohen Temperaturen und der steigenden Waldbrandgefahr sollen die Piloten helfen, mögliche Brände frühzeitig zu erkennen. Es gibt dabei zwei Routen, eine über West, eine über Ost unter Franken. Für den Westen starten die Flugzeuge bei Hettstadt und im Raum Aschaffenburg, für den östlichen Bereich in Schweinfurt und Haßfurt. Im Rahmen der Flüge achten die Luftbeobachter auch auf Borkenkäferbefall und Verkehrsprobleme. Der Main erwärmt sich weiter mit Folgen für Tiere und Pflanzen. Für den Abschnitt zwischen Würzburg und der Landesgrenze zu Hessen wurde der Alarmplan Main auf die höchste Stufe Alarm gesetzt. Zwischen Bamberg, Schweinfurt und Würzburg gilt die Warnstufe. Nach Angaben der Regierung von Unterfranken liegen die Wassertemperaturen teilweise über 28 Grad. Die weiter steigenden Temperaturen am Wochenende könnten die Lage auch weiter verschärfen. Noch gibt es genug Wasser und Sauerstoff im Fluss. Bürger sind aber aufgerufen, den Main zu schonen. Der Fall hatte für Entsetzen gesorgt. Eine vierköpfige Familie aus Hamburg starb im November in der Türkei wegen einer Vergiftung mit Insektiziden. Jetzt hat ein Istanbuler Gericht 4 der 6 Angeklagten schuldig gesprochen und hohe Haftstrafen verhängt. Der Betreiber des Hotels etwa wurde zu 13 Jahren und 4 Monaten Haft verurteilt.
0: Vielen Dank, Christoph Schmidt. 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
0: Haben wir eine Meldung von der A7 Würzburg Richtung Ulm zwischen Rothenburg ob der Tauber und Wörnitz. Gefahr durch einen Reifen auf der Fahrbahn. In Zellingen Richtung Himmelstadt hat ein Motorradunfall stattgefunden. Bitte vorsichtig in dem Bereich, wenn ihr da unterwegs seid. Und in Würzburg gibt es einen Blitzer in der Au-Vera-Straße vom Europastern kommend. Wenn ihr noch was habt, ruft gerne einmal durch, kostenfrei 0800 30 80 700. Gute Fahrt. Ciao.

für alle, die vielleicht auch gerade auf dem Weg nach Hause sind, vielleicht auch in den Feierabend. Das ist neu bei Charivari Glockenbach und Tom Walker hier bei Charivari, eurem Radio von hier, ja. Und wenn die Klobrille mit euch aufsteht, wenn ihr mal auf Toilette seid, ja, dann wisst ihr

0: Spätestens dann, dass es ganz schön heiß ist. Hier kommt der total verrückte Wochenrückblick mit der heißesten Folge der Woche.
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2: Ladies and Gentlemen, hier ist traditionell die heißeste Das Eich der Woche Folge des Jahres. Ja, es ist mal wieder Hitzewelle oder wie ich sie nenne, zu warmi. Ja, woran erkennt man eigentlich, dass es zu heiß ist? Da gibt es mehrere Sachen. Also, wenn die Klobrille mit dir aufsteht oder wenn auf den Feldern

nachdem ich gefahren bin, nachdem die Züge wieder gefahren sind, habt ihr ja mitgekriegt, eine Nacht kompletter Stillstand und Antochspiele sind sie wieder gerollt, aber natürlich der Klassiker in meinem Waggon, Klimaanlage im Eimer bzw. im ganzen Zug, dann wenn du es am nötigsten brauchst. Dann sitzt da Fra neben mir, irgendwann zieht diese Trolle allen Ernstes ihrer Schlappen aus bei der Hitze und schaut mich an. Boah, ich glaub, meine Füße sind eingeschlafen, hab ich gesagt, gnädige Frau, dem Geruch noch sind die vor 2 Wochen gestorben. Schau bloß, dass die Mauken wieder anziehst. Dann bin ich neulich noch vom Auftritt nachts heimgefahren. Ich sag euch, ich hab auf der Bühne geschwitzt, ich war fertig, ich wollte nur heim und unter die Dusche. Und kurz vor Kulmbach, meiner Heimatstadt, hält mich die Polizei an und die Polizisten haben mich dann auch gleich gekannt und dann wollen sie ja immer lustig sein. Guten Abend, Herr Eichner, haben Sie was getrunken? Habe ich gesagt, nein. Und er so, sollten Sie aber bei der Hitze mindestens 2 Liter am Tag. Habe ich gesagt, okay, der verträgt Spaß. Habe ich gesagt, eins sage ich Ihnen, wenn es morgen wieder so heiß ist, dann komme ich zu Ihnen zur Polizei und lass mich beschatten. Na, Entschuldigung, er hat angefangen. Aber die Hitze macht die Leute ein wenig narrisch. Die Woche habe ich bei Facebook Folgendes gelesen, schreibt Anne in so einem Tattoo-Forum. Eine Frage, tun Tattoos eigentlich wirklich so weh? Hat Anne geschrieben, kommt drauf an, wo, schreibt er. Ich komme aus Köln. Ey, sag einmal, da fragt man sich doch, ab wann macht Hitze eigentlich doof? Naja, sagen wir mal so, hier im Studio hat es aktuell im Moment 37 Grad. Das macht in Kilo ungefähr 74 Mark. So, gibt's noch Fragen bis hierhin? Hä? Bitte was? Ob man 30 Grad Wäsche bei 40 Grad draußen aufhängen kann? Ach, wisst ihr was, verarschen kann ich mich allein. Ich muss jetzt hier raus, wir sehen uns nächste Woche wieder. Oder anders formuliert, noch 70 Mal duschen, dann bin ich wieder da. Bis gleich. 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
22: Sie gehen ein bisschen runter, die Temperaturen. Ein bisschen, naja, sagen wir mal so, ein bisschen wenig für meinen Geschmack jetzt. Aber ich sitze jetzt auch gerade hier in diesem klimatisierten Studio bei Charivari. Das ist wunderbar. Ich hoffe, dass ihr auch irgendwo ein kühles, schattiges Plätzchen habt bei euch. Zum Beispiel in Dettelbach, wo aktuell 38 Grad gemessen werden. Oder auch in Würzburg am Sternplatz 37 Grad. Da hoffe ich doch, dass ihr alle da ein Kaltgetränk am Start habt. In der Nacht sinken die Temperaturen nicht so wirklich runter. Also sie sinken natürlich, aber wegen mir könnten es auch sehr viel mehr sein. 22 bis 18 Grad erwarten wir dann. Morgen scheint auch wieder die Sonne. Höchstwerte erreichen da wieder schöne.

0: warme 36 bis 40 Grad. Und dann ab nächster Woche, da stellt sich dann die Wetterlage um und die Hitzewelle, die geht ein bisschen zu Ende.
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2: Ich bin Florian Klaus. Der Hitzerekord ist gebrochen. Der Deutsche Wetterdienst hat nach vorläufigen Angaben mit 41,3 Grad die höchste Temperatur registriert, die bisher in Deutschland gemessen wurde. Der vorläufige neue Rekord ist in Saarbrücken aufgestellt worden. Er könnte aber schnell wieder fallen. Für morgen sind Temperaturen mit stellenweise bis zu 42 Grad angesagt. Viele Veranstaltungen fallen am Wochenende aus. Höchststrafe für den Todesfahrer vom Magdeburger Weihnachtsmarkt. Das Landgericht Magdeburg hat ihn zu lebenslanger Haft verurteilt. Dabei wurde auch die besondere Schwere der Schuld festgestellt. Ein Gerichtssprecher hat gesagt:
3: Konkret bedeutet dies, dass der Angeklagte, wenn überhaupt, nur eine sehr geringe Chance hat, jemals wieder in Freiheit zu gelangen.
2: Der Mann hatte 2024 mit einem Mietwagen 6 Menschen getötet und Hunderte verletzt. Sachsen-Anhalts Ministerpräsident Schulze hat gesagt, die Opfer würden nicht allein gelassen. Darauf könnten sie sich auch nach dem Urteil verlassen. Der CSD in München trotzt der Hitze. Ab 12 Uhr werden morgen in einer Parade zum Christopher Street Day mehr als 200 Gruppen mit bunt geschmückten Mottowagen durch die Innenstadt ziehen. Über die Pride-Meiler auf der Ludwigstraße werden wegen der hohen Temperaturen Trinkwasserstellen und Wassersprühstationen verteilt. Zum Umzug und dem dazugehörigen Straßenfest erwarten die Veranstalter mehr als 300.000 Menschen. Bei der Fußball-Weltmeisterschaft kämpfen am Abend Norwegen und Titelkandidat Frankreich im direkten Duell um Platz 1 in Gruppe I. Für das 16-Finale sind beide Teams mit je 6 Zählern bereits nominiert. Angepfiffen wird die Partie um 21 Uhr unserer Zeit. Parallel spielen der Senegal und Irak gegeneinander. Beide Teams haben selbst bei einem Sieg nur noch theoretische Chancen aufs Weiterkommen.
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4: Kitzingen war bisher schon Rekordhalter für die heißeste je gemessene Temperatur in Bayern. Heute hat Hitzingen seinem Spitznamen wieder alle Ehre gemacht und den eigenen Rekord eingestellt. Der lag seit 2015 bei 40,3 Grad. Heute Nachmittag waren es jetzt 40,7 Grad, also 0,4 Grad mehr als bisher. Wie lange der Rekordbestand hat, bleibt abzuwarten. Er könnte möglicherweise morgen schon eingestellt werden. Autofahrer zwischen Würzburg und Kitzingen müssen an diesem Wochenende Umwege fahren. Seit dem Nachmittag ist die B8 an der Anschlussstelle Kitzingen gesperrt. Betroffen ist nur der Bereich unter der Autobahn. Von Kitzingen kommend bleibt die A7 Richtung Norden und von Würzburger Seite Richtung Ulm erreichbar. Grund der Sperrung ist ein Teilabriss der Autobahnbrücke im Zug der Brückenerneuerungen entlang der Strecke.
0: Vielen Dank, Christoph Schmidt. Und weitere Nachrichten, die findet ihr unter meincharivari.de.
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0: Da haben wir eine Meldung von der A3 Frankfurt Richtung Würzburg. Zwischen Wertheim-Lenkfurt und Helmstadt ist der Standstreifen blockiert. Da liegen Fahrzeugteile auf der Fahrbahn herum. Auf der A3 Würzburg Richtung Nürnberg am Kreuz Bibelried zur Überleitung A7 Richtung Würzburg ist das für Schwerverkehr nicht passierbar aktuell. Da steht ein Pannenlastwagen. Dann haben wir noch eine Meldung von Geroldshofen Richtung Schweinfurt. Bei der Abfahrt Schweinfurt-Hafen ist die rechte Abbiegespur gesperrt wegen eines Polizeieinsatzes. Und in Zellingen Richtung Himmelstadt hat es einen Motorradunfall gegeben. Wenn ihr euch da auskennt, bitte umfahrt das Gebiet weiträumig. Und wenn ihr noch was habt, Staus, Störungsmeldungen, Blitzer, dann ruft gerne hier einmal durch, kostenfrei 0800 30 80 700 oder schickt eine WhatsApp. Und die Nummer dazu, die findet ihr auf meincharivari.de. Gute Fahrt!
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0: Schönen Freitag, Feierabend, Wochenende.

0: Steht doch dem romantischen Abend nichts mehr im Wege, oder? Bei Radio Charivari habt ihr Mariah Carey gehört an diesem Freitagabend und ich hoffe, ihr seid alle schon im schöner Wochenende-Modus und so langsam wird es ja dann auch draußen jetzt wieder angenehmer. Die größte Hitze des Tages, die ist vorbei. Bei manchen legen vielleicht auch schon die Grillen los und der Sommer, der zeigt sich da von der schönsten Seite. Und vielleicht ist es ja heute genau der richtige Abend, um später nochmal auf dem Balkon, in den Garten oder mit einer Decke auf die Wiese zu gehen und in den Himmel zu schauen, denn der nächste Vollmond, der steht schon in den Startlöchern und der trägt diesmal einen ganz besonderen, ja schon fast einen romantischen Namen, würde ich sagen. Er heißt der Erdbeermond. Julia Wasilkow aus dem Charivari-Team verrät, warum.
1: Diesen Namen haben die Ureinwohner Amerikas gewählt. Ganz einfach, weil im Juni die Erdbeeren reif sind und geerntet werden können. Auch die Rosen stehen in voller Pracht im Garten. Deswegen nennen viele den Vollmond im Juni auch Rosenmond. Jetzt im Sommer ist der Mond besonders nah am Horizont und deswegen sieht der Vollmond besonders groß aus.
0: Ja, und das tut er tatsächlich. Ich habe ihn gestern schon beobachtet. Und wenn ihr also heute Abend noch auf dem Balkon sitzt, durch den Garten spaziert oder den Tag sonst gemütlich ausklingen lasst, vielleicht auch mit Charivari, schaut ruhig mal nach oben. Der Mond, der sieht jetzt schon wirklich wunderschön aus. Und seinen ganz großen Auftritt, den hat dann der Erdbeermond oder der Rosenmond. Dann in der Nacht zum Dienstag um 1.56 Uhr leuchtet er dann in seiner vollen Pracht über unsere Region.

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1: Geht noch ein bisschen weiter mit der Sonne, mit den hohen Temperaturen. Aktuell messen wir bei euch in Estenfeld 37 Grad und so viel hat es auch in Würzburg am Stift Haug. Und morgen bleibt es auch so und zwar sonnig, 36 bis 40 Grad. In der Nacht sinken die Temperaturen auf 22 bis 18 Grad. Und dann am Sonntag, da ja, bekommen wir noch einmal große Sonne und viel Hitze und im Laufe des Nachmittags breiten sich dann zum Teil kräftige Gewitter aus. Das bleibt dann bis Mittwoch so. Da erwarten uns dann weitere Schauer und Gewitter. Es bleibt zunächst noch schwül und sehr warm. Bis zur Wochenmitte gehen dann die Temperaturen.

0: Temperaturen allerdings deutlich zurück.
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0: Da haben wir eine Meldung von der Straße von Geroldshofen Richtung Schweinfurt. Abfahrt Schweinfurt-Hafen ist die rechte Abbiegespur gesperrt wegen eines Polizeieinsatzes. In Zellingen Richtung Himmelstadt hat es einen Motorradunfall gegeben. Vorsichtig also in dem Gebiet. Und eine Meldung von der Autobahn von der A3 Frankfurt Richtung Würzburg zwischen Seligenstadt und dem Seligenstädter Dreieck steht ein Pannenlastwagen auf dem Standstreifen. Wenn ihr noch was habt, ruft gerne einmal durch, kostenfrei 0800 30 80 700 oder schickt eine WhatsApp. Die Nummer findet ihr dazu auf meinscharivari.de.

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1: Ihr hört Charivari am Freitagabend, hoffentlich an eurem Feierabendtag schon. Miles Smith war das hier bei Charivari, eurem Radio von hier. Und jetzt machen wir mal einen ganz kleinen Sprung in der Geschichte zurück. Es ist kurz vor dem Heiligen Abend im Jahr 1989. Und wir sind gerade so geistig in der Dortmunder Westfalenhalle, da haben sich 20.000 Menschen versammelt. Einige Wochen zuvor, und das wissen sicherlich die allermeisten von uns, da ist die Berliner Mauer gefallen und die Stimmung, ja, die ist kaum an diesem Abend in Worte zu fassen. Hoffnung, Aufbruch und jede Menge Gänsehaut. Und bei diesem Konzert, da hat sich Marius Müller-Westernhagen ans Klavier gesetzt und Freiheit gesungen. Das Lied, das es damals schon ein paar Jahre gegeben hat und das ist ursprünglich gar nicht für den Mauerfall geschrieben worden, aber an diesem Abend, da haben die Menschen dem Song und dem Klassiker eine ganz neue Bedeutung gegeben. Tausende haben jede Zeile mitgesungen, Gänsehautmoment, und aus diesem Lied ist so eine Art Hymne geworden. Und jetzt, naja, fast 40 Jahre später, da hat diese Botschaft natürlich noch nichts von ihrer Kraft verloren. Freiheit ist nicht selbstverständlich. Sie ist etwas, was wir wertschätzen, bewahren und immer wieder auch neu mit Leben füllen müssen. Und hier ist jetzt also einer der bewegendsten Live-Mitschnitte der deutschen Musikgeschichte, Marius Müller-Westernhagen, Freiheit, hier bei Charivari, live aus der Dortmunder Westfalenhalle.

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13: Auch um kurz vor 20 Uhr hat die Hitzeglocke, unter der wir in Mainfranken gerade liegen, noch sehr, sehr viel Wärme zu geben. 36 Grad sind es aktuell in Himmelstadt im Landkreis Main-Spessart. In Würzburg an der Hubland-Uni messen wir 37 Grad. In der Nacht können wir ein bisschen durchatmen. Es kühlt ab auf 22 bis 18 Grad. Auch morgen am Samstag und am Sonntag erwartet uns wieder viel Sonne und mega Hitze. Die Temperaturen steigen bis 39 Grad.
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14: Ich bin Florian Klaus. So heiß war es in Deutschland noch nie. 41,3 Grad hat der Deutsche Wetterdienst heute in Saarbrücken registriert. Der neue Rekord könnte aber schnell übertroffen werden. Morgen wird es nämlich auch nicht kühler. Besonders heiß war es auch unter anderem im fränkischen Kitzingen. 40,7 Grad hat das Thermometer dort angezeigt. Die Werte sind alle vorläufig, können also noch vom Wetterdienst korrigiert werden. Bayern fördert künftig Projekte von Städten und Gemeinden, die die Folgen von Hitzewellen wie aktuell abschwächen sollen. Noch in diesem Sommer soll dafür eine neue Förderrichtlinie in Kraft treten. Hitze sei ein echtes Gesundheitsrisiko für Millionen Menschen, sagte Umweltminister Glauber. Aus Sicht der Grünen braucht es etwa in Kitas und Schulen mehr Hitzeschutz. Ihnen fehlen meistens Möglichkeiten, die Räume kühl zu halten, hieß es. In Deutschland wird immer seltener geheiratet. Die Zahl der Eheschließungen ist im vergangenen Jahr auf den niedrigsten Stand seit 1950 gefallen. Gleichzeitig gab es etwas mehr Scheidungen als im Jahr zuvor. Thomas Bleskin berichtet.
15: Knapp 349.000 Paare haben sich 2025 das Ja-Wort gegeben, so wenige wie nie seit Beginn der Statistik. Rund 130.000 Ehen wurden geschieden, das ist ein leichtes Plus gegenüber dem Vorjahr. Insgesamt gehen aber auch die Scheidungszahlen langfristig zurück. Ehen werden heute im Schnitt später beendet, nach gut 14 Jahren. Die meisten Scheidungen erfolgen einvernehmlich, häufig mit gemeinsamen Lösungen für die Kinder.

0: fehlt noch der Blick zur Fußball-WM. Da treffen heute zwei Topstars aufeinander, nämlich die Stürmer Erling Haaland von Norwegen und Frankreichs Kylian Mbappé. Um 21 Uhr spielen die beiden Teams um den ersten Platz in Gruppe I. Parallel treffen noch Senegal und der Irak aufeinander, die beide noch 0 Punkte haben.
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1: Einen wunderschönen guten Abend auf die Straßen in im Sendegebiet. Wir blicken auf die Autobahn, die A3 Würzburg Richtung Nürnberg. Am Kreuz Bibelried zur Überleitung auf die A7 Richtung Würzburg kann man gerade nicht durchfahren. Beziehungsweise der Schwerverkehr kann gerade da nicht durchfahren. Dann die A70 Schweinfurt-Werneck Richtung Bamberg zwischen Eltmann und Vierit-Trunstadt besteht Gefahr wegen Gegenständen auf der Fahrbahn. Dann haben wir noch eine Meldung von der B8 Würzburg-Kitzingen. Da besteht eine Vollsperrung und zwar auf Höhe der Anschlussstelle Kitzingen unter der A7 Autobahnbrücke. Es ist eine Umleitung eingerichtet. Wer sich da auskennt, einfach folgen. Die Umleitung ist die U2 und die Sperrung bleibt bestehen bis Montagmorgen um 6 Uhr. Das war's von den Autobahnen. Wenn ihr Neuigkeiten habt für uns, dann meldet das gerne entweder über unsere kostenfreie Verkehrshotline unter 0800 30 80 700 oder schreibt uns einfach eine kurze WhatsApp.
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1: Mit Adela Živakovic. Ich wünsche einen wunderschönen guten Abend. Und hier ist U2 und Where the Streets Have No Name.

Lukas, dann Wieger, 81er ab 8, hier bei Charivari, in den Freitagabend hinein. Treffen sich ein Presslufthammer und ein übernächtigter Musiker im New York der 80er Jahre und landen ein bisschen später einen 80er Superhit. Um 5 Uhr morgens lag wirklich Sänger und Gitarrist Captain Sensible in seinem Hotelbett und konnte wegen Baustellen Lärm von nebenan nicht schlafen. Er schnappte sich sein Aufnahmegerät, nahm den Lärm auf, als Beweismittel sozusagen, um dann das Hotelpersonal um Hilfe zu bitten. Geholfen wurde ihm leider nicht, aber diese Ruhestörung mit Presslufthammer, die wird ihm eine Menge Geld einbringen und seine Solo-Karriere erfolgreich starten. Der Rhythmus des Presslufthammers, der hat ihn nämlich zu einem Lied inspiriert. So hört sich das an. Wurde 1982 zu einem Mega-Hit. Und wie gesagt, Presslufthammer, Captain Sensible, 5 Uhr morgens in New York. Und er dachte sich nur, what? Und das steht

umgangssprachlich für das englische Was, also What, weil genau so, das hat er sich gedacht, als er den Presslufthammer gehört hat und sich gedacht hat, Leute, Leute, doch nicht um 5 Uhr morgens. Hier ist also What. Nochmal der Presslufthammer. Captain Sensible. Eine schlaflose Nacht in New York.

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18: 35 Grad sind es aktuell im Sommer, auch im Landkreis Kitzingen. In Würzburg an der Festung Marienberg messen wir ebenfalls 35 Grad. Die Nacht kühlt ab auf 22 bis 18 Grad. Und morgen dann und auch am Sonntag erwartet uns wieder viel Sonne und Mega-Hitze. Morgen werden sogar Temperaturen über 40 Grad erwartet.
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18: Einen wunderschönen guten Abend auf die Straßen in Mainfranken. Wir schauen auf die Autobahnen. Die A3 Würzburg Richtung Nürnberg. Am Kreuz Biebel-Ried ist die Überleitung zur A7 für den Schwerverkehr nicht befahrbar, weil hier ein Pannenlastwagen steht. Dann die A70 Schweinfurt-Werneck Richtung Bamberg. Zwischen Eltmann und Vierried-Trunstadt besteht Gefahr durch Gegenstände auf der Fahrbahn. Dann haben wir noch eine Meldung von der B8 Würzburg-Kitzingen. An der Anschlussstelle Kitzingen besteht unterhalb der A7 Autobahnbrücke eine Vollsperrung. Das heißt, hier kann man nicht fahren. Eine Umleitung ist eingerichtet. Und die Sperrung wird noch wahrscheinlich bis Montagmorgen 6 Uhr andauern. Wo auch immer ihr seid, ich wünsche eine gute Fahrt. Kommt gut und sicher an und durch. Und falls ihr Neuigkeiten habt von den Straßen, dann meldet euch gerne. Entweder über unsere kostenfreie Verkehrshotline 0800 30 80 700 oder schreibt uns einfach eine kurze WhatsApp.
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Der goldene Reiter Joachim Witt aus dem Jahr 1980, 81 ab 8, hier bei Charivari am Freitagabend. 2021 ging ein Ruck nicht nur durch die Fangemeinde des Superagenten 007. In dem Film Keine Zeit zu sterben hat er es einfach doch getan. Superagent James Bond stirbt am Ende, um seine große Liebe Madeleine und seine kleine Tochter zu beschützen. Ich war dabei im Kino und alle um mich herum haben geweint. Nicht nur, weil er stirbt, sondern natürlich hat auch der Titelsong, gesungen von Billie Eilish, mit dem eben gleichen Titel wie der Film No Time to Die, der ist so richtig unter die Haut gegangen und es ist, wie gesagt, kein Auge trocken geblieben. Und das gilt eigentlich fast für alle Titelsongs der James-Bond-Filme. Sie wurden alle Mega-Hits, waren sehr gefühlvoll, sehr kräftig und das sind ja so die Eigenschaften, die man dem Superagenten 007 ja auch so zuspricht. 1987 kam Der Hauch des Todes in die Kinos und darin spielte das geteilte Berlin und auch die Berliner Mauer nicht nur eine kleine Rolle, sondern sie waren wichtige Kulissen. Im Original hieß der Film The Living Daylights und das ist auch der Name dieses Titelsongs, der, so wie ich es eben gesagt habe, fast wie alle Titelsongs der James-Bond-Filme in die Charts geschossen ist und bis heute einer der Klassiker ist. Gesungen wurde er 1987 von der norwegischen Band A-ha und die sind 1985, also kurz davor, mit ihrer Debütsingle Take on Me musikalisch nicht nur in Deutschland, sondern auch weltweit durchgestartet. Und jetzt für James Bond, The Living Daylights, hier ist A-ha aus 1987.

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9: Aktuell 32 Grad in Güntersleben im Landkreis Würzburg. In Würzburg selber am Berliner Ring sind es 34 Grad. Morgen am Samstag sind Temperaturen bis über 40 Grad möglich. Der Sonntag wird nur ein bisschen kühler werden.
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10: Ich bin Florian Klaus. Der Hitzerekord ist gebrochen. Der Deutsche Wetterdienst hat nach vorläufigen Angaben mit 41,3 Grad die höchste Temperatur registriert, die bisher in Deutschland gemessen wurde. Der vorläufige neue Rekord ist in Saarbrücken aufgestellt worden. Er könnte aber schnell wieder fallen. Für morgen sind Temperaturen mit stellenweise bis zu 42 Grad angesagt. Viele Veranstaltungen fallen am Wochenende aus. Wer am Flughafen eincheckt oder durch die Sicherheitskontrolle geht, könnte das künftig auch per Gesichtserkennung erledigen. Der Bundestag hat dafür die rechtliche Grundlage geschaffen. Die digitale Abfertigung soll aber freiwillig bleiben. Tanja Wagner berichtet.
11: Einchecken, Gepäckaufgabe, Kontrolle, Boarding, überall müssen Papiere vorgelegt werden. Das soll sich ändern, der Weg zum Flieger schneller werden. Künftig sollen Airlines die Daten von EU-Bürgern sowie aus Liechtenstein, Norwegen und der Schweiz einmal gleich zu Beginn über eine App oder Selbstbedienungsautomaten registrieren. Später werden Passagiere dann über eine biometrische Gesichtskontrolle identifiziert.
10: Eigentlich hatten sich die EU und die USA auf ein Zollabkommen geeinigt, aber US-Präsident Trump droht schon wieder mit neuen Zöllen. Die sollen kommen, falls die Europäer Digitalsteuern beschließen, die amerikanische Konzerne treffen würden. Für so etwas hat es auch in Deutschland immer wieder Pläne gegeben. Trump hatte wegen der Besteuerung von US-Konzernen auch schon Großbritannien gedroht, das aber bis heute nicht wahrgemacht. Wer steht bei der Fußball-WM am Ende ganz oben in Gruppe I? Das entscheidet sich jetzt im Spiel Norwegen gegen Frankreich. Sicher im 16-Finale sind beide Mannschaften schon. Sie haben jeweils ihre zwei bisherigen Gruppenspiele gewonnen. Darum stehen die beiden Teams im Parallelspiel, nämlich Senegal und der Irak, auch beide noch bei 0 Punkten.
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9: Einen wunderschönen guten Abend auf die Straßen in Mainfranken. Wir schauen auf die Autobahnen. Die A3 Würzburg Richtung Nürnberg. Am Kreuz Biebelried ist die Überleitung zur A7 für den Schwerlastverkehr nicht befahrbar, weil hier ein Pannenlastwagen steht. Die A70 Schweinfurt-Werneck Richtung Bamberg zwischen Eltmann und Vierried-Trunstadt besteht Gefahr durch Gegenstände auf der Fahrbahn. Und dann haben wir noch eine Meldung von der B8 Würzburg-Kitzingen. Unterhalb der A7 Autobahnbrücke an der Anschlussstelle Kitzingen besteht eine Vollsperrung. Diese wird noch bis Montagmorgen 6 Uhr andauern. Eine Umleitung ist eingerichtet. Wo auch immer ihr seid, kommt gut durch und passt aufeinander auf. Und falls ihr Neuigkeiten habt von den Straßen, dann meldet euch gerne. Entweder über unsere kostenfreie Verkehrshotline unter 0800 30 80 700 oder schreibt uns einfach eine kleine WhatsApp.

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1: Und Adela Živáković, einen wunderschönen Freitagabend wünsche ich.

Upsi, das war Milo mit Whatever It Takes, ein Charivari-Klassiker hier am Freitagabend. Das Wochenende ist noch jung und es gibt einiges in der Region zu sehen und zu erleben. Allerdings wird es morgen und auch am Sonntag ja sehr, sehr heiß werden. Das heißt, die ein oder andere Veranstaltung kann eventuell kurzfristig abgesagt werden, weil es einfach zu warm ist. Deshalb ist es gut, sich vorher dann immer noch mal zu informieren, entweder auf unserer Webseite meincharivari.de, da kann man gut starten unter den Wochenendtipps, und dann bietet sich natürlich an, einfach bei den Veranstaltern auf deren Webseiten nochmal sicher zu gehen, ob das Ganze auch so stattfindet. Würzburg ist mitten in der Pride Week, seit Montag läuft die schon, und morgen um 12 Uhr startet dann der große Christopher Street Day Demo-Umzug. Der startet am Ringpark in der Nähe der Residenz, und ab 13 Uhr dann da beginnt das CSD-Straßenfest in der Würzburger Innenstadt am oberen und am unteren Markt. Und zu erleben gibt es da zahlreiche Aktionsstände und ganz, ganz viel Live-Musik auf der Hauptbühne, und ab 22 Uhr dann, da findet die After-Show-Party im Lobby statt. Wer morgen und auch am Sonntag lieber Wasser in der Nähe haben will und dazu auch noch lecker Fisch essen will, der ist am Samstag und auch am Sonntag in Burgsinn im Landkreis Main-Spessart ganz gut aufgehoben. Dort findet am Morgen am Angelsee das Seefest statt. Und wie gesagt, es gibt so leckere Sachen wie, klar, geräucherte Forelle, Steckerlfisch, gebackenen Seelachsfilets oder auch Kalamari. Oh, hört sich lecker an. Und dann natürlich sind auch noch Weinfeste am Start. Wir sind da mitten in der Saison. Zum Beispiel seit heute läuft das Hofgartenweinfest in der Würzburger Residenz im Garten. In Kitzingen könnt ihr dann beim Promenadenweinfest stöppeln, und alkoholfrei geht es beim Stadtteilfest in Grumbühl zu. Und hier zeigen dann auch alle Bewohner in Grumbühl auf den Bühnen, was sie so alles drauf haben. Ich glaube, da wird gesungen und vielleicht sogar auch getanzt. Nochmal die Erinnerung, es wird heiß werden am Wochenende. Das war der aktuelle Stand, den wir gerade haben, wie die Veranstaltungen stattfinden. Bitte vorher immer nochmal informieren, zum Beispiel auf meincharivari.de oder auch auf den Webseiten der Veranstalter selber. Viel Spaß euch!

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2: 29 Grad sind es aktuell in Aschfeld im Landkreis Main-Spessart. 32 Grad messen wir in Würzburg am Vierröhrenbrunnen. Und das um 9:30 Uhr. Das ist wirklich der Wahnsinn. Kitzingen, unsere heißeste Stadt und deshalb ja auch zu Recht Hitzingen genannt, hat heute den eigenen Hitzerekord aus dem Jahr 2015 noch getoppt. 40,7 Grad wurden da heute gemessen und morgen kann es sogar noch mehr werden. Das ist wirklich total krass. Am Sonntag dann, da soll es endlich leicht abkühlen und ab dem Nachmittag werden dann Hitzegewitter möglich sein.
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2: Einen wunderschönen guten Abend auf die Straßen in Mainfranken. Wir werfen einen Blick auf die Autobahnen. Die A3 Würzburg Richtung Nürnberg. Am Kreuz Bibelried ist die Überleitung zur A7 für den Schwerverkehr nicht passierbar, denn hier steht ein Pannenlastwagen. Die A70 Schweinfurt-Werneck Richtung Bamberg. Zwischen Eltmann und Vierried-Trunstadt besteht Gefahr durch Gegenstände auf der Fahrbahn. Dann haben wir noch eine Meldung von der B8 Würzburg Richtung Kitzingen. Da besteht unterhalb der A7 Autobahnbrücke an der Anschlussstelle Kitzingen eine Vollsperrung. Diese wird auch noch bis Montagmorgen bestehen bleiben. Eine Umleitung ist eingerichtet. Wo auch immer ihr seid, ich wünsche eine gute Fahrt. Passt gut aufeinander auf. Und falls ihr Neuigkeiten habt von den Straßen für uns, dann meldet euch gerne. Entweder über unsere kostenfreie Verkehrshotline 0800 30 80 700 oder schreibt uns einfach eine kurze WhatsApp.

0: Night Fever mit den Bee Gees, ein Charivari-Klassiker am Freitagabend. Es ist wieder Zeit für Open-Air-Kino mit dem schönsten Panorama der Stadt. Das Festungsflimmern in Würzburg ist gestartet. Noch bis Samstag, den 11. Juli, werden da jede Menge tolle Filme gezeigt. Und Alex Mader aus der Charivari-Redaktion, der hat schon einige dieser Filme gesehen. Alex, du hast doch bestimmt den ein oder anderen Tipp für uns, oder?
1: Mein absoluter Highlight-Film des Jahres läuft direkt am kommenden Samstag, The Astronaut Project Hail Mary mit Ryan Gosling. Wenn ihr einen Film mit Spannung, Lachen, Fürchten und Weinen wollt, dann seid ihr hier genau richtig.
2: Objekt im Anflug.
3: Oh mein Gott. Also, ich habe einen Alien getroffen. Er wächst mir ans Herz, wenigstens wächst er nicht in mir. Ihr wisst schon, hat mich eine Zeit lang beunruhigt.
1: Bereits einen Tag vorher läuft Marty Supreme mit Timothy Chalamet. Ich sag mal, der Tischtennisfilm, in dem es aber gar nicht so viel um Tischtennis geht. Definitiv Sehempfehlung.
4: Ich weiß, es ist kaum zu glauben. Aber ich sage Ihnen, dieses Spiel füllt im Ausland riesige Hallen. Und es ist nur eine Frage der Zeit, bis mein Gesicht sie von einer Packung Cornflakes anstrahlt.
1: Für die Mädels lohnt sich sicherlich auch Der Teufel trägt Prada Teil 2 und ansonsten auch The Drama mit Robert Pattinson und Zendaya, der mich im Kino ebenso überzeugt hat wie natürlich das erfolgreichste Biopic aller Zeiten, Michael.
5: Du bist selbstbewusst. Du bist stark. Du bist schön. Du bist der Größte aller Zeiten.
1: Sehr spannend und zwischenzeitlich aber auch brutal, The Housemaid mit Sydney Sweeney und Amanda Seyfried. Und am letzten Wochenende läuft dann auch der Oscar-Abräumer One Battle After Another mit Leonardo DiCaprio.
6: Ich muss meine Tochter finden.
7: Dann rufen Sie wieder an, wenn Sie die Uhrzeit kennen.
6: Das ist doch...
1: Ja, könnte gut sein, dass ich mir den ein oder anderen Film nochmal auf der großen Leinwand anschaue.
0: Na, da war einiges dabei. Vielen Dank, Alex, dafür. Und das komplette Programm vom Festungsflimmern 2026, das gibt's im Netz auf festungsflimmern.de.

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19: 30 Grad aktuell in Volkach im Landkreis Kitzingen. 31 Grad messen wir in Würzburg an der Löwenbrücke. In der Nacht kühlt es ab auf 22 bis 18 Grad. Die momentane Hitzewelle, die soll noch andauern bis zur Mitte der kommenden Woche. Und morgen am Samstag sind sogar Temperaturen über 40 Grad möglich. Viel trinken ist angesagt.
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20: Ich bin Hendrik Daum. So heiß war es in Deutschland noch nie. 41,3 Grad hat der deutsche Wetterdienst am Abend in Saarbrücken registriert. Auch der bisherige bayerische Höchstwert aus dem Jahr 2003 wurde geknackt. 40,8 Grad war es heute in Kitzingen in Unterfranken. Flugreisende haben bald die Möglichkeit, eine überwiegend digitale Abfertigung zu nutzen. Der Bundestag hat einem Gesetzentwurf von Union und SPD zugestimmt. Fluglinien können künftig Daten aus Reisepässen und Personalausweisen durch deren Chip auslesen. Am Flughafen soll außerdem ein Foto gemacht werden. Dann können Reisende per Gesichtserkennung alle Stationen durchlaufen, ohne Ausweisdokumente zeigen zu müssen. Höchststrafe für den Todesfahrer vom Magdeburger Weihnachtsmarkt. Das Landgericht Magdeburg hat ihn zu lebenslanger Haft verurteilt. Dabei wurde auch die besondere Schwere der Schuld festgestellt. Dazu ein Gerichtssprecher.
21: Konkret bedeutet dies, dass der Angeklagte
17: wenn überhaupt, nur eine sehr geringe Chance hat, jemals wieder in Freiheit zu gelangen.
20: Der Mann hatte 2024 mit einem Mietwagen 6 Menschen getötet und Hunderte verletzt. Sachsen-Anhalts Ministerpräsident Schulze hat gesagt, die Opfer würden nicht allein gelassen. Darauf könnten sie sich auch nach dem Urteil verlassen. Der CSD in München trotz der Hitze. Ab 12 Uhr werden morgen in einer Parade zum Christopher Street Day mehr als 200 Gruppen mit bunt geschmückten Motorwagen durch die Innenstadt ziehen. Über die Pride-Meile auf der Ludwigstraße werden wegen der hohen Temperaturen Trinkwasserstellen und Wassersprühstationen verteilt. Zum Umzug und dem dazugehörigen Straßenfest erwarten die Veranstalter mehr als 300.000 Menschen.
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8: Ich bin Hendrik Daum. Nach den verheerenden Erdbeben in Venezuela sind hunderte weitere Opfer aus den Trümmern geborgen worden. Laut den Behörden stieg die Zahl der bestätigten Toten auf jetzt 920. Zehntausende gelten aber noch als vermisst. Inzwischen ist die internationale Hilfe angelaufen, auch aus Deutschland. Der VW-Konzern will seinen Sparkurs deutlich verschärfen. Bis zu 100.000 Stellen könnten weltweit wegfallen, doppelt so viele wie bisher geplant, das berichtet das Manager-Magazin. Demnach droht in Deutschland 4 Werken die Schließung. Dabei geht es um Emden, Hannover, Zwickau und das Audi-Werk in Neckarsulm. Allerdings gilt in Deutschland bis 2030 eine Beschäftigungssicherung. US-Präsident Trump droht europäischen Ländern mal wieder mit neuen Strafzöllen. Betroffen werden Staaten, die eine Digitalsteuer für große Internetkonzerne einführen. Die angekündigten Zölle würden satte 100% betragen. Aus Washington, Anna Ringle.
9: Trump ist wieder in seinem Element. Zolldrohungen sind ein beliebtes Mittel des Republikaners, um Druck aufzubauen, auch wenn er sie oftmals gar nicht in die Tat umsetzt. Genaue Länder nannte er nicht, aber Pläne, große amerikanische Konzerne mit Digitalabgaben zu belegen, gab es auch schon in Deutschland. Trump will die Tech-Konzerne in den USA schützen, eine wichtige Stütze der amerikanischen Wirtschaft.
8: Die große Hitze, sie hat auch Auswirkungen auf die Flüsse im Freistaat. Die Wassertemperatur des Mains hat an der Messstation Erlabrunn bei Würzburg heute erstmals in diesem Jahr 30 Grad erreicht, ein Rekordwert. Optimal wären zu dieser Jahreszeit 20 bis 25 Grad. Auch die Donau erwärmt sich aktuell schnell, bleibt aber mit 28,6 Grad an der Messstation Pfelling bei Deggendorf etwas kühler. Bisher sind die Sauerstoffwerte der bayerischen Flüsse noch unkritisch, doch zu warmes Flusswasser kann die Tier- und Pflanzenwelt belasten.
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6: Ich bin Hendrik Daum. Nach den verheerenden Erdbeben in Venezuela sind hunderte weitere Opfer aus den Trümmern geborgen worden. Laut den Behörden stieg die Zahl der bestätigten Toten auf jetzt 920. Zehntausende gelten aber noch als vermisst. Inzwischen ist die internationale Hilfe angelaufen, auch aus Deutschland. Der VW-Konzern will seinen Sparkurs deutlich verschärfen. Bis zu 100.000 Stellen könnten weltweit wegfallen. Doppelt so viele wie bisher geplant, das berichtet das Manager-Magazin. Demnach droht in Deutschland 4 Werken die Schließung. Dabei geht es um Emden, Hannover, Zwickau und das Audi-Werk in Neckarsulm. Allerdings gilt in Deutschland bis 2030 eine Beschäftigungssicherung. US-Präsident Trump droht europäischen Ländern mal wieder mit neuen Strafzöllen. Betroffen werden Staaten, die eine Digitalsteuer für große Internetkonzerne einführen. Die angekündigten Zölle würden satte 100% betragen. Aus Washington, Anna Ringle.
7: Trump ist wieder in seinem Element. Zolldrohungen sind ein beliebtes Mittel des Republikaners, um Druck aufzubauen, auch wenn er sie oftmals gar nicht in die Tat umsetzt. Genaue Länder nannte er nicht, aber Pläne, große amerikanische Konzerne mit Digitalabgaben zu belegen, gab es auch schon in Deutschland. Trump will die Tech-Konzerne in den USA schützen, eine wichtige Stütze der amerikanischen Wirtschaft.
6: Die große Hitze, sie hat auch Auswirkungen auf die Flüsse im Freistaat. Die Wassertemperatur des Mains hat an der Messstation Erlabrunn bei Würzburg heute erstmals in diesem Jahr 30 Grad erreicht, ein Rekordwert. Optimal wären zu dieser Jahreszeit 20 bis 25 Grad. Auch die Donau erwärmt sich aktuell schnell, bleibt aber mit 28,6 Grad an der Messstation Pfelling bei Deggendorf etwas kühler. Bisher sind die Sauerstoffwerte der bayerischen Flüsse noch unkritisch, doch zu warmes Flusswasser kann die Tier- und Pflanzenwelt belasten.
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8: Ich bin Hendrik Daum. Nach den verheerenden Erdbeben in Venezuela sind hunderte weitere Opfer aus den Trümmern geborgen worden. Laut den Behörden stieg die Zahl der bestätigten Toten auf jetzt 920. Zehntausende gelten aber noch als vermisst. Inzwischen ist die internationale Hilfe angelaufen, auch aus Deutschland. Das US-Militär hat nach eigenen Angaben jetzt in der Nacht wieder Ziele im Iran angegriffen. Ziel seien Raketen- und Drohnenlager sowie Radaranlagen an der Küste gewesen. Das teilte das zuständige Regionalkommando mit. Demnach reagierten die USA damit auf eine Attacke auf ein Frachtschiff, die vom Iran ausgegangen sein soll. US-Präsident Trump hatte Teheran vorgeworfen, damit gegen die Waffenruhe verstoßen zu haben. Der CSD in München ehrt trotz der Hitze. Ab 12 Uhr werden heute Mittag in einer Parade zum Christopher Street Day mehr als 200 Gruppen mit bunt geschmückten Motorwagen durch die Innenstadt ziehen. Über die Pride-Meile auf der Ludwigstraße werden wegen der hohen Temperaturen Trinkwasserstellen und Wassersprühstationen verteilt. Zum Umzug und dem dazugehörigen Straßenfest erwarten die Veranstalter mehr als 300.000 Menschen. Weltfußballer Dembélé hat Frankreich mit einer 3-Tore-Gala zum Gruppensieg geschossen und den Weg für ein mögliches Achtelfinalduell mit Deutschland freigemacht. Die Franzosen gewannen am Ende 4:1 gegen Norwegen, das aber trotz der Niederlage als Gruppenzweiter in die K.O.-Runde einzieht. Sollten jetzt sowohl Deutschland als auch Frankreich ihr 16. Finale gewinnen, dann treffen beide am 4. Juli in Philadelphia aufeinander.
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